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1: A1 Dortmund-Köln zwischen Kreuz Wuppertal-Nord und Wuppertal-Langerfeld. 1 Kilometer Stau. Wir wünschen allen unterwegs gute Fahrt.

0: Meredith Brooks und Bitch, schöne Nacht mit uns. 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Und da haben ja The Boss Hoss ihre eigene Radioshow. Am Mittwoch war es schon wieder soweit. Und wenn ihr wollt, gibt es die Show auch übrigens online zum Nachhören auf Radio Mixtape oder in der App. In voller Länge zum Nachhören gibt's das da alles. Und am Samstag auch nochmal. Aber die Highlights, die habe ich jetzt für euch.
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0: das Wetter.
1: Schon ordentlich stark bewölkt in dieser Nacht und das bedeutet auch, dass immer mal wieder ein paar Tropfen fallen können. Das Ganze bei 9 bis 13 Grad in dieser Nacht. Nachher geht es dann hoch auf bis zu 21 Grad im Tagesverlauf und dann geht es aber wolkig weiter. Wir müssen auch da im Tagesverlauf am Freitag, also heute, mit Regenschauern rechnen. Der Samstag wird ein bisschen trockener, aber auch da eher grau. Hier und da vielleicht mal ein bisschen Regen, paar Tropfen bis 23 Grad.
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2: A30 Osnabrück-Bad Oeynhausen. Zwischen Bad Oeynhausen-Ost und Kreuz Bad Oeynhausen. 2 Kilometer Stau. Wir wünschen allen unterwegs gute Fahrt.
1: Das ist so eine Kombination, da muss ich auch ganz ehrlich sagen, die gibt es auch nicht ganz so häufig irgendwie in der Musikwelt. Wir haben uns ja damals schon über Apache 207 und Udo Lindenberg gewundert. Das ist eine Kombination. Jetzt wundern wir uns über die Kombination, über das Duo Gentleman, der zusammen was mit Michael Patrick Kelly macht. Also Reggae mit Singer-Songwriter-Musik. Coole Nummer ist dabei rausgekommen, Wildfire. Hören wir jetzt nach Take That und Patience.
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0: Das ist ein französischer DJ, deswegen heißt er nicht Hugel, so wird er nämlich geschrieben. Er wird Hugel ausgesprochen und schon klingt es viel cooler. Und der Song klingt ja eh cool. Und damit habt ihr wahrscheinlich gemerkt, wir wollen, dass ihr wach bleibt. Moving to the Sun, ein Song, der euch hilft, wach zu bleiben, egal wo ihr gerade seid. Vielleicht ja in der Nachtschicht.
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0: Ich gehe jetzt ins Bett, aber macht euch keine Sorgen. Ich lasse euch Robert Jans da, der hält euch weiter wach.
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1: Ich bin Diana Kramer. 3 Tage vor der Landtagswahl in Mecklenburg-Vorpommern hat die SPD laut ZDF-Politbarometer dort die AfD überholt. Die Partei von Ministerpräsidentin Manuela Schwesig kommt demnach auf 37%. Die AfD mit Herausforderer Leif-Erik Holm liegt mit 36% nun knapp dahinter. Für die CDU dürfte es noch desaströser ausgehen als in Sachsen-Anhalt. Sie kommt nur noch auf 6%. Das erhöht den Druck auf Bundeskanzler Friedrich Merz weiter. In einer aktuellen YouGov-Umfrage sagten 48%, dass sie damit rechnen, dass Merz noch in diesem Jahr abgelöst wird. Die Bundesanwaltschaft hat in Brandenburg einen mutmaßlichen Islamisten festnehmen lassen. Er soll Anschläge in Deutschland geplant haben. Als erstes Ziel hatte er offenbar eine Kirche in Bremen im Visier.
2: Der 24-jährige Iraker soll sich die Kirche schon ganz genau angeschaut und sich sogar eine Schusswaffe besorgt haben. Laut der Bundesanwaltschaft teilt er die Ideologie der Terrormiliz IS. Für seine Pläne hat er offenbar noch eine weitere Person gewinnen können. Wer das ist, wissen die Ermittler bislang nicht. Er wollte sogar noch weitere Menschen mit ins Boot holen, das klappte aber nicht. Die Beamten haben den Mann nordöstlich von Berlin festgenommen. Er sitzt jetzt in Untersuchungshaft. Gegen ihn wird unter anderem wegen Terrorverdachts ermittelt. Zoe Tassovali, Redaktion.
1: Der ukrainische Präsident Zelensky hat baldige Gespräche mit den USA angekündigt. Dabei werde es vor allem um Aussichten auf eine Friedenslösung gehen, aber auch um neue Hilfen, sagte Zelensky in seiner abendlichen Videobotschaft.
3: Die Sicherheit der Energieversorgung soll ein Thema sein. Die Ukraine steht vor einem schwierigen Winter. Hilfe für die Luftabwehr werde es geben, sagte der Präsident. Wo und mit wem er sich treffen wird, sagte er nicht. Zelensky reist aber kommende Woche zu den Vereinten Nationen nach New York. Ein Treffen mit Trump scheint nicht ausgeschlossen. Allerdings ist der US-Präsident wankelmütig. Er hängt eher an seiner Freundschaft zu Kreml-Chef Putin. Der jüngste Besuch von Trumps Unterhändlern in Moskau und Kiew hat nicht viel gebracht. Aus Kiew, Friedemann Kohler.
1: Zum Fußball. Die TSG Hoffenheim hat in der Europa League einen überraschenden Fehlstart hingelegt. Im Auswärtsspiel bei Außenseiter OFI Kreta verlor Hoffenheim in Heraklion mit 0:2.
4: Das Wetter.
5: Jetzt in der Nacht sind doch noch viele Wolken unterwegs. Darum kann hier und da auch mal ein bisschen Regen mit dabei sein. Temperaturen haben sich eingependelt zwischen 13 und 9 Grad. Schauen wir auf morgen, auf den Freitag. Da geht es eigentlich ganz freundlich weiter. Ein paar Wolken haben wir aber, die sind die meiste Zeit harmlos. Ganz selten kann es mal einen Schauer geben. Bis 21 Grad sind in der Spitze drin.
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6: Hier die aktuelle Verkehrslage. A30 Osnabrück Bad Oeynhausen zwischen Bad Oeynhausen Ost und Kreuz Bad Oeynhausen. 2 Kilometer Stau. Weiterhin auf der A43 Recklinghausen-Wuppertal zwischen Kreuz Recklinghausen und Recklinghausen-Hochlammark. 1 Kilometer stockender Verkehr und zusätzlich auf der A44 Kassel-Dortmund zwischen Kreuz Wünnenberg-Haaren und Büren. 2 Kilometer zähfließender Verkehr, 15 Minuten längere Fahrzeit. Wir wünschen allen unterwegs gute Fahrt.
5: 3 Uhr ist durch. Hallo zusammen, Robert Janssen.

0: hier und ab jetzt übernehme ich mal hier wieder das Ruder und dann würde ich sagen, machen wir uns jetzt hier nochmal eine schicke Nacht gemeinsam und vor allem haben wir auch schon den Freitagmorgen im Blick, weil eben auf die Uhr gucken, wie gesagt, ne, kurz nach drei, ganz so lang dauert das ja nicht mehr, bis wir schon die ersten wieder aus dem Bettchen springen. Also starten wir rein mit Musik, los geht's mit Leonie, spiele ich euch mit Don't Worry.
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0: 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Mit Musik von Tiffany Harris geht's hier durch die Nacht und wir erfüllen die ganz großen Wünsche ab nächster Woche, aber auch die ganz kleinen. Einfach die, die euch glücklich machen.
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0: das Wetter.
1: Jetzt gerade in der Nacht kann hier und da noch mal ein bisschen Regen runterkommen. Tiefstwerte haben wir zwischen 13 und 9 Grad. Am Freitag selbst ist es dann eigentlich recht freundlich. Ein paar Wolken sind mit am Start. Schauer sind die Ausnahme und Höchstwerte haben wir bis 21 Grad.
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2: A43 Recklinghausen-Wuppertal zwischen Kreuz Recklinghausen und Recklinghausen-Hochlarmark. 1 Kilometer Stau. Wir wünschen allen unterwegs gute Fahrt.
1: Und komm, verlieren wir keine Zeit. Robert Jans ist hier, wir machen direkt weiter mit Musik. Als nächstes spiele ich euch von Crazy Town Butterfly. Schön, dass ihr am Start seid.
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0: ich sag mal so, der WM-Sommer, ne, das war ja, also nicht wettertechnisch, sondern fußballtechnisch ein Sommer zum Vergessen. Aber dieser Song, der bleibt natürlich. Die Die von Shakira und Burna Boy war ja der offizielle WM-Song. Und jetzt geht's weiter mit was ganz Neuem.
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1: Ich bin Diana Kramer. Bundeskanzler Friedrich Merz und US-Präsident Donald Trump haben in einem Telefonat über den Krieg in der Ukraine und die Lage in Nahost gesprochen. Darüber hinaus ging es auch um die Anschläge vom 11. September, die sich in der vergangenen Woche zum 25. Mal gejährt hatten. Der Bundeskanzler habe die besondere Verbundenheit zwischen Deutschen und Amerikanern betont, teilte sein Sprecher mit. Wenige Stunden zuvor hatte Merz in Berlin bei einem Wahlkampfauftritt für die Berliner CDU noch von einer fundamentalen Veränderung in den Beziehungen zu den USA gesprochen.
2: Diese Zeit dieser unbedingten transatlantischen Freundschaft ist wahrscheinlich für längere Zeit vorbei. Wir sehen auf der anderen Seite des Atlantiks eine Veränderung der politischen Haltung, eine Veränderung auch der Einschätzung des transatlantischen Bündnisses, die wir so möglicherweise nicht für möglich gehalten hätten.
1: Hierzulande gerät der Bundeskanzler derweil weiter massiv unter Druck. Vor der Landtagswahl in Mecklenburg-Vorpommern an diesem Sonntag ist die CDU laut dem neuen ZDF-Politbarometer auf 6% abgerutscht und droht aus dem Landtag zu fliegen. Die SPD von Ministerpräsidentin Manuela Schwesig hingegen konnte weiter zulegen und hat laut der Umfrage die AfD überholt. Die Sozialdemokraten kommen auf 37%. Die AfD, die zuvor lange vorne lag, liegt nun bei 36%. In Russland hat die Parlamentswahl begonnen. Mehr als 110 Millionen Menschen im flächenmäßig größten Land der Erde sind bis Sonntag aufgerufen, ihre Stimme abzugeben. Überraschungen werden nicht erwartet. Jede Parlamentswahl in den vergangenen gut 20 Jahren wurde von der Regierungspartei Geeintes Russland gewonnen, die Präsident Putin unterstützt.
3: Für die Menschen hier in Russland ist es die erste Parlamentswahl seit Beginn des Angriffskrieges gegen die Ukraine. Tatsächlich ist die Stimmung im fünften Kriegsjahr aber gedrückt, weil viele unzufrieden sind. Benzin etwa ist knapp, Lebensmittel und Dienstleistungen werden immer teurer. Präsident Putin rief hier in Moskau zur Geschlossenheit auf. Und er setzt darauf, dass es bei der Abstimmung trotz aller Probleme eine klare Bestätigung für seinen Kriegskurs gibt. Aus Moskau, Ulf Mauder.
1: Zum Fußball. Fehlstart für die TSG Hoffenheim in der Europa League. Im Auswärtsspiel bei Außenseiter OFI Kreta verlor Hoffenheim mit 0:2.
4: Das Wetter. Der Freitag wird heute ganz freundlich, nur ganz vereinzelt kann es mal einen Schauer geben. Die meiste Zeit ist es trocken. Höchstwerte so zwischen 18 und 21 Grad. Schauen wir schon mal auf den Samstag. Da sind auch einige Wolken unterwegs. Da kann auch ein bisschen Regen runterkommen im Laufe des Tages. So bis 23 Grad sind aber drin.
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5: Hier die aktuelle Verkehrslage. A30 Osnabrück-Bad Oeynhausen zwischen Bad Oeynhausen Ost und Kreuz Bad Oeynhausen 2 Kilometer Stau. Im weiteren Verlauf zwischen Rheine und Rheine Nord 1 Kilometer stockender Verkehr und zusätzlich auf der A43 Recklinghausen-Wuppertal zwischen Kreuz Recklinghausen und Recklinghausen-Hochlamark 1 Kilometer zähfließender Verkehr. Wir wünschen allen unterwegs gute Fahrt.
4: Kurz nach 4, Robert Janzes hier. Ich wünsche euch einen schönen guten Morgen. Klopft euch mal auf die Schulter, dass ihr jetzt schon wach seid zu dieser furchtbaren Uhrzeit. Aber wir machen das Beste draus, ne? Und wenn ihr in der Nachtschicht steckt, dann ja, ist der Feierabend wirklich ganz nah. Jetzt starten wir rein mit 3 Hits am Stück. Den Anfang macht Nico Santos mit Why Don't You Stay?
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0: Das ist der ganz frühe Freitagmorgen und das war Musik von Deepish Mode. Enjoy the silence. Die Comedy Camp Tour im Herbst, die geht bald los. Mit am Start sind wieder die größten Comedians der Szene, wie zum Beispiel unser Atze, ne? Also Atze Schröder, dann Kaya Jana, Toni Bauer, Mea Bös und natürlich auch Bastian Bielendorfer. Und was ich auch richtig stark finde, einfach auch die besten Newcomer haben wir wieder. Wie zum Beispiel Hannes Höfer. Und der Hannes, den kennt ihr ja schon aus unserem Format Daily Hannes, bei uns aus dem Programm, ne? Und der hat ja lange im Baumarkt gearbeitet. An der Info zum Beispiel. Oder auch an der SB-Kasse.
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3: Letztens stand ich an der SB-Kasse. Ich stand an der SB-Kasse, ne? Wie unwichtig musst du sein? Als Kassierer an einer Kasse, wo die Leute ja selbst. Klar, wir sollen aufpassen, dass die Leute nicht klauen. Und wir alle wissen, alle klauen. Ich sehe das ja. Mir ist es nur scheißegal. Also, ja, oder? Wirklich. Wer bin ich denn?

0: Sheriff von Nottingham? Nein, ich bin Robin Hood. Da habe ich mehr erwartet. Moment. Ich bin Robin Hood.
1: Ja. 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

0: Das Wetter.
1: Ein freundlicher Freitag steht uns da eigentlich bevor. Ganz vereinzelt kann es mal ein paar Schauer geben, aber die meiste Zeit ist Regen eigentlich kein Thema. Höchstwerte liegen zwischen 18 und 21 Grad später. Am Wochenende insgesamt dann viele Wolken und am Tagesverlauf am Samstag ist ein bisschen Regen möglich, aber nichts Dramatisches. 18 bis 23 Grad.
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2: A30, Osnabrück, Bad Oeynhausen. Zwischen Bad Oeynhausen Ost und Kreuz Bad Oeynhausen 2 Kilometer Stau. Und A43 Recklinghausen Wuppertal zwischen Kreuz Recklinghausen und Recklinghausen Hochlamark. 1 Kilometer stockender Verkehr. Wir wünschen allen unterwegs gute Fahrt.
1: Robert Janz ist hier. Hallo zusammen, einen schönen guten Morgen an diesem noch ganz, ganz frühen Freitag. Ich hoffe mal, wenn ihr jetzt schon wach seid, dann habt ihr einen triftigen Grund. Vielleicht geht's ja irgendwie doch noch mal in den Kurzurlaub oder so. Ja, vielleicht müsst ihr einfach mal ganz früh zur Arbeit. Naja, egal, ich will hier keine schlechte Stimmung machen, um Gottes Willen. Also, wir machen direkt weiter mit Musik. Als nächstes kommt die jetzt von Eminem, Lose Yourself.
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0: Heaven is a place on earth, habe ich gespielt. Ja, ob das jetzt um diese Uhrzeit so himmlisch ist, ich weiß es nicht, aber ich wünsche euch auf jeden Fall einen guten Start in diesen Freitag. Das Wochenende ist in Sicht. Und auch wenn es jetzt noch echt früh ist, ich weiß das, habe ich mal so einen, so einen kleinen Test mit euch vor. Denkt jetzt bitte nicht an die Farbe Orange. Gut, hat geklappt, ne? Jetzt haben alle eine orangefarbene Fläche vorm inneren Auge. Aber die Frage ist jetzt, welchen Farbton seht ihr da gerade genau? Ist es eher so ein helles Sonnenaufgangsorange, was wir heute wahrscheinlich nicht sehen werden, weil so viele Wolken am Himmel sind? Oder ist es eher so ein kräftiges Hollandorange, so ein Oranje? Hauptsache, es ist kein Obi-Orange, denn der Baumarkt, der ist bei seinem Farbton ja sehr pingelig. Ne? Obi wollte, dass niemand anderes mit ihrem Orange werben darf. Aber die anderen orangenen Baumärkte, die haben dagegen geklagt, die fanden das nicht so cool, also Hornbach und Globus. Und der Bundesgerichtshof, der hat jetzt gesagt, der hat jetzt entschieden, ne, also Obi kriegt jetzt hier kein Monopol auf Orange. Gute Entscheidung, oder? Ich stelle euch mal vor, wenn es im Streit nicht nur um Baumärkte gegangen wäre.
1: Die Kürbisbauern in Deutschland atmen auf. Auch sie hatten das Urteil mit Spannung erwartet. Und Kürbisse dürfen orange bleiben. Komplizierte Neuzüchtungen in Radieschenrot und Mangold Metallic sind damit vom Tisch.
2: Schmeckt's denn wenigstens?
3: Ja, geht.
1: Auch die Kollegen vom ZDF freuen sich. Die drei großen Buchstaben dürfen weiterhin in orange leuchten. Und auch sonst bleibt im Zweiten alles beim Alten.
4: Um die deutsche Stahlindustrie ist es derzeit nicht gut bestellt. Kanzler Merkel sieht die Branche hier konkret gefährdet.
1: Politisch brisant war die Frage, wer darf orange sein, vor allem in den Beziehungen zwischen Deutschland und den USA. Aufgrund seiner persönlichen Vorliebe für orangene Selbstbräunungscremes erwog Präsident Trump bereits militärische Schritte gegen Obi.
5: Thank you.
1: Und auch in unserem Nachbarland atmet man auf. Die Niederlande sahen sich schon gezwungen, ihre Nationalfarbe Oranje in Gouda-Gelb umwandeln zu müssen. Im Gegenzug hätte man uns die Durchfahrt zur Nordseeküste gesperrt. Aber alles bleibt beim Alten. Holland behält Oranje und wir unsere freie Fahrt.
6: Ach schön, sowas haben wir in Holland nicht.
1: Ich weiß, ich weiß. Hashtag Tempolimit.
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1: Ich bin Diana Kramer. Historisch schlechte Umfragewerte für die CDU und der schlechteste jemals gemessene Zustimmungswert für einen amtierenden Bundeskanzler. Friedrich Merz bangt um seine politische Zukunft. Das bestätigt auch eine aktuelle YouGov-Umfrage. Darin rechnet fast die Hälfte der Befragten damit, dass der Kanzler noch in diesem Jahr abgelöst wird. Bei der anstehenden Landtagswahl in Mecklenburg-Vorpommern droht die CDU, ihr historisch schlechtestes Wahlergebnis einzufahren. Sie liegt dort laut ZDF-Politbarometer nur noch bei 6% und droht sogar aus dem Landtag zu fliegen. Bei der Abgeordnetenhauswahl in Berlin könnte die CDU Platz 1 an die Linke verlieren.
2: Je nach Ausgang der Wahlen könnte für Kanzler Merz nach nichtmals anderthalb Jahren im Amt Schluss sein. Spätestens seit dem Wahldebakel vor 2 Wochen in Sachsen-Anhalt steht Merz heftig unter Druck. Am Sonntag werden sich möglicherweise viele in der CDU fragen, stützen oder stürzen. Aus Berlin, David Riemer.
1: Angesichts weiter steigender Spritpreise drückt Finanzminister Lars Klingbeil bei den angekündigten Entlastungen aufs Tempo. Er fordert eine schnelle Entscheidung, nicht nur für Autofahrer.
3: Die Entlastung ist jetzt das Richtige, damit die Bürgerinnen und Bürger das spüren. Aber wir müssen auch thematisieren, dass gerade Mineralölkonzerne die aktuelle Krise nutzen, um sich die Tasche voll zu machen. Deswegen werbe ich weiter für die Übergewinnsteuer. Es ist richtig, dass in Zeiten, wo wir eine Krise haben, wo die Menschen das konkret an den Zapfsäulen spüren, dass wir auch deutlich sagen, die sich die Taschen voll machen, die abzocken, die müssen ihren Teil dazu beitragen, dass die Entlastung der Bürgerinnen und Bürger gewährleistet ist.
1: Bundesfinanzminister Klingbeil. Die USA planen nach Angaben von Präsident Donald Trump einen Militärstützpunkt in Polen. Die Gespräche dafür seien in einem fortgeschrittenen Stadium, schrieb Trump auf seiner Plattform Truth Social und kündigte an, dass schon in Kürze ein Standort bekannt gegeben werden könnte. Polen liegt an der Ostflanke der NATO und hatte sich zuletzt verstärkt um eine größere US-Truppenpräsenz bemüht. Damit zum Fußball und da gab es einen herben Rückschlag für die TSG Hoffenheim. Der Start in die Europa League ging nämlich gründlich daneben. Beim Außenseiter OFI Kreta in Griechenland verlor Hoffenheim überraschend, aber verdient mit 0:2.
4: Das Wetter. Vor uns liegt eigentlich ein ganz freundlicher Freitag, ein paar Wolken sind unterwegs, sind aber eigentlich harmlos, nur ganz vereinzelt kann da mal ein bisschen was runterkommen. Aber es ist wie gesagt die Ausnahme, Höchstwerte liegen später zwischen 18 und 21 Grad. Schauen wir schon mal auf den Samstag, da sind dann auch ein paar mehr Wolken unterwegs, die können dann auch im Laufe des Tages ein bisschen Regen dabei haben. Auch da haben wir wieder so 18 bis 23 Grad, also nochmal ein Tacken wärmer als heute.
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5: A43 Recklinghausen-Wuppertal zwischen Kreuz Recklinghausen und Recklinghausen-Hochlamark. 1 Kilometer Stau. Wir wünschen allen unterwegs gute Fahrt.
4: Robert Jans ist hier. Einen schönen guten Morgen wünsche ich euch. Dann starten wir jetzt alle mal ganz entspannt rein in diesen Freitag. Auf geht's!
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4: Und zum Start habe ich hier für euch Sophie and the Giants, spiele ich euch mit Paradise. Schön, dass ihr schon am Start seid.

0: Ja, da sag mal einer, ich könnte kein Klavier spielen. Das habe ich auch noch extra eingeübt. Im Crashkurs. Im Crashkurs heute Morgen. So.
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0: Ja, guten Morgen an diesem Freitag.
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0: Und an meiner Seite um diese Uhrzeit schon jetzt und die ganze Woche ja auch. Laura Potting, hallo, guten Morgen.
3: Guten Morgen. Man sagt ja sonst, der Zahn der Zeit nagt an einem. Bei mir ist es mehr so das Gebiss der Woche.
0: Keine Ahnung, was du mir damit sagen
3: auch
0: möchtest.
3: Nicht.
0: Aber wir sprechen darüber, was heute wichtig wird im Programm. Und das ist was?
3: Ja, bei uns heißt es heute ein letztes Mal.
4: Zauberstab bereithalten und eins, zwei, drei.
3: Genau. Wir können nochmal alle zählen hinterher.

0: Einander gucken, ob wir das können. Die Magic Week geht in die letzte Runde heute. Nur noch heute habt ihr die Chance, ein besonderes Event bei den Ehrlich Brothers zu gewinnen. Tickets für eine ganz exklusive Zaubershow der Ehrlich Brothers sozusagen in ihrem Wohnzimmer im House of Magic in Oberhausen. Und einen Tag vorher, das gibt's nämlich noch obendrauf, könnt ihr euch die neue große Show der Ehrlich Brothers in der Rudolf-Weber-Arena anschauen. Das Ganze am 12. und 13. November. Bewerben geht online bei uns, aber nur noch heute. Und dann klingt ihr vielleicht so.
1: Geil. Wow, ich weiß gar nicht, was ich sagen soll, wirklich.
2: Dankeschön, wir freuen uns.
0: Ja, wir freuen uns mit euch mit. Also bewerbt euch online noch schnell.
3: Ja, und dann müssen wir jetzt hier auch noch mal ein bisschen aufräumen. Es sieht hier wieder aus. Laura, dein ganzer Kram liegt
0: hier
3: rum. Ein bisschen Platz schaffen, es wird voll.
0: Ja, DJ Alle Farben kommt vorbei und die Herrschaften von Fast Boy, die geben sich heute auch noch die Ehre. Ja, also volles Haus heute. Alles dazu hört ihr dann bei uns im Programm.
3: Wunderbar, haben wir noch irgendwas vergessen?
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0: Besser kann man das einfach auch nicht ausdrücken.
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0: Das Wetter.
1: Es wird heute eigentlich ganz freundlich. Also es sind zwar ein paar Wolken unterwegs, aber die haben eigentlich keinen Regen dabei. Nur ganz vereinzelt kann es mal einen Schauer geben. Höchstwerte haben wir bis 21 Grad an diesem Freitag. Und schauen wir schon mal auf morgen. Da sind dann ein paar mehr Wolken unterwegs, die auch im Laufe des Tages etwas Regen dabei haben können. Aber jetzt auch wirklich nicht dramatisch. Dann liegen die Höchstwerte so ähnlich wie heute, so 18 bis 23 Grad in der Spitze. Etwas wärmer als heute.
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3: A43 Recklinghausen-Wuppertal zwischen Kreuz Recklinghausen und Recklinghausen-Hochlamark. 1 Kilometer Stau. Wir wünschen allen unterwegs gute Fahrt.
1: Guten Morgen zusammen. Robert Janz ist hier. Ich wünsche euch einen guten Start in diesem Freitag. Ich würde sagen, auf geht's.
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0: NSYNC habe ich euch gespielt mit I Want You Back am ganz frühen Freitagmorgen. Ich wünsche euch einen echt guten Start und jetzt überlegt mal kurz, vielleicht habt ihr ja auch so eine Oma, die einfach immer so schlagfertig und witzig ist, ne? Egal was ihr der gerade sagt oder welche Situation, die haut einen raus. Oder ihr habt so einen Freund, der einfach handwerklich alles kann. Keine Ahnung, ihr müsst irgendwas in der Bude machen, ihr wisst ganz genau, die oder den kann ich anrufen. Wird geregelt. Carsten Griese von der Evangelischen Kirche, der hat fürs Augenblick mal gefragt, wer unsere Vorbilder sind und hat dabei herausgefunden, ja, also die meisten Menschen finden ihre Vorbilder in der Familie.
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2: Hast du eigentlich ein Vorbild? Das habe ich mich gefragt und eine kleine Umfrage bei 20 jüngeren Leuten gestartet. Sie sind zwischen 20 und 30 Jahren alt. Eine angehende Sozialarbeiterin sagt, meine Oma ist mein Vorbild, denn sie ist schlagfertig, witzig und hat immer Verständnis für andere. Ich kann mich gut mit ihr unterhalten. Ein Student meint, mein Opa und mein Freund Bernhard. Bernhard ist Elektriker und was er macht, das könnte ich nicht. Das bewundere ich. Eine Diakonin erzählt, viele verschiedene Menschen waren meine Vorbilder. Besonders nennen möchte ich meinen Jugendpastor, ohne ihn hätte ich nicht meinen Beruf gewählt. Außerdem war meine alleinerziehende Mutter mein Vorbild. Sie hatte feste Standpunkte und auch wenn wir was anderes gemacht haben, als sie wollte, war sie für mich und meine Arbeiterin sagt, meine Oma ist mein Vorbild, denn sie ist schlagfertig, witzig und hat immer Verständnis für andere. Ich kann mich gut mit ihr unterhalten. Ein Student meint, mein Opa und mein Freund Bernhard. Bernhard ist Elektriker und was er macht, das könnte ich nicht. Das bewundere ich. Eine Diakonin erzählt, viele verschiedene Menschen waren meine Vorbilder. Besonders nennen möchte ich meinen Jugendpastor, ohne ihn hätte ich nicht meinen Beruf gewählt. Außerdem war meine alleinerziehende Mutter mein Vorbild. Sie hatte feste Standpunkte und auch wenn wir was anderes gemacht haben, als sie wollte, war sie für mich und meinen Bruder immer unser sicherer Hafen. Ein Ergebnis meiner kleinen Umfrage ist, die jungen Leute nennen oft die Großeltern oder die Mutter als Vorbild. Bekannte Personen wie Sportler, Musiker oder Jesus Christus werden auch genannt, aber selten. Ganz oft sind für Jüngere die eigenen Familienmitglieder Vorbilder. In der Familie, im direkten sozialen Umfeld erfahren sie, was andere für sie tun. Vor allem die Großeltern und Eltern waren für sie da, haben Krisen gemeinsam durchgestanden und Erfahrungen weitergegeben. Das ist bei mir nicht anders. Mein Patenonkel bleibt für mich ein Vorbild. Er konnte zuhören, wenn ich ihn brauchte, und er gründete einen Verein, der Jugendlichen half, die drogenabhängig geworden waren. Das alles tat er, weil er ein Vorbild hatte, das ihm wichtig war. Jesus Christus ist mein Vorbild, sagte er mir. Was würdest du antworten auf die Frage, hast du eigentlich ein Vorbild? Carsten Griese von der Evangelischen Kirche für Augenblick mal.
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1: Mit Michael Wessels, guten Morgen. Übermorgen stehen zwei Landtagswahlen an, die eine neue Dynamik in die Debatte um Kanzler Friedrich Merz bringen könnten. In Mecklenburg-Vorpommern droht die CDU, ihr historisch schlechtestes Wahlergebnis einzufahren. In Berlin könnten die Christdemokraten Platz 1 an die Linke verlieren. Antenne Münster-Reporter David Riemer berichtet aus Berlin.
2: Je nach Ausgang der Wahlen könnte für Kanzler Merz nach nicht mal 1,5 Jahren im Amt Schluss sein. Spätestens seit dem Wahldebakel vor 2 Wochen in Sachsen-Anhalt steht Merz heftig unter Druck. Hinzu kommen katastrophale Umfragewerte für ihn als Regierungschef. Am Sonntag werden sich möglicherweise viele in der CDU fragen, stützen oder stürzen. Und die AfD könnte nach Sachsen-Anhalt auch in Meckpomm und in Berlin stärkste Kraft werden. Eine Zusammenarbeit mit ihr lehnen die anderen Parteien allerdings ab.
1: Friedrich Merz bangt um seine politische Zukunft, das bestätigt auch eine aktuelle YouGov-Umfrage. Darin rechnet fast die Hälfte, nämlich 48% der Befragten damit, dass der Kanzler noch in diesem Jahr abgelöst wird. Heute soll der Parking Day in Münster uns allen wieder bewusst machen, wie viel Fläche dem Autoverkehr in unserer Stadt geopfert wurde. Dazu wird die Straße Schlossplatz ab 14 Uhr zur autofreien Zone. Sie soll heute für einen Nachmittag zu einem Ort der Ruhe, der Erholung, des Spielens und der Diskussion werden. Wo sonst Autos parken, stehen Sofas oder andere Möbel. Anwohner können sich bis in den Abend hinein kreativ beteiligen. In Münster gibt es den Parking Day seit 2019 immer auf einer anderen Straße, auf der dann keine Autos parken oder fahren dürfen. Die Direktorin am Max-Planck-Institut für molekulare Biomedizin in Münster, Sarah Wickström, erhält heute in Hamburg den Körberpreis für die europäische Wissenschaft. Sie hat entdeckt, dass Zellen Druck und Zug spüren und diese Signale bis in ihr Erbgut weitergeben können. Diese Erkenntnis hilft besser zu verstehen, wie Zellen sich entwickeln, Wunden heilen oder Krankheiten entstehen. Langfristig könnte ihre Forschung neue Behandlungen gegen Krebs ermöglichen. Der mit 1 Million Euro dotierte Körberpreis zählt zu den weltweit höchst dotierten Forschungspreisen. Gremmendorf erhält heute einen neuen Ort für Bewegung und Begegnung. Heute wird der neue Landschaftspark am westlichen Ende des York-Quartiers eröffnet. Von 15 bis 18 Uhr sind alle kostenfrei im Rahmen eines öffentlichen Programms dazu eingeladen, den neuen Park kennenzulernen. Eine Anmeldung ist nicht erforderlich. 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
3: Gleich sobald die Sonne aufgeht, gibt es einen Mix aus Sonne und Wolken für uns. Dabei jetzt gerade 14 Grad, die messen wir in Ruxel und in Wolbeck. Im Laufe des Tages bleibt es freundlich, viel Sonne, vereinzelt ein paar Wölkchen und maximal 19 Grad in der Spitze. Dabei ist es aber ordentlich windig, keine Panik, der Wind bringt aber keinen Regen mit.
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4: Das sieht gut aus, die Straßen, die sind noch frei. Wenn es aber gleich losgeht, Freunde, dann habt bitte im Hinterkopf, dass auch heute noch ganz, ganz viele Schulanfänger sehr unsicher auf ihrem Schulweg unterwegs sind. Fahrt also bitte ganz besonders vorsichtig. Und 3 Blitzer habe ich noch für euch. Die gibt's nur hier bei Antenne Münster. Los geht's in Amelsbüren. Auf der Amelsbürener Straße, da blitzt es bei der Autolackiererei. In Angelmodde steht einer auf dem Angelmodder Weg beim Reitstall. Und in Münster Nord, müsste theoretisch jetzt die Nordstraße sein, ne? Amelsbüren, Amelsbürener Straße, Angelmodderweg. Ist es aber nicht. Ist der Spraklerstraße. Da blitzt es bei der großen Tierarztpraxis. Und dann sind wir auch schon durch. Das war's. Ich wünsche euch eine gute Fahrt. Und wenn ihr noch was gesehen habt, dann klingelt gerne durch. 0251 28 95 40.
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3: Wir sind wieder voll.
4: Ja, so halbwegs, ne?
3: Ja, bist du wieder fit?
4: Ein bisschen schleimig bin ich noch, aber ich habe beschlossen, das fußt dich einfach zwischen den Songs einfach durch.
3: Ja, das Ding ist halt, diese Schleimigkeit, das liegt ja nicht nur an deiner Erkältung. Okay. Ne? Wir müssen jetzt mal alle mit ins Boot holen. Tino, der macht sich hier jeden Morgen schon direkt, wenn er da ist, so eine heiße Milch, so eine warme Milch. Mhm. Da ist dann so ein Sipp-Kaffee mit drin. Und ich glaube, das trägt auch ordentlich dazu bei, dass du verschleimt bist.
4: Das kann ganz gut sein, aber ich sag's dir, so eine Mandelentzündung, die schmeckt besser mit einem Schluck Milch.
3: Dann, Freunde,
4: wenn ich das durchkaue.
3: Also, wenn ihr auch eine Mandelentzündung hat oder auch einfach so. Schmeiß die Kaffeemaschine an, wir haben gute Musik und dann starten wir zusammen rein in den Freitag.
4: Und los geht's jetzt mit dem guten Nico Santos.

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1: Diese ganze Woche arbeiten in ganz Deutschland Medien aller Art zusammen. Fernsehsender, Zeitungen, Zeitschriften und natürlich auch wir Radiosender. Die gemeinsame Aktion läuft unter dem Motto Demokratie braucht viele Stimmen und setzt sich für vielfältigen und unabhängigen Journalismus ein. Denn genau das ist ja einer der Grundpfeiler der Demokratie.
2: Genauso wichtig für eine funktionierende Demokratie sind aber auch eure Stimmen und vor allem, dass sie auch gehört werden können. Und deswegen sprechen wir diese Woche mit euch über das Thema Demokratie und Medien.
1: Heute wollen wir von euch wissen, wie

0: ihr das Radioprogramm eigentlich gestalten würdet, wenn ihr einen Tag lang Chef wärt?
1: Irgendwie was Freundlicheres, dass die Leute wieder Spaß haben und nicht nur Sorgen, Sorgen, Sorgen. Irgendwie Lustigeres.
2: Ich will versuchen, möglichst viele internationale Menschen einzuladen, um einfach ein Spektrum der verschiedenen Kulturen, die wir hier haben, zu repräsentieren, dass alle, die reinhören, sich einmal gesehen fühlen.
3: Auf die einzelnen Randgruppen, sag ich mal, noch eingehen. Ne? Also ganz viele Arbeitslose oder Wohnungslose. Ne?
4: So ein Podcast-Style, so viele Menschen mit unterschiedlichen Perspektiven und einfach quatschen.
5: Dann noch super Musik.
6: Ja. Das ist gut, dass sie das sagt, weil das ist etwas, womit wir direkt starten können. Gute Musik haben wir schon im Petto. Das ist ein Topic und Becky G mit Sorry Papi für euch.

0: 19 Minuten nach 6 haben wir es. Schönen guten Morgen, ihr Lieben. Wir schauen einmal gemeinsam aufs Wetter, das uns erwartet. Das Wochenende steht vor der Tür. Noch einmal aus dem Bett quellen und früh aufstehen. Dann können die meisten von uns hoffentlich am Wochenende ausschlafen. Heute machen wir das Ganze bei 14 Grad. Die messen wir aktuell hier bei uns im Zentrum Nord und bei euch in Gremmendorf. 19 Grad in der Spitze heute. Dazu dann ein Mix aus Sonne und Wolken. Also wirklich ziemlich freundlich. Kein Regen gemeldet. Ordentlichen Wind haben wir, aber immerhin bleibt es trocken. Morgen bleibt es auch ähnlich. Ein paar mehr Wolken, ein bisschen Wind, aber zumindest den gesamten Tag übermorgen kein Regen gemeldet. Am Sonntag sieht das Ganze ein bisschen usseliger aus. Gerade vormittags kann es da ordentlich plästern. Da ist es ordentlich nass von oben und auch am Sonntag den gesamten Tag ordentlich Wind. Nachmittags wird es dann aber freundlicher, perfekt für einen Sonntagsspaziergang in der Sonne dann. Und das gesamte Wochenende auch ähnliche Temperaturen wie heute. Höchsttemperaturen bis zu 20 Grad.
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1: Mit Michael Wessels. Guten Morgen. Übermorgen stehen zwei Landtagswahlen an, die eine neue Dynamik in die Debatte um Kanzler Friedrich Merz bringen könnten. In Mecklenburg-Vorpommern droht die CDU, ihr historisch schlechtestes Wahlergebnis einzufahren. In Berlin könnten die Christdemokraten Platz 1 an die Linke verlieren. Dass Merz um seine politische Zukunft bangen muss, bestätigt auch eine aktuelle YouGov-Umfrage. Darin rechnet fast die Hälfte, nämlich 48% der Befragten damit, dass der Kanzler noch in diesem Jahr abgelöst wird. Heute soll der sogenannte Parking Day in Münster uns allen wieder bewusst machen, wie viel Fläche dem Autoverkehr in unserer Stadt geopfert wurde. Dazu wird die Straße Schlossplatz ab 14 Uhr zur autofreien Zone. Sie soll heute für einen Tag zu einem Ort der

0: der Erholung des Spielens und der Diskussion werden. Wo sonst Autos parken, stehen Sofas oder andere Möbel. Anwohner können sich bis in den Abend hinein kreativ beteiligen. In Münster gibt es den Parking Day seit 2019 immer auf einer anderen Straße, auf der dann keine Autos parken oder fahren dürfen. Die Polizei geht davon aus, dass es schon ab etwa 11 Uhr Staus am Schlossplatz geben wird. Der Umbau des Kreisverkehrs von Esmarkstraße zu einer Ampel ist politisch eigentlich beschlossene Sache. Eine Bürgerinitiative will das aber noch stoppen. Inzwischen hat sie 12.000 Unterschriften gesammelt. Das sind mehr als erforderlich, um ein Bürgerbegehren zu starten. Diese 12.000 Unterschriften will die Initiative Kreisel statt Ampel heute im Büro des Oberbürgermeisters abgeben. Nach Überprüfung der Stadtverwaltung muss sich der Rat der Stadt dann wohl erneut mit dem Beschluss befassen. Sollte der Ratsbeschluss nicht zurückgenommen werden, kommt es automatisch zu einem Bürgerentscheid. Bis zum Ende der kommenden Woche kann es in Münster Verzögerungen mit Müllabfuhr und Stadtreinigung geben. Bei den Abfallwirtschaftsbetrieben sind derzeit viele Mitarbeiter krank. Gegebenenfalls sollten die Behälter sowie Sperrgut und Grünabfälle zur Abholung bereit am Straßenrand stehen gelassen werden. Sperrgut und Grünabfälle können Privatpersonen aus Münster alternativ kostenfrei an allen 11 Recyclinghöfen abgeben. 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
2: Immer noch ziemlich düster draußen. Offizieller Sonnenaufgang heute um kurz nach 7, 8 Minuten nach 7. Das heißt, wir müssen uns noch ein bisschen gedulden. Im Laufe des Tages wird es heute nämlich relativ freundlich. Ein richtig schönes Wetter zum Start ins Wochenende. Viel Wind, dazu aber auch viel Sonne. Vereinzelt ein paar Wolken, das alles bei maximalen 19 Grad. Aktuell noch ein Tacken kühler, 14 Grad messen wir am Bodenturm und am Hafen.
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3: Die Straßen, die sind noch frei. Falls ihr euch aber jetzt schon gleich auf den Weg macht, ihr teilt diesen Weg. Und zwar mit ganz, ganz vielen Schulanfängern, die gerade noch unsicher auf ihrem Schulweg unterwegs sind. Fahrt also bitte ganz besonders vorsichtig. Jetzt habe ich noch drei Blitzer für euch. Die gibt's nur hier bei Antenne Münster. Los geht's in Amelsbüren auf der Amelsbürener Straße. Da steht der Blitzer bei der Autolackiererei. In Angelmodde blitzt es auf dem Angelmodder Weg beim Reitstall. Und in Münster-Nord steht einer auf der Sprakler Straße bei der großen Tierarztpraxis. Euch eine gute Fahrt und wenn ihr unterwegs noch was seht, was für alle wichtig ist, düdelt eben durch 0251 28 95 40.
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3: So, und Marlena Stöhler, die spielt bestimmt gleich mal drei Hits am Stück, oder?
2: Wieso? Musst du auf Toilette?
3: Ja, nein.
2: Aha.
3: Wir müssen beide auf Toilette.
2: Aha.
3: Wir müssen uns nämlich noch umziehen.
2: Die Uniform, stimmt.
3: Heute startet unsere neue Aktion, die Antenne Münster Frühstückspolizei. Wir gehen auf die Suche nach den größten Frühstückssündern dieser Stadt.
2: Das machen wir im Auftrag des guten Bäcker Krimphove. Gemeinsam wollen wir nämlich, dass hier in Münster mal wieder richtig vernünftig gefrühstückt wird.
3: Und deshalb könnt ihr auf antennemünster.de die oder den größten Frühstückssender der Welt. Ihr wisst schon, das ist ja die Person, bei der es grundsätzlich erstmal gar nichts zum Frühstück gibt. Oder eine Tüte Gummibärchen und so ungesunden Krams, die könnt ihr bei uns anzeigen.
2: Ja, und mit ein bisschen Glück rufen wir diese Person gleich zur Fahndung aus. Und wenn sich der Frühstückssünder innerhalb von 15 Minuten bei uns meldet, dann gibt's endlich mal wieder gescheites Frühstück zu viert in einer Krimphove oder Pont-Egato-Filiale eurer Wahl.
3: Also gleich die Frühstückspolizei, bleibt ihr gerne dran. Vorher drei Hits am Stück, hat sie euch versprochen, macht sie auch. Los geht's mit Benson Boone und Sorry, I'm Here for Someone Else.
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1: Es ist Zeit, dass wir hier in Münster mal wieder vernünftig frühstücken. Und deswegen hat uns der gute Bäcker Krempofe losgeschickt. 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
2: 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Ja, und dann geht's dann frisch gestärkt zur Arbeit.
1: Oh. Sehr ausgewogen, dieser Wechsel zwischen Zigaretten und Kaffee. Merkst du selber, Sascha, oder? Dabei können wir es nicht belassen und deswegen rufen wir Sascha aus Hiltrup, den Ehemann von Verena, jetzt zur Fahndung aus. Sascha, wenn du das hier hörst, es ist absolut zwecklos, stell dich.
2: Wir lassen dich deine erste Morgenzigarette noch eben kurz fix aufrauchen und dann rufst du bitte bis 7 Uhr hier bei uns an und stellst dich.
1: Münster 28 95 40 ist die altbekannte Nummer. Und wenn du bis 7 Uhr hier bei uns in der Leitung bist, dann zeigen wir dir mal, wie ein richtig gutes Frühstück aussieht.
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1: Um 7 Uhr mit Michael Wessels. Guten Morgen. Einen Parking Day hat es in Münster schon auf der Geiststraße und auf der Wolbecker Straße gegeben. Dabei verschwinden Autos von den Straßen und wo sie normalerweise stehen, finden sich dann Sofas wieder oder Kaffeerunden. Abends hat der Spuk dann ein Ende und der Straßenverkehr kehrt zurück. Antenne Münster-Reporter Matthias Kamps, heute ist wieder so ein Parking Day auf einer Hauptverkehrsader in der Innenstadt.
2: Ja, denn die Straße Schlossplatz wird zur autofreien Zone. Von 14 bis 19:30 Uhr machen dort rund 60 Gruppen und Initiativen mit ihren Aktionen deutlich, warum Münster eine Verkehrswende braucht, hin zu einer autofreien Stadt. Die Polizei schätzt aber, dass es schon ab 11 Uhr Staus geben wird und empfiehlt allen bis in den Abend hinein, den Bereich so weit es geht zu umfahren, am besten über den Ring. Auch die Busse fahren ja andere Routen.
1: Trifft der Parking Day denn den gesamten Schlossplatz?
2: Nein, betroffen ist der Bereich

0: Lichterstraße am Landgericht, also der Abschnitt zwischen Stadtgraben und Überwasserstraße. Die Parkplätze vor dem Schloss bleiben damit erreichbar, nur ist die Anfahrt dorthin nicht so wie sonst möglich. Wer dort parkt, hat es aber eben auf dem Weg von und zu seinem Auto nicht sehr weit, um sich bei den Parking Day Aktiven davon überzeugen zu können, dass es eventuell doch anders gehen könnte und dass die Titel Klimastadt und Fahrradstadt vielleicht doch für Münster nicht ausreichen.
1: Heute ist Parking Day in Münster auf dem Schlossplatz. Vielen Dank für die Infos, Antenne Münster-Reporter Matthias Kamps. Hier weitere Meldungen an diesem Freitagmorgen. Schicksalhafte Landtagswahlen für Bundeskanzler Friedrich Merz am Sonntag. In Mecklenburg-Vorpommern droht die CDU, ihr historisch schlechtestes Wahlergebnis einzufahren. In Berlin könnten die Christdemokraten Platz 1 an die Linken verlieren. In einer aktuellen YouGov-Umfrage rechnen 48% der Befragten damit, dass der Kanzler noch in diesem Jahr abgelöst wird. Körberpreis für Wissenschaftlerin aus Münster. Die Direktorin am Max-Planck-Institut für molekulare Biomedizin, Sarah Wickström, erhält heute in Hamburg die renommierte Auszeichnung für neue Erkenntnisse zur Entwicklung von Körperzellen. Langfristig könnte ihre Forschung neue Behandlungen auch gegen Krebs ermöglichen. Der mit 1 Million Euro dotierte Körberpreis zählt zu den weltweit höchst dotierten Forschungspreisen. Verzögerungen bei Müllabfuhr und Stadtreinigung in Münster möglich. Bei den Abfallwirtschaftsbetrieben sind derzeit viele Mitarbeiter krank. Gegebenenfalls sollte man Mülltonnen sowie Sperrgut und Grünabfälle zur Abholung bereit am Straßenrand stehen lassen. Der Umbau des Kreisverkehrs von Esmaik-Straße zu einer Ampel ist politisch eigentlich beschlossene Sache. Eine Bürgerinitiative will das aber noch stoppen. Inzwischen hat sie 12.000 Unterschriften gesammelt. Das sind mehr als erforderlich, um ein Bürgerbegehren zu starten. Diese 12.000 Unterschriften will die Initiative Kreisel statt Ampel heute früh im Büro des Oberbürgermeisters abgeben. Nach Überprüfung der Stadtverwaltung muss sich der Rat der Stadt dann wohl erneut mit dem Beschluss befassen. Und sollte der Ratsbeschluss nicht zurückgenommen werden, dann kommt es automatisch zu einem Bürgerentscheid.
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3: Grauer Start in diesen Freitag. Die Sonne ist aufgegangen, aber es ist immer noch ziemlich trüb. Dazu messen wir aktuell 14 Grad in Ruxel und in Mauritsost. Im Laufe des Vormittags kommt die Sonne aber mehr raus und die sehen wir dann heute den gesamten Tag auch ordentlich. Dazu ein ordentlicher Wind, kein Regen gemeldet, 19 Grad in der Spitze.
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4: War das Mikro gerade schon an, als ich gehustet habe?
3: Es war schon an und du hast mir voll ins Wetter reingehustet.
4: Ja, die Sache ist, dass du gehustet hast und dann hast du das Mikrofon angemacht. Und ich dachte, ach ja, stimmt, Hustenpause. Können wir uns doch mal eben kurz anschließen.
3: Die allbekannte Hustenpause.
4: Naja, was soll's. Naja. Egal. Schauen wir eben schnell auf die Straßen. Aktuell noch gar nicht so viel los. Aber denkt bitte dran, habt immer im Hinterkopf, ganz, ganz viele Schulanfänger sind gerade noch sehr unsicher auf ihrem Schulweg unterwegs. Fahrt bitte ganz besonders vorsichtig. Und dann blitzt es hier bei uns in Münster. Und zwar wie bekloppt. Die neuesten Blitzer, die gibt's nur hier bei Antenne Münster. Und los geht's in Ruxel auf dem Nottulner Landweg. Da steht der Blitzer auf Höhe Raiffeisenstraße. In Mecklenbeck blitzt es auf dem Dingbenger Weg in beide Richtungen. Beim Friedhof, da steht der rote Caddy. In Amelsbüren geht's weiter. Auf der Amelsbürener Straße, da blitzt es bei der Autolackiererei. In Angelmodde steht einer auf dem Angelmodder Weg beim Reitstall. Und hier in Münster-Nord auf der Sprakler Straße blitzt es vor der großen Tierarztpraxis. Euch allen eine gute Fahrt, kommt gut an. Und wenn ihr unterwegs noch was seht, was für alle spannend ist, dann meldet euch rein über Münster 28 95 40.
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4: Heute Morgen haben wir den Sascha aus Hiltrup zur Fahndung ausgerufen. Und ein Glück, Sascha ist zur Vernunft gekommen und hat sich gestellt, hat pünktlich angerufen. Guten Morgen.
6: Hallo, der Sascha hier. Ich sollte mich melden.
3: Sascha.
4: Sascha ist da. Guten Morgen.
6: Guten Morgen.
4: Na, bei welcher Frühstückszigarette bist du gerade? Erste oder ist es schon die zweite?
6: Im Moment war gar keiner, weil ich auf dem Gelände bin, wo ich nicht rauchen darf.
3: Ah, okay. Gab's denn heute früh schon eine?
6: Ja, es gab
3: schon. Okay, es gab schon. Für die anderen zum Hintergrund, Saschas Frau Verena hat ihn angezeigt, weil er morgens nur Kaffee und Zigaretten zum Frühstück hat. Und das geht so nicht, sagt sie.
4: Ja, Sascha, bleib gern noch ein bisschen in der Leitung. Wir wollen gleich noch ein bisschen über deine Sünde

0: sprechen und vor allem zeigen wir dann gleich mal, wie ein richtig gutes Frühstück geht, okay?
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1: Wenn Kinder noch ganz klein sind, sind sie wirklich witzig, so niedlich witzig, weil sie lustige Wörter verwenden, zum Beispiel Pudelwasser statt Sprudelwasser und
2: gib mir mal die Fernbedienung.
1: Wenn sie etwas größer sind, kommt die Rätselwitzphase.
2: Was ist grün und es klopft an die Tür? Ein Klopfsalat.
1: 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Papa tritt auf den Legostein.
3: Aua!
1: Und die Kinder kriegen sich nicht mehr ein vor Lachen. 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Die sind nur uncool und peinlich, egal was sie sagen. Es reicht eigentlich schon.
4: Hallo.
5: Oh, Papa. Cringe.
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2: Marlena und ich, wir haben uns umgezogen. Wir haben eine Uniform an, denn wir sind jetzt umgewandelt worden vom guten Bäcker Krempofe in die Frühstückspolizei. Wir ziehen die größten Frühstückssünder Münsters aus dem Verkehr und zeigen Ihnen mal, wie so ein richtig gutes Frühstück funktioniert.
3: Yes. Genau. Und am Telefon ist jetzt der Sascha. Sascha, schönen guten Morgen.
4: Schönen guten Morgen.
3: Sascha, die Frühstückssünde, die dir vorgeworfen wird, kommt von deiner Ehefrau persönlich. Die hat uns nämlich erzählt, dass du morgens nur Kaffee und Kippen frühstückst. Mehr nicht. Ja, vielleicht noch mal ein Energy Drink zwischendurch. Was sagst du dazu? Erstmal ist es ja im Sinne des Angeklagten. Das heißt, du darfst dich jetzt erstmal verteidigen, bevor wir dich verurteilen.
4: Ja, ich kann morgens noch nicht frühstücken. Also um diese Uhrzeiten kriege ich einfach noch nichts runter. Und ja, meinen täglichen Kaffee, den brauche ich. Mhm. Und meine Zigarette leider auch.
3: Jetzt ist es aber so, deine Frau sagt, du frühstückst dann morgens nicht, gar nichts. Und den ganzen Tag verteilt über isst du aber auch nicht wirklich was.
4: Nein, auch nicht wirklich. Weil, wie gesagt, keine Zeit oder kein Hunger. Man vertreibt es oft.
2: Das klingt in Summe erstmal überhaupt gar nicht gesund. Mhm. Und ich finde, das können wir auch nicht so stehen lassen. Ich meine, aus offensichtlichen Gründen. Sascha, wir haben die Aussage deiner Frau und jetzt auch deine Verteidigung berücksichtigt und wir kommen zu folgendem Urteil. Du bist definitiv ein Frühstückssünder. Mhm. Das müssen wir so festhalten, das können wir nicht anders feststellen. Das kann zu keinem anderen Urteil führen.
3: Dass das so nicht weitergehen kann, ist ja klar und deshalb wirst du jetzt von uns beiden auch verurteilt und zwar zu einem richtig guten Frühstück beim guten Bäcker Krempofe. Du darfst noch 3 Personen mitnehmen und dann siehst du mal, wie man so richtig schön ausgewogen frühstücken kann. Hergestellt in traditioneller Handarbeit mit hochwertigen regionalen Zutaten. Und das Beste ist, du wirst gar keinen Zug bekommen, denn der Kaffee, der bleibt auch, den bekommst du trotzdem.
4: Der ist auch wichtig.
2: Ohne Kaffee startet kein Tag, auch in Münster nicht, das ist so. Wen nimmst du denn mit? Wahrscheinlich deine Frau, der hast du es ja zu verdanken, die hat dir das ja eingebrockt und wen noch?
4: Ja, ich schätze mal, dass ich meine 3 Kinder mitnehme, dann muss ich halt für ein Kind das selber machen.
2: Ja, vielleicht kriegen wir da auch noch ein bisschen was geregelt, da sprechen wir mal mit dem guten Bäcker Krempofe, vielleicht drückt er noch ein Auge zu. Du hast auf jeden Fall freie Wahl, ne? Du kannst dir eine Krempofe-Filiale deiner Wahl aussuchen oder du machst es auf französische Art und Weise und gehst in eine Parigatou-Filiale. Da kriegst du vielleicht sogar auch noch ein bisschen was Süßes zum Frühstück. Wie auch immer du dich entscheidest, wir wünschen dir auf jeden Fall einen guten Appetit.
4: Ja, vielen lieben Dank und danke an meine Frau für das Urteil.
3: Und Sascha, du musst uns versprechen, danach vielleicht mal ein bisschen regelmäßiger frühstücken. Ist schon gesünder.
4: Ich werde es versuchen.
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0: Who's bad? Fragt Michael Jackson. Ich frage mich, wer ist immer noch im Bett? Ich meine, wir haben es 20 nach 7. Hier ist Antenne Münster. Schönen guten Morgen.
1: Moin. Der war verdammt schlecht.
2: Der, ne? war richtig schlecht.
0: Mach mal schnell die Sprachnachricht an, die wir bekommen haben.
3: Guten Morgen, hier ist Britta. Ich wollte einen Blitzer melden. Und zwar steht der Grevener Straße aus Spargel kommend. Höhe Tierarztpraxis hinter der Bushaltestelle. Allerdings funktioniert er wahrscheinlich gerade nicht, weil er jeweils zwei E-Roller vorgestellt worden sind. Schönen Tag euch.
0: Sollte euch ja aber nicht interessieren. Ihr haltet euch ja unabhängig davon, ob da E-Roller stehen oder nicht, an die Geschwindigkeit. Vielen Dank, Britta, für die Sprachnachricht. Ich habe noch eine ganze Batterie an weiteren Blitzern für euch. Die gibt's nur hier bei Antenne Münster. Wir starten mal in Hiltrup auf der Westfalenstraße. Da blitzt es vor der ersten Kanalbrücke. In Rooksel steht einer auf dem Nottuner Landweg. Das ist da auf Höhe Raiffeisenstraße. In Mecklenburg blitzt es auf dem Dingbenger Weg in beide Richtungen. Das ist da beim Friedhof. Da steht der rote Caddy. In Amelsbüren wurde einer auf der Amelsbürener Straße aufgebaut bei der Autolackiererei. In Angelmodde blitzt es auf dem Angelmodder Weg beim Reitstall. Und zum Schluss habe ich noch einen auf der A1. Das blitzt Richtung Dortmund und zwar auf Höhe Anschlussstelle.

0: Euch allen eine gute Fahrt. Und wenn ihr noch was gesehen habt, zum Beispiel noch einen weiteren Blitzer, dann macht's doch gerne so wie Britta. Schickt uns eine WhatsApp-Sprachnachricht, geht aber auch ein Text oder ein Anruf. Alles über die gleiche Nummer 0251 28 95 40.
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1: Mit Michael Wessels. Guten Morgen. Übermorgen stehen zwei Landtagswahlen an, die eine neue Dynamik in die Debatte um Kanzler Friedrich Merz bringen könnten. In Mecklenburg-Vorpommern droht die CDU, ihr historisch schlechtestes Wahlergebnis einzufahren. In Berlin könnten die Christdemokraten Platz 1 an die Linken verlieren. Dass Merz um seine politische Zukunft bangen muss, bestätigt auch eine aktuelle YouGov-Umfrage. Darin rechnet fast die Hälfte, nämlich 48% der Befragten damit, dass der Kanzler noch in diesem Jahr abgelöst wird. Heute soll der sogenannte Parking Day in Münster uns allen wieder bewusst machen, wie viel Fläche dem Autoverkehr in unserer Stadt geopfert wurde. Dazu wird die Straße Schlossplatz ab 14 Uhr zur autofreien Zone im Abschnitt zwischen Stadtgraben und Überwasserstraße. Sie soll heute für einen Tag zu einem Ort der Ruhe, der Erholung, des Spielens und der Diskussion werden. In Münster gibt es den Parking Day seit 2019, immer auf einer anderen Straße, auf der dann keine Autos parken oder fahren dürfen. Die Polizei geht davon aus, dass es schon ab 11 Uhr Staus am Schlossplatz geben wird. Am Nachmittag wird im York-Quartier der neue Landschaftspark eröffnet. Auf 80.000 Quadratmetern finden sich neben hunderten Bäumen Blumenwiesen auch Spiel- und Sportflächen. Zur Eröffnung gibt es ein volles Programm ab 15 Uhr, darunter etwa eine gemeinsame Yoga-Stunde, eine Rallye durch den Park oder Kneipen-Science mit Vorträgen von Uni und FH.

0: Die Teilnahme an allen Programmpunkten ist kostenlos. Bis zum Ende der kommenden Woche kann es in Münster Verzögerungen bei Müllabfuhr und Stadtreinigung geben. Bei den Abfallwirtschaftsbetrieben sind derzeit viele Mitarbeiter krank. Gegebenenfalls sollte man Mülltonnen sowie Sperrgut und Grünabfälle zur Abholung bereit am Straßenrand stehen lassen. Sperrgut und Grünabfälle kann man alternativ kostenfrei an allen Elf Recyclinghöfen abgeben. 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
2: Immer noch ziemlich grau, dazu aktuell 14 Grad, die messen wir in Plogendorf und im Erfurtviertel. Im Laufe des Vormittags soll die Sonne aber auf jeden Fall rauskommen. Die Wolken verziehen sich noch und genauso wechselhaft bleibt es auch den Tag über. Mix aus Sonne und Wolken und einer ordentlichen Portion Wind. Regen ist keiner dabei heute, dabei maximal 19 Grad in der Spitze.
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3: Mit ein bisschen Berufsverkehr auf der Warendorfer Straße und auch auf der Wolbecker Straße. Das solltet ihr aber nach etwa 5 Minuten ja hinter euch gebracht haben. Alles andere sieht gut aus, nur ein bisschen Stop and Go. Ich habe aber auch noch 2 Hinweise für euch. Erstens, heute Nachmittag ab 14 Uhr findet auf der Straße Schlossplatz der Parking Day statt. Habt ihr gerade bei Michael in den Nachrichten gehört. Das heißt, die Schlossplatzstraße, die ist im Abschnitt zwischen dem Stadtgraben und der Überwasserstraße bis in den Abend hinein gesperrt. Müsst ihr euch also noch ein bisschen im Hinterkopf behalten, da könnt ihr nicht lang. Und wenn ihr jetzt gerade und auch später noch in der Stadt unterwegs seid, denkt immer bitte daran, dass ganz viele Schulanfänger noch sehr unsicher auf ihrem Schulweg unterwegs sind. Fahrt also ganz besonders vorsichtig. Ja, und dann habe ich noch eine ganze Palette an Blitzern für euch. Die gibt es nur hier bei Antenne Münster. 7 Stück sind es und wir starten in Hiltrup auf der Westfalenstraße. Da blitzt es vor der ersten Kanalbrücke. In Ruxel geht es weiter, auf dem Nordhulner Landweg, da blitzt es Höhe Raiffeisenstraße. In Mecklenbeck steht einer auf dem Dingbenger Weg, und zwar der Rote Caddy steht da beim Friedhof und blitzt in beide Richtungen. In Amelsbüren blitzt es auf der Amelsbürener Straße bei der Autolackiererei. In Angelmodder auf dem Angelmodder Weg beim Reitstall steht einer. Dann habe ich einen auf der A1 Richtung Dortmund gesehen, es blitzt an der Anschlussstelle Hiltrup. Und zu guter Letzt kehren wir nochmal hier den Dreck vor unserer eigenen Haustür. In Münster-Nord blitzt es auf der Sprakler Straße vor der großen Tierarztpraxis. Ich wünsche euch eine gute Fahrt und wenn ihr noch was gesehen habt, klingelt eben durch. Münster 28 95 40.
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3: Happy Friday zusammen. Hello. Wir starten ins Wochenende. Und damit das ein gelungenes Wochenende wird, haben wir gleich richtig gute Tipps für euch. Und wir spielen gleich auch noch Fakt oder Fake.
2: Das erste Mal seit 3 Wochen in dieser Konstellation, oder?
3: Weiß ich nicht genau. Mathe war noch nie mein Ding, aber es kann hinkommen tatsächlich.
2: Ja, erst war ich im Urlaub 2 Wochen und dann waren wir beide krank. Also
3: halten wir fest, egal ob es 3 oder 4 Wochen waren, es wird auf jeden Fall Zeit. Spielen wir gleich kurz vor 8.
1: Zusammen.

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1: Ihr habt es heute Morgen sicherlich schon bemerkt. Der Herbst, der klopft langsam aber sicher wirklich an.
2: Oh, ja.
1: Es wird immer später hell und entsprechend abends auch früher dunkel. Und wenn das eure Zeit ist und ihr so ein bisschen Lust auf Grusel habt, dann freut ihr euch auch sicher über das Maislabyrinth auf dem Hof Stertmann in Nienberge. Da ist nämlich heute und morgen Gruselnacht.
2: Ja, und das ist nicht einfach irgendeine Gruselnacht. Da flitzen wirklich professionelle Erschrecker durchs Labyrinth von der Erschrecker-Crew Osnabrück. Also wirklich mit Kettensäge und Hammer und allem drum und dran. Die sehen wirklich aus wie aus so einem Horrorfilm. Wäre ja gar nichts für mich. Deswegen auch erst ab 16 Jahren.
1: Die Gruselnächte im Maislabyrinth Nienberge. Heute und morgen ohne Marlena Stöhler, ja. Jeweils ab 19 Uhr.
2: Morgen wird es dann ein bisschen ruhiger und entspannter. Da geht die Flohmarktsaison an der Promenade zu Ende. Und da habt ihr nochmal die Chance, rund um die Promenade und auf dem Schlossplatz auf Schatzsuche zu gehen. Um 8 Uhr morgen früh geht's offiziell los.
1: Dann schauen wir nochmal zum Haverkamp. Da feiert morgen ein neues Stück des Theaters Titanic-Premiere. Die sind ja bekannt dafür, immer ziemlich spektakuläre Sachen auf die Beine zu stellen. Und das neue Stück

0: Das heißt expired, also abgelaufen. Mhm. Und ihr könnt es euch morgen und übermorgen anschauen, jeweils ab 20 Uhr am Haverkampf. Und beim Eintritt gilt pay what you want. Ihr könnt also zahlen, so viel oder so wenig ihr möchtet.
1: Mhm. Am Sonntag ist dann auch offiziell Weltkindertag und den feiern wir zusammen mit euch im Allwetterzoo. Auf der Bühne vor dem Aquarium steht unsere Antenne Münsterbühne. Und da können Kids dann zum Beispiel auch selbst Radio machen. Also schaut da gern vorbei.
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1: Wir spielen Fakt oder Fake, hören also gleich eine skurrile Geschichte und müssen dann rätseln, ist das wahr oder ist das falsch? Mhm. Fakt oder Fake halt. Und heute kriege ich Ärger.
2: Warum?
1: Weil mein Mann sich gewünscht hat, dass ich ihn aus der Öffentlichkeit raushalte. Mhm. Und jetzt geht's ja aber heute um ihn.
2: Oh
1: da,
2: nein!
1: Ist das cheesy.
2: Die heutige Folge,
1: die heutige Folge heißt Schatz. Ich glaube, es geht aber tatsächlich
2: Liebe Grüße an Tinos Schatz. Schönen guten Morgen.
1: Wir nennen uns auch gar nicht so. Wir finden das ganz gruselig, wenn
2: also
1: Leute
2: mein Freund
1: sich
2: und ich nennen uns schon Schatz ab und zu mal.
1: Vielleicht geht's ja auch um Luca. Wer weiß das
2: Wer
1: schon?
2: Weiß.
1: Hören wir doch einfach mal rein. Finden wir es raus.
3: An der Bockwindmühle am Freilichtmuseum Mühlenhof soll irgendwo ein alter Piratenschatz versteckt sein.
1: Also es geht gar nicht um Leute?
2: Nein, es geht um einen vergrabenen Schatz.
1: Ja, ich will es aber einmal ganz kurz um Leute drehen lassen. Anja Bruckner, habt ihr gerade gehört, sehr erkältet.
2: Ja, die arme Maus.
1: Oh, herzlichst gute Besserung auf jeden Fall
2: Hause,
1: raus.
2: Ja.
1: Man hat es gehört tatsächlich.
2: Ja, gute
1: aber
2: Besserung.
1: Aber gut, ein langes Wochenende liegt bevor. Hoffentlich mit ganz viel Besserung
2: Genesung.
1: Und Ausruhen und viel Tee und so. Okay, haben wir das erledigt. Ein Piratenschatz.
2: An irgendeiner Windmühle, hab schon wieder vergessen, welche. Bockwindmühle, so.
1: Irgendeine Bockwindmühle. Ich habe auch leider nicht aufgeschrieben. Aber ein Piratenschatz soll
2: in Münster?
1: Ist aber auch ein bisschen so.
2: Über den Dortmund-Ems-Kanal sind die Piraten hierher gekommen, oder wie?
1: Seit wann gibt's den denn?
2: Ja, wahrscheinlich.
1: Künstlich angelegt.
2: Ja, ja.
1: So. Also haben doch nicht Piraten gebaut.
2: Ach,
1: das ist ja Quatsch. Ein Piratenschatz soll da liegen. Aber mal im Ernst, das ist ja so ein Ding bei kleinen Kindern. Mhm. Die haben ja Bock, so auf Schatzsuche zu gehen.
2: Ja, ich habe früher für meine kleine Schwester auch auf ihrem Kindergeburtstag eine Schatzsuche

0: passiert. Ja. Und da habe ich auch so einen Piratenschatz vergraben auf dem Spielplatz.
1: Ja, bei der Klassiker. Der Klassiker. Und ich habe jetzt überlegt, diese Bockwindmühle, ist das vielleicht auch einfach so ein Kultur-Hotspot?
0: Für Kids.
1: Für Kids oder allgemein für Familien oder auch Nicht-Familien, völlig egal, für alle Menschen, dass man da hinkommt. Und ich kann mir vorstellen, dass das vielleicht einfach so ein Angebot ist, dass die sich gesagt haben, Mensch, wie kriegen wir denn hier noch mehr Familien her, die hier bei uns sitzen, Kaffee trinken und Sachen machen. Und dann haben die sich gedacht, pass auf, wir buddeln. Wir buddeln und vergraben da eine Schatzkiste, so eine richtig alte, richtig toll sieht es aus. Und die kann man mieten als Familie.
0: Und vielleicht bieten die dort wirklich auch Kindergeburtstage an, dass du da mit deinem Kindergeburtstag hingehen kannst und dann mit den Kids da eine richtig geile Piratenschatzsuche machst.
1: Genau. Und ist doch toll. Du mietest diese leere Schatzkiste und kannst dann da alles reinpacken, was deine Kinder toll finden.
0: Geil.
1: Und dann macht ihr da über dieses Gelände diese Schatzsuche und dieser Kulturverein oder so, wie auch immer das heißt.
0: Von der
1: Bockwindmühle. Die stellen das zur Verfügung und sagen, genau, hey, komm zur Bockwindmühle. Ins Irgendwo. Weil die Heinis von Antenne was auch nicht zugehört haben und vergessen haben. Nein, aber so könnte ich mir das vorstellen. Und wenn nicht, dann möchte ich jetzt Patent darauf anmelden.
0: Also ich finde die Idee ganz toll. Das ist unfassbar tolle Kinderbespaßung. Ich schließe mich deiner Idee an. So, ganz, ganz, ganz klasse.
1: Alternativ, dass da jetzt wirklich ernsthaft Piraten irgendwas verbindet?
0: Nein, ich glaube, das können wir ausschließen. Wie sollen Piraten nach Münster gekommen sein? Piraten können sich an Land nicht so weit fortbewegen.
1: Das stimmt, die haben ja so Holzbeine.
0: Ja, die haben Holzbeine und auch ganz schrecklich. Und immer nur so Haken an den Füßen und so. Nee, nein, nein, das geht nicht.
1: Das ist eine ganz seltsame Nummer.
0: Ja.
1: Und deswegen können wir das schon mal ausschließen. Ich würde sagen, das ist eine unfassbar gute Geschäftsidee und ich wünsche der Bockwindmühle, dass sie das so umgesetzt haben und wenn nicht, ich melde Patent. Also ihr könnt euch gerne melden, Münster 28 95 40, könnt ihr eine Lizenz erwerben.
0: Okay, wir hören rein, wir sagen beide, es ist Fakt.
1: Ja.
2: Das stimmt nicht, aber irgendwie doch ein bisschen. Zumindest ist das die Geschichte, die Kindern erzählt wird, wenn sie ihren Geburtstag am Freilichtmuseum feiern. Die Geschichte von Seeräuberin Wilma Wickensack und ihrem Schatz ist nämlich die Grundlage für eine Schnitzeljagd mit Abschluss im Escape Room.
0: Hallo!
1: Bitte dich!
0: Liebe Bockwindmühle! Was ist das denn für eine tolle Idee?
1: Es ist großartig, wirklich großartig. Und ich finde, wir sollten das auf jeden Fall häufiger überall machen. Ich finde, so Schnitzeljagden, das war immer
0: ganz
1: mein absoluter
0: toll. Das macht doch jedem
1: Kind
0: Spaß. Und dann malst du damit Kreide irgendwie auf der Straße und
1: auch
0: dann.
1: Erwachsene! Oh. Habt euch doch mal nicht so erwachsen. Junggesellenabschied, meine Schnitzeljagd mit Piratenschatz am
0: 1A.
1: Ende. Großartige
0: Mega.
1: Nummer.
0: Mega Idee.
1: So, Three Doors Down gibt's jetzt für euch. Here Without You. Guten Morgen.
0: Moin.

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3: Mit Michael Wessels, guten Morgen. Übermorgen stehen zwei Landtagswahlen an, die eine neue Dynamik in die Debatte um Bundeskanzler Friedrich Merz bringen könnten. In Mecklenburg-Vorpommern droht die CDU, ihr historisch schlechtestes Wahlergebnis einzufahren. Und in Berlin könnten die Christdemokraten Platz 1 an die Linken verlieren. Antenne Münster-Reporter David Riemer in Berlin. Je nach Ausgang der beiden Wahlen könnte Kanzler Merz am Ende tatsächlich sein Amt verlieren?
4: Unter Umständen ganz klar ja, denn spätestens seit dem Wahldebakel vor zwei Wochen in Sachsen-Anhalt steht Merz enorm unter Druck, auch in seiner eigenen Partei. Hinzu kommen schlechte Umfrageergebnisse für ihn selbst. Viele halten ihn einfach nicht mehr für den Richtigen im Kanzleramt. Fährt die CDU am Ende tatsächlich schlechte Wahlergebnisse ein, dann dürften sich einige in der Partei fragen, stützen oder stürzen wir den Kanzler? Denn viele in der CDU halten ihn für den Hauptverantwortlichen, was die Misere der Partei angeht.
3: Danke nach Berlin, Antenne Münster-Reporter David Riemer. In einer aktuellen YouGov-Umfrage rechnet fast die Hälfte, nämlich 48% der Befragten damit, dass Friedrich Merz am Jahresende nicht mehr unser Bundeskanzler ist. Der sogenannte Parking Day heute in Münster soll uns allen mal wieder bewusst machen, wie viel Fläche dem Autoverkehr in unserer Stadt geopfert wurde. Dazu wird die Straße Schlossplatz ab 14 Uhr zur autofreien Zone, und zwar im Abschnitt zwischen Stadtgraben und Überwasserstraße. Wo sonst Autos parken, stehen Sofas oder andere Möbel. Anwohner können sich bis in den Abend hinein kreativ beteiligen. In Münster gibt es den Parking Day seit 2019 immer auf einer anderen Straße, auf der dann keine Autos parken oder fahren dürfen. Die Polizei geht davon aus, dass es schon ab 11 Uhr etwa Staus am Schlossplatz geben wird. Der Umbau des Kreisverkehrs von Esmaistraße zu einer Ampel ist politisch eigentlich beschlossene Sache. Eine Bürgerinitiative will ihn aber noch stoppen. Inzwischen hat sie 12.000

0: 100.000 Unterschriften gesammelt. Das ist mehr als erforderlich, um ein Bürgerbegehren zu starten. Die Unterschriften will die Initiative Kreisel statt Ampel gleich im Büro des Oberbürgermeisters abgeben. Nach Überprüfung der Stadtverwaltung muss sich der Rat der Stadt dann wohl erneut mit dem Beschluss befassen. Sollte der Ratsbeschluss nicht zurückgenommen werden, kommt es automatisch zu einem Bürgerentscheid. Wo Wort auf Leinwand trifft. Heute startet das Literaturfilmfestival Münster Litfilms. Es gibt Filme im Schlosstheater sowie Literatur und andere Events an weiteren Kulturorten bis nächste Woche Sonntag. Antenne Münster-Reporterin Sophie Seemann hat den Überblick.
1: Litfilms kombiniert großes Kino mit literarischen Entdeckungen. Und es gibt dieses Jahr auch eine neue Wettbewerbssparte mit dem Ziel, eine noch größere Vielfalt für den Filmnachwuchs zu bieten. Im zentralen Wettbewerb Literaturadaption konkurrieren 6 aktuelle Spielfilme um den Hauptpreis. Eine Fachjury zeichnet am Abschlussabend, nächste Woche Sonntag, den besten Film aus. Er ist mit einem Preisgeld von 5.000 Euro dotiert.
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3: Ziemlich grauer Start in den Freitag und damit auch ins Wochenende. Aber Freunde, im Laufe des Tages, spätestens zu eurem Feierabend hin, kommt die Sonne raus. Dann gibt es einen Mix aus Sonne und Wolken für uns. Es bleibt trocken, dazu eine ordentliche Portion Wind und 19 Grad heute in der Spitze. Aktuell messen wir 14 Grad. Bei euch in Gievenbeck und in Krempendorf.
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4: Starten wir jetzt mit 2 Infomeldungen. Los geht's mit der Erinnerung daran, dass ganz, ganz viele Schulanfänger gerade noch sehr unsicher auf ihrem Schulweg unterwegs sind. Fahrt also bitte ganz besonders vorsichtig. Und wenn ihr heute Nachmittag ab 14 Uhr über die Straße Schlossplatz wollt, dann solltet ihr wissen, dass der Parking Day stattfindet. Das heißt, diese Straße ist im Abschnitt zwischen Stadtgraben und Überwasserstraße bis in den Abend hinein gesperrt. Da gibt's kein Durchkommen. Und ich habe noch eine ganze Palette an Blitzern für euch. Die gibt's nur hier bei Antenne Münster. Wir starten auf der A1 in Richtung Dortmund. Da blitzt es auf Höhe Anschlussstelle Hiltrup. In Hiltrup blitzt es auf der Westfalenstraße vor der ersten Kanalbrücke. In Mecklenbeck steht einer auf dem Dingbenger Weg. Es blitzt vom Friedhof aus dem Roten Caddy heraus in beide Richtungen. In Amelsbüren steht einer auf der Amelsbürener Straße bei der Autolackiererei. In Angelmodde blitzt es auf dem Angelmodder Weg Höhe Reitstall. Und in Münster-Nord steht einer auf der Sprakter Straße vor der großen Tierarztpraxis. Euch eine gute Fahrt. Und wenn ihr unterwegs noch was seht, was für alle interessant ist, dann schreibt's uns, schickt eine WhatsApp-Sprachnachricht oder ruft eben durch. Die Nummer für alles dreist ist Münster 28 95 40.
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3: Wir starten zusammen rein Richtung Wochenende.
4: Jetzt mit Billie Eilish, Birds of a Feather.

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1: Guten Morgen, guten Morgen, guten Morgen, Sonnenschein. Diese Nacht blieb dir verborgen, doch du musst nicht traurig sein.
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2: Ein schönes Lied.
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1: Und Marlena Stiller und Tino Tiede. Schönen guten Morgen. 13 Minuten nach 8 haben wir es. Und auch heute wird es nochmal sehr, sehr magisch hier bei uns.
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3: Wow, mega cool, das freuen wir uns sehr. Super, cool.
1: Ja, vor allem Isas Söhne freuen sich jetzt sehr und die zwei, die sind auch selbst schon so richtig kleine Zauberer.
3: Also die Jungs sind absolute Fans von den Ehrlich Brothers. Jeder Witz wird hier übernommen, das Kamel wird nachgespielt, die haben ihren Zauberkasten, die haben so kleine Würfelchen und mit den Karten versuchen sie, die sind natürlich noch klein mit 6 und 8, so ganz fluppt das noch nicht, aber wenn man mal eine kurze Sekunde wegguckt, dann funktioniert es doch.
1: Ja, und dann können sich die beiden ja jetzt bei den Ehrlich Brothers auch nochmal so in kleiner Runde richtig schön die Tipps und Tricks abgucken. Wobei Isa von ihren kleinen beiden auch noch einen Lieblingstrick hat, der auch schon richtig gut funktioniert.
3: Und die haben quasi so eine Kiste, da ist ein großer Würfel drin und wenn man die einmal schüttelt, dann ist da ein Magnet oben dran und der zieht quasi den großen Würfel nach oben und auf einmal sind es 5 oder 6 Würfel, ganz kleine.
2: Ah, da kriegen wir den Trick ja sogar verraten. Das passiert bei den Ehrlich Brothers natürlich nicht. Aber da sind es ja auch keine Tricks, sondern echte Magie. 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

David Guetta mit Save Me Tonight war das im besten Mix hier bei Antenne Münster. 21 Minuten nach 8 haben wir es an diesem Freitag. Wir starten rein Richtung Wochenende. Und Freunde, wir schauen mal einmal darauf, was das Wetter für uns zu bieten hat im Wochenende. Heute Mix aus Sonne und Wolken. Jetzt gerade hat die Wolkendecke auch schon ein bisschen blauen Himmel durchgelassen. Genauso wechselhaft bleibt es heute auch den Tag. Gerade am Nachmittag soll die Sonne auf jeden Fall nochmal ordentlich rauskommen. Dazu ein ordentlicher Wind, Mix aus Sonne und Wolken, kein Regen, 19 Grad in der Spitze. Und am Wochenende bleibt es auch ähnlich wechselhaft. Temperaturen bis zu maximal 20 Grad. Morgen dann ein paar mehr.

0: Wolken, aber es bleibt auch trocken den gesamten Tag. Sonntag kommt dann ein bisschen das Usselwetter zurück. Da wird es ein bisschen usselig, regnerisch. Gerade Sonntagvormittag, morgens über ordentlich Regen gemeldet. Aber am Nachmittag soll es dann auf jeden Fall sonnig bleiben. Perfekt für einen schönen Sonntagsspaziergang in der Sonne.
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1: Mit Michael Wessels. Guten Morgen. Übermorgen stehen zwei Landtagswahlen an, die eine neue Dynamik in die Debatte um Kanzler Friedrich Merz bringen könnten. In Mecklenburg-Vorpommern droht die CDU, ihr historisch schlechtestes Wahlergebnis einzufahren. In Berlin könnten die Christdemokraten Platz 1 an die Linken verlieren. Dass Merz um seine politische Zukunft bangen muss, bestätigt auch eine aktuelle YouGov-Umfrage. Darin rechnet fast die Hälfte, nämlich 48% der Befragten, damit, dass der Kanzler noch in diesem Jahr abgelöst wird. Die Bundesregierung will Autofahrer bei den Spritpreisen um bis zu 25 Cent pro Liter entlasten. Diese Summe nannte CDU-Generalsekretärin Franziska Hoppermann am Abend im ZDF und sagte, die Regelung werde Anfang Oktober kommen, aber erst müsse man noch mit den Bundesländern über den richtigen Weg sprechen. Der von Finanzminister Lars Klingbeil geforderten Übergewinnsteuer für die Mineralölkonzerne erteilte Hoppermann eine Absage. Eine Übergewinnsteuer bringe keinen Cent Entlastung. Heute soll der sogenannte Parking Day in Münster uns allen wieder bewusst machen, wie viel Fläche dem Autoverkehr in unserer Stadt geopfert wurde. Dazu wird die Straße Schlossplatz ab 14 Uhr zur autofreien Zone im Abschnitt zwischen Stadtgraben und Überwasserstraße. Sie soll heute für einen Tag zu einem Ort der Ruhe, der Erholung, des Spielens und der Diskussion werden. In Münster gibt es den Parking Day seit 2019 immer auf einer anderen Straße, auf der dann keine Autos parken oder fahren dürfen. Die Polizei geht davon aus, dass es schon ab 11 Uhr Staus am Schlossplatz geben wird. Die Direktorin am Max-Planck-Institut für molekulare Biomedizin in Münster, Sarah Wickström, erhält heute in Hamburg den Körberpreis für die europäische Wissenschaft. Sie hat entdeckt, dass Zellen Druck und Zug spüren und diese Signale bis in ihr Erbgut weitergeben können. Diese Erkenntnis hilft besser zu verstehen, wie Zellen sich entwickeln, Wunden heilen oder Krankheiten entstehen. Langfristig könnte ihre Forschung neue Behandlungen gegen Krebs ermöglichen. Der mit 1 Million Euro

0: dotierte Körperpreis zählt zu den weltweit höchst dotierten Forschungspreisen. 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
2: Wir starten rein Richtung Wochenende mit 14 Grad. Die messen wir gerade auf dem Prinzipalmarkt und in Mariendorf. Dazu ein Mix aus Sonne und Wolken und ordentlich Wind den gesamten Tag über und 19 Grad an der Spitze.
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3: Das sieht gut aus, das bisschen Berufsverkehr, das wir heute Morgen hatten, das ist schon wieder durch. Alles, was bleibt, sind zwei Infomeldungen und eine ganze Palette an Blitzern. Los geht's mit dem Reminder, dass ganz, ganz viele Schulanfänger gerade noch sehr unsicher auf ihrem Schulweg unterwegs sind. Fahrt also bitte ganz besonders vorsichtig. Und auch ganz wichtig für alle zu wissen, die heute über die Straße Schlossplatz wollen. Das geht nur bis 14 Uhr. Danach wird das Ganze dicht gemacht, denn der Parking Day findet statt. Und dann ist der Schlossplatz, also die Straße Schlossplatz, im Abschnitt zwischen dem Stadtgraben und der Überwasserstraße bis in den Abend hinein gesperrt. Eine Palette an Blitzern habe ich euch versprochen und die sollt ihr auch bekommen, und zwar nur hier bei Antenne Münster. Und wir starten auf der A1, da blitzt es Richtung Dortmund auf Höhe Anschlussstelle Hiltrup. In Ruxel steht einer auf der Havigsbecker Straße, das ist da beim Ortseingang. In Hiltrup steht einer auf der Westfalenstraße vor der ersten Kanalbrücke. In Mecklenbeck blitzt es auf dem Dingbenger Weg, und zwar aus einem roten Caddy heraus, das ist da vorm Friedhof, und es blitzt in beide Richtungen. In Amelsbüren steht einer auf der Amelsbürener Straße bei der Autolackiererei. In Angelmodde auf dem Angelmodder Weg beim Reitstall. Und zum Schluss schauen wir nochmal nach Münster Nord auf die Sprakler Straße. Da steht ein Blitzer vor der großen Tierarztpraxis. Ich wünsche euch eine gute Fahrt in Richtung Wochenende. Und wenn euch unterwegs noch was auffällt, dann klingelt eben gerne durch. 0251 28 95 40.
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2: Gute Laune angesagt, weil es Richtung Wochenende geht. Und ganz besonders gute Laune haben heute Morgen die Schülerinnen und Schüler an der Friedensschule in Mecklenbeck. Die kriegen von uns heute nämlich eine richtige große Pause geschenkt.
3: Und zwar mit allem, was dazugehört. Mit einem Obstkorb, mit Lehrern, die schimpfen. Nein, wir veranstalten das kürzeste, aber fetteste Festival überhaupt. Wir feiern das Antenne Münster Schulhof Festival. Die erste große Pause, die steht aber noch bevor. Und es wird aber trotzdem gerade parallel schon fleißig aufgebaut und vorbereitet. Und mittendrin ist unser Chefreporter Matthias Menne. Und zu dem schalten wir gleich mal live rüber. Machen wir noch vor neun.

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1: Es ist wirklich so, ne? Es ist das kürzeste, dafür aber, und das ist der Deal, wird es das fetteste Festival der ganzen Welt. Wir feiern das Antenne Münster Schulhof-Festival. Und zwar heute in der Friedensschule in Mecklenburg.
2: Ja, davon ist aber gerade noch nicht so viel zu hören. Wir warten nämlich noch auf die erste große Pause. Bis dahin gibt es schon eine Menge zu sehen. Die Vorbereitungen laufen und mittendrin ist unser Chefreporter Matthias Menne. Schönen guten Morgen, Matthias.
3: Ja, hallo, guten Morgen. Ja, ich bin richtig mittendrin. Ich muss immer schon ein bisschen zur Seite gehen, weil wir gerade schon Techniker fleißig am Werkeln sind. Die bauen hier nämlich schon große Podeste auf die dann nachher die DJ-Pulte kommen. Wenn unser DJ Nico Lanova dann da ist, dann wird er sich hier auch schon ein bisschen eingrooven, denke ich mal. Aber jetzt sieht das alles noch nicht so aus, dass hier gleich eine riesen Party stattfinden wird, sondern es sieht erstmal aus, dass Techniker hier fleißig im Einsatz sind. Und der Schulhof ist riesengroß und das Wetter, muss man sagen, ich gucke mal eben hoch, es wird immer besser.
1: Also sieht gut aus.
3: Die Überlegung, in die Aula zu gehen, ist schon längst weg. Wir gehen auf jeden Fall hier auf den Schulhof halt.
1: Sehr schön. Hattest du dann schon mal die Möglichkeit, mit den Schülerinnen und Schülern zu sprechen? Ich kann mir vorstellen, Die hängen bestimmt gerade über an den Fenstern und gucken ganz neugierig, oder?
3: Ja, würden sie gerne, aber sie haben ja schon Unterricht. Die sind alle schon in der ersten Stunde, aber ein paar kommen immer hier hin und gucken ganz neugierig. Ja, gleich hier Schulhof-Festival. Und ein paar Mädels, die stehen jetzt auch hier gerade bei mir. Also die Lina ist gerade bei mir. Die ist 14 Jahre alt, im 9. Schuljahr. Lina, wie sehr freut ihr euch denn jetzt auf das Schulhof-Festival?
4: Also ich freue mich sehr, ich finde es sehr cool, dass wir das gewonnen haben und ich freue mich gleich einfach mit meinen Freunden hier so ein bisschen Spaß zu haben und so.
3: Und wie viele werden da alle kommen? Wie viele Schülerinnen und Schüler werden gleich hier sein? Was schätzt du so?
4: Keine Ahnung, also es sind ja 1500 Schüler so ungefähr und ich denke, dass schon viele kommen werden, so vor allem so aus den unteren Klassen.
3: Und da gehe ich von aus, dass die alle hier kommen und dann hier abtanzen. Jetzt noch alles vorbereitet, aber um 9.50 Uhr, da wird dann hier die große Pause zur großen Party an der Friedensschule.
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3: Mit Michael Wessels. Guten Morgen. Übermorgen stehen zwei Landtagswahlen an, die eine neue Dynamik in die Debatte um Bundeskanzler Friedrich Merz bringen könnten. In Mecklenburg-Vorpommern droht die CDU, ihr historisch schlechtestes Wahlergebnis einzufahren. In Berlin könnten die Christdemokraten Platz 1 an die Linken verlieren. Antenne Münster-Reporter David Riemer in Berlin. Je nach Ausgang der beiden Wahlen könnte Kanzler Merz am Ende tatsächlich sein Amt verlieren?
4: Unter Umständen ganz klar ja. Denn spätestens seit dem Wahldebakel vor zwei Wochen in Sachsen-Anhalt steht Merz enorm unter Druck. Auch in seiner eigenen Partei. Hinzu kommen schlechte Umfrageergebnisse für ihn selbst. Viele halten ihn einfach nicht mehr für den Richtigen im Kanzleramt. Fährt die CDU am Ende tatsächlich schlechte Wahlergebnisse ein, dann dürften sich einige in der Partei fragen, stützen oder stürzen wir den Kanzler? Denn viele in der CDU halten ihn für den Hauptverantwortlichen, was die Misere der Partei angeht.
3: Danke nach Berlin, Antenne Münster-Reporter David Riemer. In einer aktuellen YouGov-Umfrage rechnet fast die Hälfte, nämlich 48% der Befragten damit, dass Friedrich Merz am Jahresende nicht mehr unser Bundeskanzler ist. Die Bundesregierung will Autofahrer bei den Spritpreisen um bis zu 25 Cent pro Liter entlasten. Diese Summe nannte CDU-Generalsekretärin Franziska Hoppermann am Abend im ZDF. Und sie sagte, die Regelung werde Anfang Oktober kommen, aber erst müsse man noch mit den Bundesländern über den richtigen Weg sprechen. Der von Finanzminister Lars Klingbeil geforderten Übergewinnsteuer für die Mineralölkonzerne erteilte Hoppermann eine Absage. Eine Übergewinnsteuer bringe keinen Cent Entlastung. Die Direktorin am Max-Planck-Institut für molekulare Biomedizin in Münster, Sarah Wickström, erhält heute in Hamburg den Körberpreis für die europäische Wissenschaft. Die Finnin hat herausgefunden, dass Zellen auf mechanischen Druck oder Zug reagieren und bestimmte Gene an- oder abschalten. Diese Erkenntnis hilft, besser zu verstehen, wie Zellen sich entwickeln, Wunden heilen oder Krankheiten entstehen. Langfristig könnte ihre Forschung neue Behandlungen gegen Krebs und Organvernarbungen ermöglichen. Der mit 1 Million Euro dotierte Körberpreis zählt zu den weltweit höchst dotierten Forschungspreisen. 8 der bisher

0: Die bisherigen Preisträger erhielten später auch den Nobelpreis. Wo Wort auf Leinwand trifft, heute startet das Literaturfilmfestival Münster Litfilms. Es gibt Filme im Schlosstheater sowie Literatur und andere Events an weiteren Kulturorten bis nächste Woche Sonntag. Antenne Münster-Reporterin Sophie Seemann hat den Überblick.
1: Litfilms kombiniert großes Kino mit literarischen Entdeckungen. Und es gibt dieses Jahr auch eine neue Wettbewerbssparte mit dem Ziel, eine noch größere Vielfalt für den Filmnachwuchs zu bieten. Im zentralen Wettbewerb Literaturadaption konkurrieren 6 aktuelle Spielfilme um den Hauptpreis. Eine Fachjury zeichnet am Abschlussabend, nächste Woche Sonntag, den besten Film aus. Er ist mit einem Preisgeld von 5.000 Euro dotiert.
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3: Die Wolken verziehen sich immer mehr, spätestens um 10 Uhr, passend zum Start vom Schulhoffestival. An der Friedensschule in Mecklenburg gibt es Sonne pur hier bei uns in Münster. Den gesamten Tag über bleibt es relativ wechselhaft. Erstmal viel Sonne den Vormittag über, am Nachmittag dann noch wieder ein paar Wölkchen. Und das alles mit einem Mix aus ziemlich viel Wind. Regen ist keiner gemeldet. 19 Grad heute in der Spitze, jetzt gerade schon angenehme. 15 Grad im Kreuzviertel und in Angelmodder.
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4: Mit den neuesten Blitzern, die gibt es immer nur hier bei Antenne Münster. Und los geht's in der Aseestadt auf der Böselager Straße. Da blitzt es auf Höhe Vorländer Weg. In Ruxel steht einer auf der Havigsbecker Straße, das ist da beim Ortseingang. In Hiltrup blitzt es auf der Westfalenstraße vor der ersten Kanalbrücke Richtung Stadt einwärts. In Amelsbüren blitzt es auf der Amelsbürener Straße bei der Autolackiererei. In Angelmodder steht einer auf dem Angelmodder Weg beim Reitstall. In Münster-Nord steht einer auf der Sprakter Straße vor der großen Tierarztpraxis. Und in Mecklenbeck, da blitzt der rote Caddy auf dem Dingbenger Weg beim Friedhof in beide Richtungen. So, und wenn ihr jetzt gerade noch unterwegs seid, immer bitte im Hinterkopf behalten. Viele Schulanfänger sind gerade noch sehr unsicher auf ihrem Schulweg unterwegs. Deswegen fahrt bitte ganz besonders vorsichtig. Haltet schön die Augen auf und solltet ihr noch was anderes sehen, was für andere spannend ist, dann klingelt eben durch 0251 28 95 40.
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3: Und wir zwei beiden feiern heute mit allen Schülerinnen und Schülern der Friedensschule in Mecklenbeck das kürzeste, aber fetteste Festival.
4: Ja, und das hat auch einen Namen. Das ist das Antenne Münster Schulhoffestival. Mhm. Das geht in die nächste Runde. Und was da heute so auf die Jungs und Mädels zukommt, das erzählt uns gleich unser DJ Nicola Nova.
3: Zudem schalten wir gleich noch rüber. Noch vor 9:30 machen wir das. Vorher machen wir hier bei Antenne Münster schon mal die Warm-up-Party. Los geht's mit guter Musik von Rihanna. Na, na, na.

0: Alex Warren mit Eternity um gleich 13 Minuten nach 9. Hier ist Antenne Münster und wir wollen mit euch über Ihmchen hier sprechen.
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0: Ist jetzt noch nicht so ganz eindeutig, weil es zwei Sänger sind. Ja. Nein, wir reden nicht über Apache 207, es geht um Udo Lindenberg. Der macht ja gerade eine Pause, es geht so ein bisschen um seine Gesundheit. Denn kurz nach seinem 80. Geburtstag, Ende Mai, lag er wegen einer schweren Magenschleimhautentzündung im Krankenhaus. Und seine Ärzte haben jetzt gesagt, Udo, du musst...

0: musst jetzt echt mal ein bisschen Pause machen.
1: Ja, die Frage ist, was macht jetzt seine Band, das Panikorchester? Die Antwort ist, das Panikorchester kommt nach Münster. In voller Besetzung, vorneweg mit Münster-Urgestein Steffi Stephan. Wir wollen endlich wieder den Groove fühlen, sagt er. Und deswegen tritt das Panikorchester kurz vor Weihnachten am 19. Dezember im Jofel auf.
0: Ja, und der Vorverkauf für das Panikkonzert, der startet morgen am Samstag. Also schon mal ein ganz, ganz dickes, fettes Kreuz im Kalender bei euch machen. Alle Infos haben wir für euch nochmal schön zusammengefasst. Findet ihr ordentlich aufgeschrieben auf antennemünster.de.
1: Und hier gibt's das Panikorchester jetzt auch für euch mit Udo Lindenberg Sonderzug nach Pankow. Viel Spaß!

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1: Noch eine gute halbe Stunde und dann klingt das auf dem Schulhof der Friedensschule in Mecklenburg so hier.
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3: 10 vor 10 geht's los und die Vorbereitungen laufen auch schon. Unser Chefreporter Matthias Menne ist mittendrin. Schönen guten Morgen, Matthias.
4: Ja, hallo, guten Morgen.
1: Na du, wie steht's um den Aufbau? Kommt ihr gut voran?
4: Ja. Bestens, die Spannung steigt. Hier stehen schon unsere Antenne Münster Flags und das große Antenne Münster Banner ist aufgebaut. Zwei riesen Boxentürme sind da und der Soundcheck läuft jetzt schon hier gerade. Wollen wir mal. Ja, guck mal, ja.
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4: Läuft. Ja, siehste, läuft alles, wunderbar. Und in einer halben Stunde, da werden etwa 1500 Schülerinnen und Schüler hoffentlich hier dann sein und die hier gleich mittanzen wollen. Und Lehrer haben sich auch schon angekündigt.

0: kündigt. Und dann ist natürlich der wichtigste Mann, unser DJ Nikola Nova, der ist schon da. Wie willst du denn gleich hier diese 1500 Schülerinnen und Schüler in Wallung bringen?
1: Ja, erstmal wunderschönen guten Morgen, Münster. Eine halbe Stunde ist natürlich begrenzt Zeit, aber ich habe auf jeden Fall meine Songauswahl so getroffen, dass es sehr kommerziell ist. Es ist viel zum Mitmachen, es ist total energielastig und ich glaube, das bekommen wir auf jeden Fall gleich hin.
0: Meinst du, die Schüler werden richtig tanzen oder werden die auch hier ganz besondere Beats machen oder Choreos oder ähnliches?
1: Wir haben natürlich krasse Altersunterschiede, wenn man schaut, von der 5. Klasse bis zur Oberstufe. Aber ich glaube, das sind Lieder, die alle kennen und dementsprechend wird die Stimmung gleich auch überhand nehmen und alle werden, glaube ich, mitmachen.
0: Da gehen wir doch alle mal von aus. Also, das kürzeste, aber fitteste Festival kann beginnen, das Antenne Münster Schulhof Festival hier an der Friedensschule. Und wir melden uns gleich nochmal ganz kurz vorher, ob dann jetzt wirklich alle Schülerinnen und Schüler schon da sind.
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1: Mit Michael Wessels, guten Morgen. CDU-Generalsekretärin Franziska Hoppermann hat erstmals konkrete Eckdaten zur geplanten Spritpreisentlastung genannt. Hoppermann sprach am Abend im ZDF von einer Absenkung um bis zu 25 Cent je Liter. Das wolle man zu Anfang Oktober angehen. Wie das finanziert werden soll, darüber gibt es in der Bundesregierung noch keine Einigung. Einem Medienbericht zufolge haben Kanzler Friedrich Merz und Finanzminister Lars Klingbeil am Abend mit den Ministerpräsidenten von Niedersachsen und Rheinland-Pfalz über eine Spritpreisentlastung beraten. Über Ergebnisse ist bisher nichts bekannt. Der Bundesverband der deutschen Industrie erhöht seine Wachstumsprognose für das laufende Jahr auf 1%. Bisher hatte der BDI mit einem Plus von 0,6% gerechnet. BDI-Hauptgeschäftsführerin Tanja Gönner sagte, die Wachstumsaussichten für Deutschland hielten sich auf, vor allem das starke Geschäft mit europäischen Partnern gebe der deutschen Wirtschaft Rückenwind. Nach dem Brandanschlag gestern auf die Synagoge in Wuppertal hat die Polizei einen Verdächtigen festgenommen. Der 37-Jährige wurde in der Nähe des Tatorts gefasst. Laut Polizei hat er eine brennbare Flüssigkeit auf den Treppenstufen der Synagoge angezündet. Das Feuer konnte schnell gelöscht werden. Das B-Side Festival in Münster feiert heute und morgen seine 10. Jubiläumsausgabe. Rund 90 Programmpunkte an 11 Orten im Hafen- und Hansaviertel sind angekündigt. Konzerte, DJs, Theater, Kunst, Workshops und Familienangebote gehören zum Programm. Der reguläre Eintritt ist kostenlos, Spenden sind aber erwünscht. Los geht's heute um 17 Uhr in der B-Side am Mittelhafen 42. Morgen startet das Programm bereits um 13 Uhr und bereitet sich auf zahlreiche weitere Veranstaltungsorte im Hansaviertel aus. 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
2: Sonne pur und blauer Himmel hier bei uns im Zentrum Nord. Dabei 15 Grad, die messen wir aktuell im Kreuzviertel und in Angelmodde. Perfektes Wetter für das Antenne Münster Schulhoffestival. Das startet in genau 20 Minuten an der Friedensschule in Mecklenbeck und geht dann 20 bis 30 Minuten. Und genau diese Zeit bleibt es auch noch extrem sonnig. Das heißt, perfekte Wettervoraussetzungen. Im Laufe des Tages kommen dann noch wieder ein paar mehr Wolken mit dazu, gerade heute Nachmittag. Aber es bleibt auf jeden Fall trocken den Tag über. 19 Grad in der Spitze.
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1: Mit 2 Meldungen und 6 Blitzern für euch. Los geht's mit dem Reminder, dass ganz viele Schulanfänger gerade noch sehr unsicher auf ihrem Schulweg unterwegs sind. Fahrt also bitte ganz besonders vorsichtig. Und wichtige Info für alle, die heute über die Straße Schlossplatz wollen. Da findet ab 14 Uhr der Parking Day statt. Und dann ist die Straße Schlossplatz im Abschnitt zwischen dem Stadtgraben und der Überwasserstraße bis in den Abend hinein gesperrt. Eine ganze Batterie an Blitzern habe ich noch für euch. Die gibt's nur hier bei Antenne Münster. Und wir starten zwischen Ruxel und Albachten auf der Straße Welsing-Heide, da blitzt es auf Höhe Mösler-Hoog. In Hiltrup steht einer auf der Hansestraße. In der Aseestadt blitzt es auf der Böselager Straße Höhe Vorländerweg. In Ruxel auf der Havigsbecker Straße beim Ortseingang steht einer. In Angelmodde blitzt es auf dem Angelmodder Weg beim Reitstall. Und dann habe ich noch in Münster-Nord einen auf der Sprakler Straße gesehen. Das ist da direkt vor der großen Tierarztpraxis. Euch allen eine gute Fahrt in Richtung Wochenende. Und wenn ihr noch was seht, was für alle spannend ist, klingelt eben durch 0251 28 95 40.
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2: Wenn ihr so an euren alten Schulleiter denkt, welches Bild habt ihr da vom inneren Auge?
1: Bei mir war es eine Schulleiterin, die war immer sehr streng. Haben wir mal gesagt, die hat Haare auf den Zähnen. Da musste alles seine Ordnung haben, ne? Und zu der musste man auch immer gehen, wenn man irgendwie was verbockt hat. Und das wollte niemand. Das war so die letzte Instanz. Oh, jetzt musst du zur Schulleiterin.
2: Scheint also das komplette Gegenteil vom Schulleiter der Friedensschule in Mecklenbeck zu sein. Da veranstalten wir nämlich gleich unser Antenne Münster Schulhof-Festival. Und Herr Müller, der Schulleiter, der hat nicht nur grünes Licht dafür gegeben, das ist ja die erste Voraussetzung dafür, sondern der supportet das Ganze sogar kräftig und hat mir gestern schon im Interview erzählt, dass er sogar Lust hat, selbst mitzufeiern.
1: Na, da bin ich ja mal gespannt, wie hoch die Stimmung bei ihm ist, ob er vielleicht gleich die Krawatte einfach um den Kopf bindet, um dann mal so richtig abzuhorten.
2: Ja.
1: Vielleicht twerkt er ja auch mal. Weiß der Mann, was twerken ist? Ich glaube es nicht. Schulleiter wissen sowas nicht. Das klärt aber gleich alles unser Chefreporter Matthias Menne, der sitzt nämlich gerade schon auf dem Schulhof und beobachtet die ganzen Aufbauten dort. Und zu dem schalten wir gleich nochmal rüber.

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1: Und gleich geht's los auf dem Schulhof der Friedensschule in Mecklenbeck. Das Antenne Münster Schulhof-Festival geht in die nächste Runde. Und auch die Schulleitung ist schon ganz heiß auf die fetteste Party Münsters.
2: Ja, unser Chefreporter Matthias Menne ist auch auf dem Schulhof und hat den Schulleitern

0: Herrn Müller neben sich. Matthias, hat er Partyklamotte an oder kann man ihm noch ansehen, dass er der Schulleiter ist?
1: Ja, ich finde, man kann den Christoph Müller noch ansehen, dass er Schulleiter ist. Er hat ein Sakko an, aber dazu eine Jeans und ganz sportliche Schuhe. Ich glaube, Herr Müller will hier gleich mittanzen. Ne? Wie ist das, Herr Müller?
2: Ja, ich bin weder John Travolta noch Fred Astaire, aber ich werde mein Bestes geben.
1: Er wird die besten Moves hier machen und es sind schon ganz, ganz viele Schüler, die sich hier eingefunden haben auf dem Schulhof. Die besten Plätze sind gerade, wenn ich das so sehe, auf der Schaukel. Da schaukeln nämlich, ich glaube 6, 7 Schaukeln sind das da. Da wird geschaukelt und die werden dann, glaube ich, nicht von der Schaukel gehen, sondern gleich den Schaukeltanz machen. Und Nicola Nova, der ist natürlich bestens vorbereitet und der DJ, der gleich die fetten Moves hier spielt und wird die Schüler in Wallung bringen. Und da der wichtigste Mann ist auch weiter nochmal wieder der Schulleiter Christoph Müller. Sie haben den Gong nicht abbestellt, aber einen Gong, den Schlussgong, den haben sie abbestellt. Das heißt, das könnte auch ein bisschen länger gehen als nur die Pause, ne, Herr Müller?
2: Genau, am Ende der Pause wird es nicht schellen heute, sondern der DJ Nicola Lova beendet unsere Pause. Wenn er aufhört, gehen die Kinder wieder rein. So lange machen wir heute Party auf dem Schulhof.
1: Ist das nicht ein Versprechen, würde ich doch sagen, Tina und Marlene. Also es wird so lange Party gemacht, bis Nico aufhört und Herr Müller wird da gar nicht sich einmischen. Ich bin gespannt, wie lange es wird.
0: Marlene, erzähl du mal den Leuten, wie es weitergeht. Ich muss mal ganz kurz Nico anrufen.
3: Ja, eben, weil vielleicht wird es doch nicht das kürzeste Festival.
0: Sondern das längste Festival.
3: Das längste Festival. Bis heute Nachmittag um 16 Uhr sind die da noch am Feiern. Das hört sich mega an. Freunde, gleich geht's los, das Antenne Münster Schulhof Festival in der Friedensschule Mecklenbeck. Fotos und Videos gibt's ab jetzt auf unserem Instagram-Account für euch.
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0: Britney, bitch. Die Party hier im Radio. Will.i.am und Britney, bitch, waren das. Britney Spears. Und jetzt geht's weiter mit der nächsten Party.
1: Ja, und die Party heißt Kevin Zimmer. Der übernimmt gleich ab 10. Wir sind raus und hören uns dann wie gewohnt am Montag wieder ab 6 Uhr.
0: Bis dahin gibt's ein flottes 3 in 1. Marshmallow, Pink und Stink sind das jetzt. Auf eure Ohren mit Dreaming. Ganz viel Spaß. Schönes Wochenende.

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1: Mit Thorsten Adolfs. Guten Tag. In der Spritpreisdebatte gibt es viele Vorschläge und Forderungen. Alles wartet jetzt aber auf Berlin. Kanzler Merz hatte Entlastungen angekündigt, ein konkreter Plan liegt bis jetzt aber noch nicht vor. Nach einem Bericht des Online-Portals Table Briefings sollen Merz, Finanzminister Klingbeil und mehrere Ländervertreter gestern Abend darüber beraten haben. Christian Böder aus dem News-Team. Erste konkrete Eckdaten zu den Entlastungen kommen von CDU-Generalsekretärin Hoppermann.
2: Genau, in der ZDF-Sendung Maybrit Illner sprach sie von Entlastungen zwischen 20 und 25 Cent den Liter. Das wolle man zu Anfang Oktober angehen, das müsse man nun mit den Bundesländern absprechen. Zu Entlastungen über eine Übergewinnsteuer sagte sie dagegen nein, das Geld würde nicht beim Autofahrer ankommen. Mit einer Übergewinnsteuer sollen Gewinne abgeschöpft werden, die Ölkonzerne wegen der Krise extra machen. Finanzminister Klingbeil findet dagegen die Übergewinnsteuer gut und auch die Chefin des Deutschen Gewerkschaftsbundes Fahimi.
1: Vom DGB kommen aber noch deutlich mehr Forderungen.
2: Ja, Fahimi schlug in der Rheinischen Post auch gedeckelte Preise für Benzin, Diesel und auch Gas vor. Außerdem sollten Energie-, Strom- und Mineralölsteuer gesenkt werden. Einen ganz anderen Ansatz haben dagegen der ADAC und das Umweltbundesamt. Beide wollen mehr Anreize, dass immer mehr Menschen auch auf lange Sicht auf Elektromobilität umsteigen. Von den meisten kurzfristigen Entlastungsvorschlägen halten sie wenig. Der ADAC könnte sich aber eine Senkung der Stromsteuer vorstellen und das Umweltbundesamt hält zumindest gezielte Entlastungen über Direktzahlungen für okay.
1: Dankeschön, Christian. Und jetzt weitere Themen im Überblick. Der Zoll ist erfolgreich gegen den Schmuggel von Einweg-E-Zigaretten vorgegangen und hat 13 Verdächtige festgenommen. Die mutmaßliche Bande soll einen Steuerschaden von 33,3 Millionen Euro verursacht haben, heißt es von der Düsseldorfer Staatsanwaltschaft. Greenpeace protestiert im Hamburger Hafen gegen die steigenden Übergewinne der Ölkonzerne. Aktivisten haben dort ein Motiv auf ein Tanklager projiziert. Darauf zu sehen sind viele Euro-Münzen und die Forderung, Ölabzocke stoppen. Greenpeace wirft den Konzernen vor, auf Kosten der Bundesbürger immer mehr Profit zu machen. Die Baubranche blickt etwas zuversichtlicher als zuletzt in die Zukunft. Das liegt an der weiter steigenden Zahl von Baugenehmigungen. 22.500 wurden im Juli erteilt. Auch vom IFO-Institut heißt es, die Firmen würden zunehmend Licht am Ende des Tunnels sehen. Die Bundesbürger sind oft zu sorglos im Umgang mit digitalen Medien. Das hat Familienministerin Prien der Mediengruppe Bayern gesagt. Sie vergleicht das digitale Zeitalter mit einem großen Menschheitsversuch. Die Technik werde seit 2 Jahrzehnten genutzt, ohne sich ernsthaft Gedanken über die Risiken zu machen, sagt die Ministerin. Bei gefährlichen Technologien seien alle extrem vorsichtig und würden klare Regeln fordern.

0: Oder beim Smartphone lasse man dagegen einfach alles laufen und das sei fahrlässig, meint Prien. Vor allem im Umgang mit Kleinkindern zwischen 0 und 3 Jahren fordert sie ein absolutes Bildschirmverbot. Und zwar nicht nur für die Kinder, sondern auch für Eltern, während die Zeit mit ihrem Nachwuchs verbringen. Prien sagt sogar, dass der ständige Blick auf Bildschirme statt in die Augen des Kindes langfristig ähnlich schädliche Folgen haben könne wie Rauchen oder Alkohol in der Schwangerschaft. Soweit die Meldungen mit Thorsten Adolfs.
1: Das Wetter. Heute bekommen wir viele Wolken, aber auch ein bisschen Sonne ab. Hier und da schummelt sich auch mal ein kleiner Regenschauer dazwischen. Temperaturen erreichen heute so 21 Grad in der Spitze. Morgen wird es zwar sehr wolkig, aber wir kommen sogar meistens ohne Regen aus. Dafür wird der Sonntag wieder regnerisch.
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1: Es ist relativ entspannt auf unseren Straßen. Jetzt alle Staus ab 3 Minuten Wartezeit. A2 Dortmund-Oberhausen zwischen Henrichenburg und Recklinghausen Süd 2 Kilometer, 3 Minuten. Die A3 Oberhausen-Köln zwischen Kreuz-Breitscheid und Mettmann 4 Kilometer. Hier müsst ihr 14 Minuten mehr Zeit einplanen. Auf der A4 Aachen-Köln zwischen Kreuz-Köln-West und Köln-Eiffeltor 2 Kilometer seid ihr nach 4 Minuten durch. Die A4 Köln-Aachen, also die andere Richtung zwischen Kreuz-Köln-Gremberg und Kreuz-Köln-Süd 4 Kilometer, auch hier 4 Minuten. Die A31 Oberhausen-Gronau zwischen Dreieck-Bottrop und Gladbeck, da knubbelt es sich ein bisschen, kostet euch 4 Minuten. A44 Dortmund-Kassel zwischen Soest-Ost und Erwitte-Anrechte 2 Kilometer, 8 Minuten on top. Und die A45 Hagen-Dortmund zwischen Schwerte Ergst und Westhofener Kreuz, 1 Kilometer, 2 Minuten mehr. Euch eine gute Fahrt mit uns. Schönen Vormittag. Die Sendung heute könnte man auch so fast bei ImmoScout finden. Sie klingt ein bisschen wie so eine Wohnungsanzeige. Heute im Angebot ein Studio, zwei Zimmer. Franz Zimmer heute bei Kevin Zimmer zu Gast. Herzlich willkommen, alle Farben.
3: Hi, dankeschön.
1: Ich sag ja immer besser zwei Zimmer als nur eins, kann man ja haben. Ne? Ich freue mich sehr, dass du da bist. Du kommst ja nicht mit leeren Händen. Du hast deinen neuen Song mitgebracht. Den hören wir gleich. Quatsch mal ein bisschen drüber. Hast du Bock?
3: Ja, sehr gerne.
1: Wunderbar.
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0: Schönen Vormittag. Heute bekommt ihr zwei Zimmer zum Preis von einem.
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2: 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Alle Farben bringt die Dancefloors zum Beben und schafft gleichzeitig eine sehr emotionale Atmosphäre mit seinen besonderen Songs. Endlich gibt es seine neue Single Same Old Sky.
0: Herzlich willkommen nochmal, alle Farben.
3: Hi, danke schön.
0: Wir sind ja so langsam in der Jahreszeit, bei der die Farbe Grau dann so angekommen ist. Was macht der Herbst mit dir? Zu grau oder magst du auch diese Jahreszeit?
3: Ich bin kein Riesenfan vom Herbst, muss ich sagen. Ich mache mal das Beste draus.
0: Du bist ja begnadeter Koch. Ist es dann die Kürbissuppe zu Herbst?
3: Jein. Also natürlich, bei mir gibt es auch mal eine Kürbissuppe. aber ich finde ja immer schade, dass der Kürbis nur für die Suppe verwendet wird. Da geht noch so viel mehr.
0: Was zum Beispiel? Wo wir dich gerade da haben, dann schreibe ich direkt mit.
3: Also natürlich kann man den Kürbis als Risotto verarbeiten in Gnocchis, was sehr gut geht, wenn man ihn backt. Man kann ihn roh essen in einem Salat. Total geil, wenn man den einlegt, so süß-sauer, wie man halt auch Gurken einlegt, dann wird er richtig toll knackig.
0: Hey, ist ja Zeit für ein Kochbuch.
3: Nee, da bin ich noch nicht.
0: Vielleicht sind wir erstmal bei so Freundschaftsbüchern so an der Grundschule oder so. Da wurde man ja auch immer so nach der Lieblingsfarbe gefragt. Weißt du noch, was du da damals immer angegeben hast?
3: Du, das kann ich nicht mehr sagen. Ich war ein extremer Außenseiter.
0: Nee, ernsthaft?
3: Ja, also ich war viel gemobbt, viel für mich alleine, gerade Grundschule, wo man sowas macht. Da hatte ich in der Klasse auch eher weniger Freunde oder gar keine. Das war dann eher außerhalb der Schule. Und in der Schule, da habe ich mich auf dem Schulhof eher verdrückt.
0: Ja, und wenn du jetzt mal so zurückdenkst, ist das so eine Genugtuung auch jetzt zu sehen, wenn man sagen, guck mal, was macht ihr? Was mache ich?
3: Ich würde gerne ein Klassentreffen machen und meine Lehrer sehen, weil der ein oder andere Lehrer der absoluten Überzeugung war, dass aus mir nichts wird, weil ich halt immer nur meine eigenen Sachen gemacht habe, wie Kunst oder ich halt für Musik interessieren. Ich hatte ein sehr gutes Allgemeinwissen, das heißt, die Fächer, wo ich damit glänzen konnte, die habe ich auch abgeräumt. Aber wenn es dann Rechtschreibung oder so geht,

0: Das habe ich nie so richtig gelernt. Und da war ich auch immer sehr schlecht in Deutsch.
1: Jetzt ist ein neuer Song draußen, Same Old Sky, zusammen mit der britischen Sängerin May Stevens. Gibt es eine schöne Geschichte, wie ihr euch kennengelernt habt, oder war es unsexy, wie es so ganz oft bei so Kooperationen mittlerweile ist? Man hat sich irgendwie im Internet kennengelernt, dann schreibt man sich E-Mail und dann schickt man sich ein paar Soundfiles rüber.
0: Ich habe May Stevens kennengelernt bei einem Songwriting-Camp. Dort, also man trifft sich mit vielen Künstlern, schreibt Songs. Und Same Old Sky ist entstanden mit Tiffany Harris im Original. Den spielt ihr sicherlich auch mit Vertigo oder auch andere Songs von ihr.
1: Kennen wir sehr gut hier.
0: Leider ist sie nicht mit der Stimme drauf geblieben, weil sie natürlich jetzt eine eigene Karriere hat. Aber nichtsdestotrotz, genau in der Session oder an dem Tag habe ich halt auch May Stevens kennengelernt. Okay. Und das hat einfach sehr gut gepasst, weil sie dann auch noch stimmklänglich einfach perfekt gepasst hat.
1: Ja, es musste so kommen quasi.
0: Es musste so kommen, ja.
1: Okay. Franz, beim nächsten Mal, wenn du kommst, organisieren wir dir auch mehr als Schokoriegel, die wir dir dahingestellt haben. Ich guck mal vielleicht, was ich koche.
0: Ich bin ja da dann fürs Kochen.
1: Ja, alles, das ist wunderbar. Wir freuen uns immer, wenn du da bist. Franz Zimmer, alle Farben, schön, dass du da warst. Und jetzt dein neuer Song bei

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1: Mit Michael Wessels, guten Tag. CDU-Generalsekretärin Franziska Hoppermann hat erstmals konkrete Eckdaten zur geplanten Spritpreisentlastung genannt. Hoppermann sprach am Abend im ZDF von einer Absenkung um bis zu 25 Cent je Liter. Das wolle man zu Anfang Oktober angehen. Wie das finanziert werden soll, darüber gibt es in der Bundesregierung noch keine Einigung. Einem Medienbericht zufolge haben Kanzler Friedrich Merz und Finanzminister Lars Klingbeil am Abend mit den Ministerpräsidenten von Niedersachsen und Rheinland-Pfalz über eine Spritpreisentlastung beraten. Über Ergebnisse ist bisher nichts bekannt. Der Bundesverband der deutschen Industrie erhöht seine Wachstumsprognose für das laufende Jahr auf 1%. Bisher hatte der BDI mit einem Plus von 0,6% gerechnet. BDI-Hauptgeschäftsführerin Tanja Gönner sagte, die Wachstumsaussichten für Deutschland hielten sich auf, vor allem das starke Geschäft mit europäischen Partnern gebe der deutschen Wirtschaft Rückenwind. Das B-Side-Festival in Münster feiert heute und morgen seine 10. Jubiläumsausgabe. Rund 90 Programmpunkte an 11 Orten im Hafen- und Hansaviertel sind angekündigt. Konzerte, DJs, Theater, Kunst, Workshops und Familienangebote gehören zum Programm. Der reguläre Eintritt ist kostenlos, Spenden sind aber erwünscht. Das Festival steht in diesem Jahr unter dem Motto Kultur, Hafen, Kante. 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Heute wechseln sich Sonnenschein und mal mehr, mal weniger Wolken ab und es bleibt trocken. Die Temperaturen erreichen maximal 20 Grad heute hier in Münster. Übers Wochenende bleibt es im Wesentlichen so. Am Sonntag kommt dann wieder Regen dazu. Hier die aktuellen Temperaturen 16 Grad in Rumhorst, 17 auf dem Prinzipalmarkt. Das Antenne Münster Wetter. Heute Nachmittag ab 14 Uhr findet auf der Straße Schlossplatz der Parking Day statt. Sie ist dann im Abschnitt zwischen Stadtgraben und Überwasserstraße bis in den Abend hinein gesperrt. Und denkt bitte daran, viele Schulanfänger sind gerade noch sehr unsicher auf ihrem Schulweg unterwegs. Fahrt bitte besonders vorsichtig. Wenn ihr noch etwas seht, Staus, Blitzer, Störungen, immer gerne melden, anrufen oder eine WhatsApp-Sprachnachricht schicken. Münster 28 95 40.
2: Hallo, Kevin Zimmer hier. Schönen Freitag. Zwei Wochen lang laufen erwachsene Menschen ab morgen wieder in Leder über die Straße. Morgen beginnt das Oktoberfest. Ja? So gesehen der größte CSD für Heteros.
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2: Alles zum Oktoberfeststart morgen gleich schon hier bei mir.

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0: Die Backstreet Boys. Nächste Woche Freitag geben sie ihr erstes Konzert. Ihr erstes von 10 hier bei uns in NRW in Düsseldorf. So. Und wahrscheinlich werden sie auch As Long As You Love Me dort singen. Ich gehe fest davon aus und bei 10 Konzerten, ihr werdet ja alle da sein, vermute ich mal. Also viel Spaß dort. Ich frage mich gerade, die Backstreet Boys, laufen die auch auf dem Oktoberfest so schön? Von der Blaskapelle gespielt? Ich weiß nicht, aber ich könnte es mir gut vorstellen.
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2: Das Oktoberfest, das ist ein Volksfest für die ganze Familie. Das ist nicht nur Saufen in Trachten, nee. Wie komme ich da auch drauf? Das ist einfach nur ein Missverständnis. Irgendwann hat mal einer gesagt, hier ist Trinken mit Maß. Und das ist dann irgendwie aus dem Ruder gelaufen. Viele denken, Oktoberfest ist einfach nur Karneval mit größeren Gläsern. Ballern im Bierzelt, Zechen am Zapfahren, Schickern beim Schunkeln. Einige glauben sogar, dass nach 2 Maß Bier überhaupt erst der bayerische Dialekt entstanden ist. Ich bin zwar kein Sprachforscher, aber ich verstehe schon, wo der Gedanke herkommt. Wiesen, Haxen, Diesen, Dassen, Dosen, Wassen. 1, 2 Xufe. Ja, wenn ich ein bisschen Schlagseite habe, klingt das schon ähnlich. Und ich mache mich nicht drüber lustig. Ja? Da ist viel Neid dabei. So viel Tradition, Lederhosen, Dirndl und diese tolle Hymne der Bayern. Ein Prosit der Gemütlichkeit. Irgendwie so. Dazu kommt eine Promi-Dichte wie in Monaco.

0: Und dieser geheime Dirndl-Code. Single oder nicht, verrät die Schleife. Links Flirten erwünscht, rechts die Messe ist gelesen. Das ist doch genial. Hier nochmal die Eselsbrücke. Rechts ist da, wo der Daumen links ist. Aber die Hände. Trotzdem immer für sich behalten, Freunde.
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1: Mit Thorsten Adolfs. Guten Tag. Die Ankündigung eines EU-weiten Social-Media-Verbots für Kinder hat auch bei uns in Deutschland wieder die Debatte angefacht, wie wir überhaupt mit digitalen Medien umgehen sollten, besonders im Fall von Minderjährigen. Die EU plant ja ein Verbot für Online-Plattformen wie Instagram, Snapchat und TikTok bis einschließlich 12 Jahre und einen eingeschränkten Zugang bis zum Alter von 14 Jahren. Kontrollieren sollen das dann die Eltern. Christian Böder aus dem News-Team, Bundesfamilienministerin Prien, hält davon gar nichts.
2: Genau, sie sagt, das Tracking von Kindern durch die Eltern, etwa durch Smartphones oder andere Geräte, das geht nicht. Ab dem Grundschulalter haben Minderjährige ein Recht auf schrittweises Nicht-Gesehen-Werden. So lernen sie Eigenverantwortung, überbehütete Kindheit sei schädlich. In puncto Altersgrenze für den Zugang zu Social Media ist sie strikt, kein Zugang zu Digitalgeräten bis 3 Jahren. Auch sonst pocht Prien generell beim digitalen Umgang auf eine harte Linie, auch bei Erwachsenen. Sie sagt, seit über 20 Jahren nutzen wir Smartphones und Co., eine rasant sich ändernde Technologie, aber wir haben die Risiken nie abgeschlossen. Schätzt, das war naiv. Sie begrüßt die EU-Pläne. Europa sei der einzige große Wirtschafts- und Gesellschaftsraum, in dem es überhaupt Regulierungsansätze gäbe.
1: Auch der Kinderschutzbund hat auf die EU-Pläne reagiert und sagt, pauschale Zugangsbeschränkungen sind nicht gut.
2: Ja, der Bund gibt zu bedenken, dass vor allem für Jugendliche die sozialen Kontakte über Social Media wichtig sind, wenn sie in Haushalten und Familien groß werden, in denen es Probleme gibt oder in denen sie vernachlässigt werden. Vereinspräsidentin Andresen sagte dem Redaktionsnetzwerk Deutschland außerdem, dass es noch zu viele technische Fragen zur Kontrolle der Altersfeststellung gäbe. Die müsste nicht nur zuverlässig, sondern auch diskriminierungsfrei funktionieren.
1: Dankeschön, Christian. Und jetzt weitere Meldungen im Überblick. Diesel ist über Nacht wieder teurer geworden. Mittlerweile kostet der Liter im Schnitt 2,47 Euro. Der Benzinpreis sank dagegen nach Angaben des ADAC leicht auf 2,30 Euro pro Liter. Kanzler Merz hat angekündigt, die Bürger zu entlasten. In der Koalition wird aber noch über das Wie gestritten. DGB-Chefin Fahimi wirft der Bundesregierung vor, ihre Politik falsch auszurichten. Und sie warnt im Fall einer AfD-Regierung vor einem Ruin Deutschlands. Ende nächster Woche soll es in 15 Großstädten Kundgebungen des Deutschen Gewerkschaftsbundes gegen den Kurs der Regierung geben. Dort wolle man den Ärger auf die Straße bringen, sagte Fahimi der RP. Der erste F-35-Kampfjet wird heute an die Bundeswehr übergeben. Verteidigungsminister Pistorius wird ihn im US-Bundesstaat Texas in Empfang nehmen. Nächstes Jahr sollen die ersten Maschinen auf dem Fliegerhorst Büchel in der Eifel stationiert werden und dann schrittweise die Tornados der Luftwaffe ablösen. Die Impfquoten bei Kindern sinken aktuell in vielen Ländern der Europäischen Union und auch bei uns in Deutschland. Experten des Fachmagazins The Lancet schlagen deshalb Alarm. Sie sagen, besonders kritisch sei der Rückgang der Impfungen bei Krankheiten wie Kinderlähmung oder Infektionen durch Bakterien, die bei Babys schwere Hirnhautentzündungen auslösen können. Experten vermuten, dass die Corona-Pandemie, aber auch Fehlinformationen und ein sinkendes Vertrauen in Impfstoffe eine große Rolle spielen. Der Rückgang der Impfquoten ist deshalb gefährlich, weil diese Impfungen der wichtigste Schutz für die öffentliche Gesundheit sind und wir die Krankheiten, die damit bekämpft werden, eigentlich schon fast im Griff hatten. Soweit die Meldungen mit Thorsten Adolfs.
3: Das Wetter. Heute ist der Himmel oft ziemlich voll mit Wolken, aber ein bisschen Sonne ist trotzdem drin. Zwischendurch kann auch mal ein kurzer Regenschauer.

0: Hörer vorbeiziehen. Aber nichts Schlimmes. Maximal kommen wir heute so auf 21 Grad. Morgen bleibt es zwar stark bewölkt, dafür ist der Regen eher selten. Am Sonntag wird es dann wieder regnerisch.
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0: Und jetzt schauen wir für euch auf die Straßen. Alle Staus ab 4 Minuten Zeitverlust. A2 Dortmund-Oberhausen zwischen Essen-Gladbeck und Dreieck-Bottrop 2 Kilometer, 4 Minuten mehr. A3 Köln-Oberhausen zwischen Kreuz-Hilden und Mettmann 1 Kilometer, plant da 5 Minuten ein. A4 Aachen-Köln zwischen Kreuz-Köln-West und Köln-Eifeltor 3 Kilometer, 4 Minuten. Die A31 Oberhausen-Gronau zwischen Dreieck-Bottrop und Gladbeck, da knubbelt es sich ein bisschen. Das bedeutet 5 Minuten mehr einplanen. A46 Brilon-Arnsberg-Neheim zwischen Arnsberg-Altstadt und Neheim Süd 1 Kilometer plus 5. Und die A52 Mönchengladbach-Düsseldorf zwischen Kreuz Nersen und Karst Nord. Auch da dichter Verkehr bedeutet 5 Minuten, dann seid ihr durch. Ich wünsche euch ein gutes und sicheres Ankommen. Nächstes Jahr holen wir Herbert Grönemeyer nach Hause, nach NRW, hier zu uns. Ja, da gehört der Herbert hin. Es gibt Konzerte in Gelsenkirchen, in Dortmund und Köln. Und wir, die NRW-Lokalradios, präsentieren Herbert Grönemeyer in NRW. 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Und wir hören Herbert Grönemeyer gleich schon mit Was soll das?
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0: Ich bin Kevin Zimmer, vorher noch Teddy Swims, Mr. Know-It-All. Euch einen schönen Freitag.

0: Musste mal um 21 Uhr auf der Wiesn spielen, den Song. Gucken, wie die gucken. Tom Odell und Another Love hier bei uns. Morgen geht's wieder los. Oh, Zapfnies. Oktoberfest in München. Wir freuen uns schon auf 10 Galileo-Reportagen auf ProSieben über Wiesn, Kellnerinnen und den Rettungsdienst. Ja, gehört ja mittlerweile auch zur Tradition sowas dazu. Wir haben uns gedacht, ihr müsst ja gar nicht so weit fahren zum Oktoberfest. Es gibt so viele Oktoberfeste hier bei uns in NRW. Das in München, das ist dagegen ja nur eins, ja. In Düsseldorf läuft zum Beispiel schon das Oktoberfest in Ella oder auch das Klever Oktoberfest ist jetzt am Wochenende. Dann gibt es ein Oktoberfest in Köln, es gibt das Rüh-Oktoberfest am Flughafen Essen-Mülheim, es gibt eins in Münster und noch zig mehr. Wir gucken jetzt mal nach Eschweiler. Da gibt es heute und morgen die Eschweiler Wiesn. Die sind richtig groß und die wissen das auch, dass sie groß sind. Kollegin Kimberly Kahle war da.
1: Das größte Festzelt in ganz NRW. Damit kann man schon mal angeben, würde ich sagen. Während man dann die ein oder andere Haxe isst. Oder was darf es bei euch sein auf den Wiesn?
2: Leberkäse.
3: Knödel.
4: Käsespätzle. Käse und mit Spätzle. Die beiden besten Sachen, die es gibt.
1: Gut, danach ist man dann aber auch voll, also sehr voll. Bewegen danach eher Fehlanzeige. Aber gut, man kann ja auch im Sitzen klatschen und ein bisschen Stimmung verbreiten. Nur die auf der Bühne. Die sollten vorher vielleicht nicht so deftig essen. Kleiner Tipp deshalb an Micky Krause, Lorenz Büffel und die Höhner. Ihr nehmt besser eine Brezen vorher. Was zum Runterspülen bekommt ihr dazu auch noch? Bier. Sehr viel Bier. Rund 50.000 Bierkrüge werden da pro Tag über die Theke gehen. Nicht ganz so viele wie beim Münchner Oktoberfest, aber ja, schmecken tut's genauso gut, ne? Und das Feeling, das ist eigentlich auch so wie in München. Draußen gibt's einen großen Biergarten, eine Foodmeile mit noch mehr leckeren Sachen, um sich den Bauch vollzuschlagen oder auch wieder nüchtern zu werden. Und Kirmesstände, die sind auch da. Da könnt ihr dem Lukas ordentlich einen reinhauen. Also, wenn ihr dafür noch oder wieder die nötige Kraft habt. Ich meine, so ein Ausflug auf die Wiesn, das ist ja schon eine körperliche Höchstleistung bei vielen.
0: Ja, Kimberly Kahle, vielen Dank. Heute stellen wir euch noch mehr Oktoberfeste hier bei uns in NRW vor. Wer braucht da noch München? Ich meine, 16 Euro, die Maß Bier, ja? Wann gilt die Spritpreisbremse eigentlich mal da?
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1: Mit Michael Wessels, guten Tag. In Emsdetten wird eine 15-Jährige vermisst. Sie hat am Montagabend ihre Wohnung verlassen und wurde zuletzt am frühen Dienstagmorgen um 2 Uhr hier in Münster gesehen. Das Mädchen nutzt öffentliche Verkehrsmittel und hält sich oft im Bereich von Bahnhöfen auf. Die Polizei sucht die Jugendliche jetzt im Rahmen einer Öffentlichkeitsfahndung mit Fotos. Mehr dazu im Newsticker auf antennemünster.de. Stadtdirektorin Christine Zeller hat heute früh 14.000 Unterschriften entgegengenommen. Sie kommen von Bürgern, die gegen den Umbau des Kreisverkehrs an der von Essmarkstraße zu einer Ampelkreuzung sind. Die Bürgerinitiative Kreisel statt Ampel hat die Unterschriften gesammelt und damit ein Bürgerbegehren gestartet. Die Stadtverwaltung überprüft das nun und dann muss sich der Rat der Stadt erneut mit dem Kreisverkehr befassen. Sollte er seinen Beschluss nicht zurücknehmen, den Kreisel zu einer Ampelkreuzung umzubauen, kommt es automatisch zu einem Bürgerentscheid. In dieser Woche haben die Dreharbeiten für einen neuen Münster-Tatort begonnen. Es ist bereits der 51. und er trägt den Arbeitstitel Edle Spender. Darin bekommen es Hauptkommissar Frank Thiel und Rechtsmediziner Professor Karl Friedrich Börne zu tun. Mit einem millionenschweren Nachlass, undurchsichtigen Familienverhältnissen und jeder Menge DNA-Spuren. Wann und wo die Dreharbeiten hier in Münster laufen, ist noch nicht bekannt. 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Heute wechseln sich Sonnenschein und mal mehr, mal weniger Wolken ab und es bleibt trocken. Die Temperaturen erreichen maximal 20 Grad heute hier in Münster. Übers Wochenende bleibt es im Wesentlichen so. Am Sonntag kommt wieder Regen dazu. Hier die aktuellen Temperaturen 17 Grad an der Uniklinik, 18 im Kreuzviertel. Der Antenne Münster Verkehr. Heute Nachmittag ab 14 Uhr findet auf der Straße Schlossplatz der Parking Day statt. Sie ist dann im Abschnitt zwischen Stadtgraben und Überwasserstraße bis in den Abend hinein gesperrt. Denkt bitte dran, viele Schulanfänger sind gerade noch sehr unsicher auf ihrem Schulweg. Unterwegs fahrt bitte besonders vorsichtig. Die neuesten Blitzer nur bei Antenne Münster in der Aselstadt an der Mecklenbecker Straße in beiden Richtungen Höhe Vorländer Weg. Und wenn ihr noch etwas seht, Staus, Blitzer, Störungen, immer gerne melden, anrufen oder eine WhatsApp schicken, Münster 28 95 40.
2: An dieser Stelle vielleicht mal herzlichen Glückwunsch. Wir haben noch nicht gratuliert. Ich meine, hey, da kommt aus NRW, Kind des Ruhrgebiets, wird heute 75. Wolfgang Petri, ja, herzlichen Glückwunsch, alles Gute, 75, wow, ja. Mit 75 stehst du morgens auch auf und denkst dir, Hölle, Hölle, Hölle.
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2: Ich bin Kevin Zimmer, euch einen schönen Freitag.
3: Hi.

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0: Michael Schulte ist ein Frühaufsteher, Streber. 5 a.m., 5 Uhr morgens hier bei uns. So, hallo zusammen an diesem Freitag.
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0: Wir brauchen uns alle, um die Demokratie zu leben. Wie wichtig ist sie für unsere Gesellschaft? Was können wir tun, um sie zu schützen? Warum sind wir Medien auch so wichtig für ein demokratisches Miteinander? Das Ganze ist eine bundesweite Aktion. Medien aus ganz Deutschland machen damit, deswegen wir logischerweise auch. Und wir waren im Zuge dessen auch im Herzstück der Demokratie hier bei uns in NRW, dem Landtag in Düsseldorf. Dort haben wir mit Besuchern gesprochen und gefragt, ja, wie wichtig ist euch eigentlich Demokratie?
2: Demokratie ist sehr wichtig. Wir haben so viele Menschen, so viele Kulturen hier in dem Land und alle Menschen müssen irgendwie gehört werden.
3: Also ich finde das relativ wichtig, weil es einfach gut ist, wenn jeder sich beteiligen kann und jeder seine Meinung äußern kann und auch seine Sachen durchsetzen kann.
4: Ich glaube, Gesellschaft funktioniert nur mit Demokratie, zwischenmenschliche Beziehungen funktionieren nur mit Demokratie und ich glaube, das fängt schon im Kindergarten an, wer sich um eine Schaufel streitet oder irgendwie, dass man da in den Diskurs kommt und Kindern auch schon früh beibringt, dass das auch schon Demokratie ist.
5: Ja, ohne Demokratie ist alles nichts. Also es ist schon eine ziemlich wichtige Angelegenheit und wir müssen uns halt alle einmischen, sonst funktioniert sie nicht.
0: Da recht hat er. Alle Infos zu unserer Themenwoche Demokratie braucht viele Stimmen findet ihr natürlich auch bei uns im Internet.

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1: Mit Thorsten Adolfs. Guten Tag. Gibt es einen Zusammenhang zwischen dem Drohnenfund von Wunsdorf und dem am Flughafen in Leipzig? Das prüft jetzt die Bundesanwaltschaft. Nach Medienberichten soll die Bauweise beider Drohnen wohl ähnlich sein. Mehr dazu von Christian Böder aus dem News-Team.
2: Die Drohnenteile waren Anfang der Woche am Bundeswehrflieger Horst Wunsdorf in Niedersachsen gefunden worden. Eines davon soll aus einem 3D-Drucker kommen und so nicht im Handel erhältlich sein. Die Bundesanwaltschaft hat das nicht kommentiert. Nach aktuellem Stand der Ermittlungen war eine Drohne in der Nähe des Fliegerhorstes abgestürzt und dann auseinandergebrochen. Immer noch läuft die Suche nach weiteren Fragmenten. Der Fliegerhorst Wunsdorf gehört mit zu den wichtigsten Bundeswehrstandorten in Deutschland. Von dort starten die rund 50 A400M-Maschinen der Luftwaffe. Das sind die schweren Transportflieger. Anfang August war am Flughafen Leipzig eine Sprengstoffdrohne in der Nähe ukrainischer Frachtflieger gefunden worden. Die Bundesregierung spricht von einem Anschlagsversuch durch Russland.
1: Und jetzt weitere Nachrichten im Überblick. Die Bundeswehr wächst und sie bleibt personell im Plan. Ende August dienten gut 186.000 Soldatinnen und Soldaten. Damit liegt die Personalstärke laut Verteidigungsministerium um rund 4.000 Soldaten über dem Vorjahresstichtag und weiterhin im gesetzlich festgelegten Zielkorridor. Die Bundesregierung berät weiter, wie sie die Bürger bei den hohen Spritpreisen entlasten kann. Nötig sei jetzt ein klares, schnelles Signal an den Zapfsäulen, sagte Finanzminister Klingbeil. Er ist für einen Preisdeckel und eine europäische Übergewinnsteuer für die Mineralölkonzerne. Das lehnt die Union allerdings ab. Arbeitsrechtler haben gerade wegen der schwachen Konjunktur und immer mehr Firmenpleiten deutlich mehr zu tun als sonst. Nach Angaben des Gesamtverbandes der Versicherer entfielen von April bis Juni gut 15% aller Schäden in der Rechtsschutzversicherung auf Streitigkeiten rund um das Arbeitsverhältnis. In der Fußball-Bundesliga geht es am Abend mit dem vierten Spieltag weiter. Der FC Bayern empfängt zu Hause Union Berlin und will mit einem Sieg zumindest vorübergehend die Tabellenspitze übernehmen. Danny Hoppe hat den Ausblick.
3: Es sind ungewohnte Tage in München, denn das Gefühl, nicht auf Platz 1 zu stehen, kennt man dort kaum noch. Die Bayern sind noch nicht so dominant wie in der letzten Saison. Erst die Nullnummer bei Aufsteiger Schalke, dann der mühsame 2:1-Sieg beim Dorfclub Elversberg. Das ist zu wenig für die Münchner Ansprüche und deshalb gab es zuletzt auch eine klare Ansage von Sportvorstand Max Eberl. Egal ob Elversberg, Dortmund oder Real Madrid, man müsse in jedem Spiel ans Limit kommen. Präsident Heiner sieht es noch etwas entspannter. Entscheidend sei, dass man am Ende auf Platz 1 stehe. Trotzdem wird gegen Union heute ein klarer Sieg erwartet. Die Berliner sind schwach in die Saison gestartet und stehen direkt unten drin.
1: Das waren die Nachrichten mit Thorsten Adolfs.
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4: Heute gibt es viele Wolken am Himmel. Ab und zu zeigt sich aber auch mal die Sonne. Vereinzelt kann auch mal so ein kleiner Regenschauer runterkommen. Nichts Wildes. Die Höchstwerte liegen heute bei rund 21 Grad. Morgen ist es zwar weiterhin ziemlich wolkig, aber eben auch meistens trocken. Das ist die gute Nachricht. Der Sonntag, das ist die schlechte Nachricht, der wird dann wieder nasser.
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4: Und jetzt alle Staus ab 7 Minuten Zeitverlust. Wir starten auf der A1 Köln-Euskirchen zwischen Hürth und Kreuz-Biesheim 5 Kilometer 7 Minuten. A3 Köln-Oberhausen zwischen Duisburg-Weder und Oberhausen-Lierich 3 Kilometer 8 Minuten. A4 Köln-Aachen zwischen Kreuz-Köln-Gremberg und Kreuz-Köln-Süd 4 Kilometer 11 Minuten. A40 Venlo-Duisburg zwischen Wachtendonk und Kerken 3 Kilometer 9 Minuten. Und die A46 Brilon und Arnsberg-Neheim zwischen Arnsberg-Altstadt und Neheim-Süd 3 Kilometer bedeutet 29 Minuten Zeitverlust. Allen unterwegs, gute Fahrt mit uns. So, der Ballermann wird ein bisschen zum zweiten Las Vegas. Ich meine, Ballermann-Sänger Lorenz Büffel ist jetzt auch unter die Trauredner gegangen. Das macht ja gerade jeder, ne? Wenn es nicht mehr läuft, dann Trauredner, klar. Aber er hat sogar eine Kapelle eröffnet, direkt am Megapark. Und da kann man sich trauen lassen. Jetzt frage ich mich, die sich da trauen lassen, sind ja oft in einem Zustand. Naja, ich weiß gar nicht, ob die wissen, was die da machen. Und ab wie viel Promille gilt eine Hochzeit eigentlich dann auch nicht mehr? Wir fragen gleich mal unseren Radiorechtsanwalt. Gleich hier bei mir. Ich bin Kevin Zimmer. Prost!
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Cascada und Evacuate the Dance Floor, das läuft dann wahrscheinlich auch auf der einen oder anderen Hochzeit am Ballermann. Könnte ich mir zumindest so als so Einlaufmusik vorstellen. Ja, ist jetzt ganz offiziell möglich. Direkt neben dem Megapark kannst du heiraten. Und es traut dich Ballermann-Star Lorenz Büffel in einer Kapelle. Scheiß die Wand an, ist das romantisch. So, steht da auch wirklich drüber, ne? Büffels Mega-Chapel im Neon-Schriftzug steht das da dran. Es sieht ein bisschen aus wie Las Vegas, wahrscheinlich soll es auch so aussehen. Und der Ansturm scheint auch wirklich groß zu sein. Die ersten Hochzeitspaare wurden auch schon von ihm höchstpersönlich getraut. Natürlich waren sie dabei stilecht gekleidet, hatten so Adiletten an, Tennissocken. Ballermann halt. Und knapp 4000 haben sich angemeldet, weil sie

0: von ihm getraut werden wollen. In dieser Kapelle. Ich weiß nicht. Aber jetzt steht die Kapelle ja direkt neben dem Megapark. Da haben wir uns natürlich gefragt, ne, wenn du so nach 15 Bier dich kennenlernst, da versehentlich reinstolperst. Wir fragen besser mal nach. Wir haben ja unseren Radiorechtsanwalt Arne Kempkens und der sollte mal für uns nachforschen, ist so eine Hochzeit im Suff eigentlich rechtskräftig möglich?
1: Eine gesetzliche Obergrenze für Promille, beispielsweise wir beim Autofahren, 1,1, gibt es bei der Eheschließung nicht. Allerdings, wenn festgestellt wird, dass die Betroffenen zu betrunken sind, dass sie überhaupt nicht mehr wissen, was sie tun, dann muss der Standesbeamte oder die Standesbeamtin die Eheschließung abbrechen, weil ja Zweifel an der Ernsthaftigkeit bestehen müssen und an der Geschäftstüchtigkeit und an der Geistestätigkeit.
0: Alles klar. An der Geschäftstüchtigkeit und der Geistestätigkeit. Das ist Geistestätigkeit am Ballermann heiraten. Nein, das ist alles in Ordnung. Da mache ich mir gar keine Sorgen. So, vielleicht bauen Sie daneben einfach so eine Scheidungskapelle noch auf. Du.
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1: Mit Matthias Kamps. Guten Tag.

0: In Emstetten wird seit dieser Woche eine 15-Jährige vermisst. Sie hatte am Montagabend ihre Wohnung verlassen und wurde zuletzt am frühen Dienstagmorgen um 2 Uhr hier in Münster gesehen. Das Mädchen nutzt öffentliche Verkehrsmittel und hält sich oft im Bereich von Bahnhöfen auf. Die Polizei sucht die Jugendliche jetzt im Rahmen einer Öffentlichkeitsfahndung mit Fotos. Mehr dazu gibt's in unserem Newsticker auf antennemünster.de. Stadtdirektorin Christine Zeller hat heute früh 14.000 Unterschriften entgegengenommen. Sie kommen von Bürgerinnen und Bürgern, die den beschlossenen Umbau des Kreisverkehrs an der von Esmeichstraße zu einer Ampelkreuzung noch verhindern wollen. Die Bürgerinitiative Kreiselstadt Ampel hatte die Unterschriften gesammelt und damit ein Bürgerbegehren gestartet. Die Stadtverwaltung überprüft das nun und dann muss sich der Rat der Stadt erneut mit dem Kreisverkehr befassen. Sollte er seinen Beschluss nicht zurücknehmen, den Kreisel zu einer Ampelkreuzung umzubauen, kommt es automatisch zu einem Bürgerentscheid. In Münster entstehen gerade Szenen für einen neuen Tatort. Diese 51. Episode trägt den Arbeitstitel Edle Spender. Darin bekommen es Hauptkommissar Frank Thiel und Rechtsmediziner Professor Karl-Friedrich Börne zu tun mit einem millionenschweren Nachlass, undurchsichtigen Familienverhältnissen und jeder Menge DNA-Spuren. Eine der Hauptrollen übernimmt der bekannte Schauspieler Rainer Schöne. Einen Sendetermin für diesen Tatort gibt es noch nicht. 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Es wird windiger, bleibt aber trocken bei höchstens 19 Grad. Morgen gibt es dann zwar ein paar Wolken mehr, bei 20 Grad maximal bleibt es weiter trocken. Jetzt sind 18 Grad in Nienberge und im Erfurtviertel. Der Antenne Münster Verkehr. Für den Parking Day ist die Straße Schlossplatz zwischen Stadtgraben und Überwasserstraße bis in den Abend hinein gesperrt. Es stockt deshalb bereits auf dem Stadtgrab Richtung Schloss. Da braucht ihr 5 Minuten mehr. Macht bitte einen großen Bogen um den Abschnitt. Die aktuellen Blitzer. Nur bei Antenne Münster. Geblitzt wird in der Asestadt, an der Mecklenbecker Straße beide Richtungen beim Vorländerweg und an der Böselager Straße ebenfalls beim Vorländerweg. Dann zwischen Ruxel und Albachten an der Welsingheide in Höhe Möseler Hoog, in Hiltrup an der Hansestraße in der 30er-Zone, in Ruxel an der Havigsbecker Straße am Ortseingang, in Amelsbüren an der Amelsbürener Straße bei der Autolackiererei, am Angelmodderweg in Angelmodde in beiden Richtungen beim Reitstall und an der Sprakeler Straße in Münster Nord auswärts beim Tierarzt. Und wenn ihr mehr seht, bitte anrufen oder schickt eine WhatsApp dazu. Münster 28 95 40. Danke.
1: Und damit sind wir auch schon in der romantischen Abteilung dieser Show angekommen. Heute ist nämlich Tag der ersten Liebe. Und als ich das gesagt habe, ich kenne euch, ja, da geisterte er bei euch im Kopf wiederum dieser eine Name, den ihr nie mehr vergessen habt. Bärbel, Melanie, Christina, Christoph, Hans, wer auch immer. Ich hoffe, ihr habt einen Namen im Kopf. Also in diesem Sinne, schönen Tag der ersten Liebe.
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1: Ich bin Kevin Zimmern, ne? Wer hat an mich gedacht? Hm?

0: Geister.
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1: Mit Danny Hoppe, guten Tag. Die Spritpreise steigen und steigen. Viele Autofahrer im Land sind deshalb frustriert und warten auf Maßnahmen der Politik. In den letzten Tagen wurden zwar immer wieder Entlastungen versprochen, wie die aussehen sollen, ist aber weiter unklar. Heute kommen die EU-Finanzminister in Dublin zusammen, um auch über das Thema zu sprechen. Finanzminister Klingbeil will Werbung machen für eine Übergewinnsteuer auf zusätzliche Gewinne der Mineralölkonzerne. Malte Albrecht aus dem News-Team, Chancen, dass das durchkommt, gibt's aber kaum.
2: Nein. In Dublin geht es ohnehin erstmal nur um einen ersten Austausch. Da will man quasi vorfühlen, könnte so eine Übergewinnsteuer eine gemeinsame europäische Lösung sein. Bei uns in Deutschland wurde die ja schon mal 2022 für Energiekonzerne vorübergehend eingeführt, nachdem die Energiepreise wegen des Ukraine-Kriegs stark gestiegen waren. Die Steuer führte aber zu rechtlichen Bedenken. Deshalb gibt es auch in der Bundesregierung keine Einigkeit. Wirtschaftsministerin Reiche zum Beispiel lehnt eine Übergewinnsteuer ab. Sie will lieber die Spritpreise per Steuerrabatt senken. Außerdem legt sie Direktzahlungen an Geringverdiener vor.
1: Ja, aber aus Sicht der Autofahrer drängt die Zeit natürlich und Bundeskanzler Merz hatte ja auch schnelle Hilfen versprochen.
2: Ja, richtig, aber auch eine Spitzenrunde gestern Abend hat keine endgültige Einigung gebracht, obwohl vor allem die CDU vor den anstehenden Landtagswahlen in Mecklenburg-Vorpommern und Berlin enorm unter Druck steht, schnell zu liefern. Immerhin wurden schon mal konkrete Zahlen genannt, wie hoch die Entlastung ausfallen könnte. CDU-Generalsekretärin Hoppermann sprach im ZDF von 21 bis 25 Cent pro Liter ab Anfang Oktober. Das wäre ja durchaus eine spürbare Entlastung. Also das Ziel steht, nur der Weg dahin, da gibt es in der schwarz-roten Koalition noch sehr unterschiedliche Vorstellungen.
1: Danke, Malte. Und jetzt weitere Meldungen im Überblick. Der Fund von Drohnenteilen in der Nähe des Bundeswehrfliegerhorsts Bunsdorf hat die Bundesanwaltschaft auf den Plan gerufen. Sie prüft nach eigenen Angaben, ob es einen Zusammenhang mit dem Drohnenvorfall am Leipziger Flughafen gibt. Es gebe gewisse Ähnlichkeiten, heißt es. Die schlechte Wirtschaftslage sorgt dafür, dass immer mehr Streitigkeiten um den Arbeitsplatz vor Gericht landen. Das hat der Gesamtverband der Versicherer mitgeteilt. Demnach entfielen etwa 15% aller Schäden in der Rechtsschutzversicherung auf Streitigkeiten rund um das Arbeitsverhältnis. In Köln sind am Morgen mehrere Schüsse auf ein Wohnhaus abgegeben worden. Das hat die Polizei bestätigt. Getroffen wurden demnach die Fensterfront einer Pizzeria und die Wohnung darüber. Verletzt wurde laut Polizei aber niemand. Bei manchen Lastern, die auf unseren Straßen unterwegs sind, fragt man sich häufiger schon mal, dürfen die eigentlich noch fahren? Ein ganz besonderes Exemplar davon hat die Polizei in Lüdenscheid aus dem Verkehr gezogen. Einen völlig überladenen Autotransporter, der fast schon auf dem Boden schleifte. An ihm wurden insgesamt 39 Mängel festgestellt. Viele davon waren so groß, dass die Polizei ihn als lebensgefährlich eingestuft hat. Stark abgefahrene Reifen, kaum noch Bremswirkung, gebrochene Metallrahmen und eine so marode Anhängerkupplung, dass der Hänger sich jederzeit hätte lösen können. Eigentlich sei an dem Transporter alles kaputt gewesen, teilte die Polizei mit. Das Fahrzeug durfte deshalb keinen Meter mehr bewegt werden. Und das waren die Nachrichten mit Danny Hoppe.
3: Das Wetter. Heute müssen wir uns auf viele Wolken einstellen. Wenig Sonne ist aber auch dabei. Das ist das Schöne. Hier und da kann es vielleicht mal kurz regnen, aber nichts Schlimmes. Kleiner Schauer, das war's. Temperaturen schaffen wir heute bis 21 Grad. Morgen ist es zwar auch noch sehr wolkig, aber in den meisten Fällen bleibt es trocken. Sonntag, da kommt dann der Regen wieder zurück.
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3: Wird ein bisschen voller auf den Straßen. Jetzt alle Staus ab 7 Minuten. Die A1 Köln-Euskirchen zwischen Hürth und Kreuz-Biesheim 6 Kilometer, 13 Minuten mehr. Die A3 Köln-Oberhausen zwischen Duisburg-Weder und Oberhausen-Dierich 3 Kilometer, 13 Minuten und top. A4 Köln-Aachen zwischen Kreuz-Köln-Gremberg und Köln-Eifeltau 4 Kilometer, 7 Minuten. Und die A46 Brilon-Arnsberg-Neheim zwischen Arnsberg-Altstadt und Neheim-Süd 3 Kilometer, 15 Minuten. Ich wünsche euch eine gute Fahrt. Hallo, Kevin Zimmer hier, schön, dass ihr da seid. Wenn euch die Musik auf dem Oktoberfest, was ja morgen in München startet, zu, naja, Blaskapellenmäßig ist, so Uftata, ja, dann habe ich gleich eine Alternative für euch, wo ihr in München hingehen könnt, ja. Gleich hier, ist eine komplett andere Musik, aber auch interessant, sag ich mal.
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Ed Sheeran und Martin Garrix und Repeat It. Morgen geht's los. Freuen wir uns alle? Nein. Oktoberfest in München. Wobei die eigentliche Party war ja schon. Das eigentliche Highlight, das gab es nämlich schon, die Preview sozusagen zum neuen Oktoberfest-Musical. Ernsthaft, wir haben in München in diesem Jahr ein Oktoberfest-Musical. Jetzt fragt man sich natürlich, ja, also wie muss Oktoberfest-Musik in der Musical-Version klingen? Wir haben mal die KI gefragt.

Es wird ein riesen Musical-Hit, ich bin der festen Überzeugung. So, ich habe mich gefühlt wie gerade in einem Fiebertraum. Wir brauchen was zur Entspannung. Jetzt, Rag'n'Bone Man und Skin. Ich bin Kevin Zimmer. 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
1: Mit Matthias Kamps, guten Tag. Zum ersten Mal war Münsters Oberbürgermeister Tilman Fuchs in Münsters Solidaritätspartnerstadt Vinnytsia. Seit Mittwochabend war Fuchs als Teil einer fünfköpfigen Delegation in der Ukraine. Bürgermeister Serhi Mohonow hatte ihn eingeladen. Gestern begann ein umfangreiches Besuchsprogramm, in dem es vor allem um die kriegsbedingten Herausforderungen ging. In der Region rund um Vinnytsia gab es in den letzten zwei Wochen über 40 Mal Luftalarm. Auch beim Aufenthalt der Delegation aus Münster gab es insgesamt 5 Alarme. Die Gäste aus Münster besuchten unter anderem das Notfallkrankenhaus und eine Schule in Vinnytsia. Heute Abend kehrt die Delegation zurück. Seit 2022 gibt es die Solidaritätspartnerschaft mit der Stadt in der Ukraine. Die Direktorin am Max-Planck-Institut für molekulare Biomedizin in Münster, Sarah Wickström, hat in Hamburg den Körberpreis für europäische Wissenschaft erhalten. Diese Auszeichnung ist mit 1 Million Euro dotiert und zählt zu den weltweit höchst dotierten Forschungspreisen. Wickström hatte entdeckt, dass Zellen Druck und Zug spüren und diese Signale bis in ihr Erbgut weitergeben können. Diese Erkenntnis hilft besser zu verstehen, wie Zellen sich entwickeln, Wunden heilen oder Krankheiten entstehen. Langfristig könnte ihre Forschung neue Behandlungen gegen Krebs und Organvernarbungen ermöglichen. Über 1000 Schulkinder haben heute an der Friedensschule beim Antenne Münster Schulhof-Festival gefeiert. Es ist das kürzeste, aber fetteste Festival während der großen Pause am Vormittag. Und als kleine Zugabe hat der Schuldirektor die Party dann noch etwas verlängert. Antenne Münster-DJ Nico Lanova konnte also länger als 20 Minuten lang Vollgas geben. Vor den Sommerferien hatten wir über die Antenne Münster Instagram-Story abstimmen lassen. Mit 50% der Stimmen hatte die Friedensschule das Schulhof-Festival zu sich geholt. Neben der Friedensschule standen auch die Kardinal-von-Galen-Schule in Handorf und die Johannes-Gutenberg-Realschule im Finale. 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Es wird auch windiger, bleibt aber trocken bei höchstens 19 Grad. Morgen gibt es dann ein paar Wolken mehr. Bei 20 Grad maximal ist Regen noch kein Thema. Erst wieder übermorgen kommt der Regen zurück. Jetzt sind 17 Grad in Nienberge und im Erfurtviertel. Der Antenne Münster Verkehr. Für den Parking Day ist die Straße Schlossplatz zwischen Stadtgraben und Überwasserstraße bis in den Abend hinein gesperrt. Es stockt deshalb auf dem Stadtgraben und dem Neutor Richtung Schloss. Jeweils 5 bis 10 Minuten braucht ihr dort bitte, soweit es geht, umfahren. Außerdem stockt es vor dem Bahnhof und auf der Weseler Straße auswärts vor dem Knotenpunkt Spinne. Die aktuellen Blitzer nur bei Antenne Münster. Geblitzt wird in Münster Nord an der Sprakeler Straße auswärts beim Tierarzt, dann in Ruxel an der Havigsbecker Straße beim Ortseingang, in Amelsbüren an der Amelsbürener Straße bei der Autolackiererei am Kreisel und in Angelmodde am Angelmodder Weg beide Richtungen beim Reitstall. Und wenn ihr mehr seht, bitte anrufen oder WhatsApp schicken. Münster 28 95 40. Danke.
2: Am Wochenende wird mal wieder gewählt und ich sag mal so, bei Friedrich Merz, dem Bundeskanzler, da gibt es schon eine gewisse Nervosität. Ja, ich sag mal so, die letzte Wahl da in Sachsen-Anhalt war ja für ihn nicht so dolle. Jetzt hofft er darauf, dass es vielleicht in Mecklenburg-Vorpommern und Berlin nicht ganz so mies läuft. Auf die Landtagswahlen in Berlin und Mecklenburg-Vorpommern schauen wir gleich hier bei mir in der Sendung.
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2: Ich bin Kevin Zimmer, gleich noch Michael Jackson, Heal the World und vorher noch The Feeling, hier ist Lost Frequencies.

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Am Sonntag wird wieder gewählt in Berlin und Mecklenburg-Vorpommern. Und es sind wieder Wahlen, die massiven Einfluss auf die Bundespolitik und die Bundesregierung haben dürften. Für die CDU und vor allem für Kanzler Friedrich

0: Im März geht es um deutlich mehr als nur um zwei schnöde Landtagswahlen. Nein, in Mecklenburg-Vorpommern droht das CDU-Fiasko. In Berlin hingegen kämpft sie um Platz 1. Und damit steht natürlich die Frage im Raum, werden diese Wahlen zum nächsten Denkzettel für Kanzler Friedrich Merz? José Nasyandi, wie ist die Ausgangslage bei den Wahlen in Mecklenburg-Vorpommern und Berlin?
1: Na, es sind zwei sehr unterschiedliche Rennen. Beide sind für die CDU ein Krimi, muss man sagen. In Mecklenburg-Vorpommern liegen SPD und AfD praktisch gleich auf. Die Ministerpräsidentin von der SPD, Schwesig, plakatiert den Spruch, die Frau gegen Blau. Die Botschaft ist, wenn ihr mich wählt, dann stellt ihr sicher, dass die AfD nicht gewinnt. Die CDU dagegen steht bei nur 6% und das wäre ein Drama, wenn sie unter die 5%-Hürde rutschen würde. Das wäre das erste Mal, dass eine Volkspartei in der Nachkriegsgeschichte aus einem Landtag fliegt. In Berlin gibt es ein Kopf-an-Kopf-Rennen zwischen der Linken und der CDU. Es gibt also Chancen, dass die CDU den regierenden Bürgermeister stellt.
0: Welche Folgen könnte der Wahlausgang für die Bundespolitik haben?
1: Ja, da wird es dann richtig spannend, vor allem das CDU-Ergebnis. Verliert die CDU wieder deutlich oder fliegt in Mecklenburg-Vorpommern aus dem Landtag, dürfte die Debatte über Kanzler Merz noch lauter werden. In Mecklenburg-Vorpommern wäre es also ein echtes Erfolgssignal, wenn die CDU im Landtag bleibt. Für den Kanzler ist es die Frage, wie lange traut ihm seine Partei noch zu, den Laden zu führen?
0: Ja, in dieser Woche haben ja auch alle CDU-Ministerpräsidenten Merz den Rücken gestärkt in so einem Brief. Wie angezählt ist der Kanzler denn dann jetzt wirklich?
1: Ja, Friedrich Merz steht natürlich massiv unter Druck. Die Zufriedenheitswerte sind auf einem historisch tiefen Stand. Wenn ich eine ganz, ganz vorsichtige Prognose abgeben müsste, dann wäre die, er hat es geschafft, sich innerhalb der Partei die Rückendeckung zu holen, die er braucht, um die nächsten Monate, vielleicht aber nur Wochen weitermachen zu können. Wie lange diese Rückendeckung hält, das ist die große Frage.
0: In Mecklenburg-Vorpommern und Berlin wird an diesem Sonntag gewählt. Für Bundeskanzler Merz geht es dabei auch um die Frage, wie lange seine eigene Partei noch geschlossen hinter ihm steht. Wir beobachten das für euch und berichten natürlich drüber.
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3: Mit Danny Hoppe, guten Tag. Wieder sorgt eine gefundene Drohne für Wirbel. Diesmal wurden Teile einer Drohne in Niedersachsen gefunden, nur 2 Kilometer vom Bundeswehrflieger Horst Wunstorf entfernt. Die Bundesanwaltschaft

0: Die Bundeswehrmannschaft ist eingeschaltet und sie prüft zurzeit, ob es einen Zusammenhang mit dem Drohnenvorfall am Leipziger Flughafen gibt, für den Russland verantwortlich sein soll. Malte Albrecht aus dem News-Team, was weiß man denn schon über den Fund?
1: Es ist wohl keine handelsübliche Drohne, sondern eine mit eigens angefertigten Bauteilen. Das ist zumindest aus Sicherheitskreisen durchgesickert. Der NDR berichtet, dass ein Teil aus einem 3D-Drucker stammen soll. Spuren von Sprengstoff wurden zwar nicht gefunden, aber eine gewisse Ähnlichkeit mit der Sprengstoffdrohne in Leipzig gibt es wohl, was eben die Bauweise angeht. Hinzu kommt noch die spezielle Fundstelle, nicht weit weg von einem Bundeswehrstandort. Das seien alles Anhaltspunkte dafür, dass es sich um einen russischen Ausspähversuch gehandelt haben könnte, heißt es. Der Fliegerhorst Wunstorf ist ein wichtiger Standort. Da ist die Flotte des Bundeswehrtransportflugzeugs vom Typ Airbus A400M stationiert.
0: Und wie geht die Polizei vor Ort aktuell gerade vor?
1: Also die Bundesanwaltschaft ermittelt in dem Fall bisher nicht selber, sondern nur das Landeskriminalamt Niedersachsen. Die Ermittler gehen davon aus, dass die Drohne abgestürzt und dabei in mehrere Teile zerbrochen ist. Sie durchsuchen das schwer zugängliche Gelände am Steinhuder Meer seit Anfang der Woche nach weiteren Drohnenteilen. Sie hoffen dabei auch auf Hinweise zum Eigentümer oder Piloten der Drohne, die da womöglich schon etwas länger am Boden lag. Die Suche soll heute noch weitergehen.
0: Danke, Malte. Und jetzt weitere Meldungen im Überblick. Nach der Brandstiftung an der Wuppertaler Synagoge gibt es Hinweise auf ein antisemitisches Motiv. Das hat die Wuppertaler Staatsanwaltschaft bestätigt. Darauf deute unter anderem eine Äußerung des verdächtigen 37-jährigen Afghanen hin, heißt es. Die Bundesregierung ringt weiter um Maßnahmen gegen die hohen Spritpreise. Er wolle ein klares, schnelles Signal an den Zapfsäulen, sagte Finanzminister Klingbeil. Er berät heute auch mit seinen EU-Kollegen in Dublin über das Thema. In NRW und Hessen hat es eine Razzia wegen Betrugs ambulanter Pflegedienste gegeben. Die Behörden hätten ein Millionenvermögen eingefroren und Luxussportwagen abschleppen lassen, teilten Polizei und Staatsanwaltschaft mit. Gegen eine 39-Jährige wurde demnach ein Haftbefehl vollstreckt. Auch ihr Ehemann soll vor den Haftrichter. Im kalifornischen San Diego hat ein Golden Retriever eindrucksvoll unter Beweis gestellt, dass er als Wachhund absolut nicht zu gebrauchen ist. Als seine Besitzer unterwegs waren, sollte er eigentlich das Haus bewachen. Als dann allerdings tatsächlich ein Einbrecher ins Haus einstieg, ging er nicht auf diesen los, sondern empfing ihn schwanzwedelnd und brachte ihm seine Lieblingsspielzeuge. Die Besitzer konnten das alles live über eine Überwachungskamera verfolgen und die Polizei alarmieren. Als dann auch noch mehrere Polizisten mit gezückten Pistolen anrückten, wurden auch diese vom Hund begeistert mit Spielzeug im Maul in Empfang genommen. Der Einbrecher wurde am Ende festgenommen und auch dem Golden Retriever geht es gut. Und das waren die Nachrichten mit Danny Hoppe.
2: Das Wetter. Sonne und Wolken im Wechsel, wobei mehr Wolken am Himmel sind. Bis 21 Grad sind heute drin. Schauen wir auf morgen, da geht es erst einmal mit vielen Wolken los. Aber so gut wie kein Regen, das ist die gute Nachricht. Das Ganze bei so ähnlichen Temperaturen wie heute.
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2: Freitagnachmittag, 14 Uhr ist durch. Ab 15 Minuten habe ich da die A1 Köln-Euskirchen zwischen Hürth und dem Kreuz Bliesheim. 7 Kilometer Stau, 17 Minuten plus. Dann die A3 Köln-Frankfurt zwischen Lohmar Nord und dem Kreuz Brunn-Siegburg. 3 Kilometer, 23 Minuten. Und nochmal eine Viertelstunde auf der A45 Hagen-Dortmund zwischen dem Kreuz Hagen und dem Westhofener Kreuz. 6 Kilometer Stau. Allen unterwegs eine gute Fahrt und kommt gut an. Ich sag euch, wie es ist. Ich freue mich ja immer, wenn ich hier im Studio Besuch bekomme. Und wenn das nur meine lieben Kolleginnen und Kollegen sind. Aber gleich, so gegen 14:45, bekomme ich dann wirklich ganz besonderen Besuch. DJ Alle Farben ist gleich zu Gast bei mir im Studio. Und wir sprechen über seine neue Single Same Old Sky, die er zusammen mit Mae Stevens gemacht hat. Das also gleich.
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2: Ich bin Robert Jantz und jetzt starten wir aber erstmal rein mit Musik von Bebe Rexha. Ich wünsche euch einen guten Start ins Wochenende.

0: Beben und schafft gleichzeitig eine sehr emotionale Atmosphäre mit seinen besonderen Songs. Endlich gibt es seine neue Single Same Old Sky.
1: Hallo alle Farben, schön, dass du da bist.
2: Hi. Hallo, hallo.
1: Ja, lass uns direkt über deine neue Single sprechen. The Same Old Sky mit Mae Stevens. Wenn du dem Song jemandem beschreiben müsstest, der den jetzt noch nicht gehört hat, was würdest du sagen, was für ein Gefühl soll der auslösen? Ich glaube, so ein bisschen Unbeschwertheit. Ne?
2: Unbeschwertheit natürlich, aber dadurch, dass es so die Gitarre sehr im Vordergrund ist und ich sag mal, dieser chorartige Gesang am Anfang ist sehr, sehr Indie-lastig vom Sound. Also man könnte sagen, es ist Indie-Dance. Es ist schwer zu beschreiben, welche Richtung es ist, aber Unbeschwertheit, Thematik ist Beständigkeit, also auch sehr schöne Thematik und letztendlich ist es tanzbar.
1: Wenn du mal überlegst, du wärst jetzt nicht DJ geworden, das hätte warum auch immer nicht geklappt oder keine Ahnung, du hättest irgendwann einen anderen Weg eingeschlagen. Hast du eine Ahnung, was das wäre? Koch vielleicht oder irgendwas anderes?
2: Ich würde in der Patisserie arbeiten wahrscheinlich, weil ja, da habe ich... Das war mein letzter Job, bevor ich nur Musik gemacht habe. Das finde ich auch sehr cool.
1: Wie war das für dich, dieses normale Arbeiten, morgens aufstehen, los?
2: Das Spannende war, das war auch schon gar nicht normal.
1: Normal ist nicht so deins.
2: Es war immer so, ich habe einfach nur gesagt bekommen, folgende Sachen möchten wir bis dahin fertig haben. Und dann konnte ich mir die Zeit selber einteilen. Ich habe dann auch schon aufgelegt. Das heißt, ich habe dann aufgelegt zum Beispiel und Sonntag mussten ja die meisten Kuchen fertig werden. Dann habe ich Samstag oder Freitag aufgelegt und bin danach noch in die Backstube. Das heißt, dann bin ich morgens um 5 aus dem Club, rüber, habe gebacken, musste noch ein paar Kuchen fertig kriegen. Und da war nie normal. Also ich glaube, das mein normalstes und mein geregeltes Leben, was ich in meinem Leben hatte, war während Corona.
1: Okay.
2: Dass man zu gleichen Uhrzeiten aufsteht, gleichen Uhrzeiten ins Bett geht, vielleicht auch noch Mittagessen zur selben Zeit hat. Das hatte ich während Corona und das hatte ich seit meiner Kindheit sonst nicht mehr.
1: Vermisst du das?
2: Nein.
1: Nee, sehr gut. Also, das wollte ich doch hören.
2: Ich glaube, ich habe meinen Workaround damit gefunden. Ich weiß, wie ich damit lebe. Ich kann mir schon vorstellen, dass es irgendwann vielleicht auch nochmal ein bisschen ruhiger wird in meinem Leben. Aber jetzt und die letzten 15, 20 Jahre ist es nicht der Fall.
1: Und weißt du was, das finden wir doch super. Und dann würde ich mich jetzt noch freuen, wenn du deine neue Single jetzt auch noch ansagst, weil jetzt hören wir sie ja.
2: Hier haben wir Same Old Sky mit Mae Stevens.
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2: Mit Matthias Kamps, guten Tag. Auf der Straße Schlossplatz läuft der sogenannte Parking Day. Der Abschnitt zwischen Stadtgraben und Überwasserstraße ist gesperrt. Über 60 Initiativen wollen wieder bewusst machen, wie viel Fläche dem Autoverkehr in unserer Stadt bislang geopfert wurde. Die autofreie Zone soll bis heute Abend zu einem Ort der Ruhe, der Erholung, des Spielens und der Diskussion werden. Wo sonst Autos fahren, stehen Sofas oder andere Möbel und Informationsstände. Anwohner können sich bis in den Abend hinein kreativ beteiligen. In Münster gibt es den Parking Day seit 2019 immer auf einer anderen Straße, unter anderem bereits auf der Wolbecker Straße war einer. Die Sperrung sorgt rund um den Schlossplatz derzeit für längere Staus. Zum ersten Mal war Münsters Oberbürgermeister Tilman Fuchs in Münsters Solidaritätspartnerstadt Vinnytsia in der Ukraine. Seit Mittwochabend war Fuchs als Teil einer fünfköpfigen Delegation dort. Bürgermeister Serhii Mohunow hatte ihn eingeladen. Gestern begann ein umfangreiches Besuchsprogramm, in dem es vor allem um die kriegsbedingten Herausforderungen ging. In der Region rund um Vinnytsia gab es in den vergangenen

0: In 2 Wochen über 40 Mal Luftalarm. Auch beim Aufenthalt der Delegation aus Münster gab es insgesamt 5 Alarme. Die Gäste aus Münster besuchten unter anderem das Notfallkrankenhaus und eine Schule in Venezia. Heute Abend kehrt die Delegation nach Münster zurück. Über 1000 Schulkinder haben heute an der Friedensschule beim Antenne Münster Schulhof-Festival gefeiert. Das ist das kürzeste, aber fetteste Festival während einer großen Pause heute Vormittag. Und als kleine Zugabe hat der Schuldirektor die Party sogar noch etwas verlängert. Antenne Münster-DJ Nikola Nova konnte also länger als 20 Minuten lang Vollgas geben. Vor den Sommerferien hatten wir über die Antenne Münster Instagram-Story abstimmen lassen. Mit 50% der Stimmen hat die Friedensschule damals das Schulhof-Festival zu sich geholt. Neben der Friedensschule standen auch die Kardinal-von-Galen-Schule in Handorf und die Johannes-Gutenberg-Realschule im Finale. 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Windiger ist es auch geworden, es bleibt aber trocken bei höchstens 19 Grad. Erst übermorgen kommt der Regen wieder zurück. Jetzt sind 18 Grad in Rumpost und Luggendorf. 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Für den Parking Day ist die Straße Schlossplatz zwischen Stadtgraben und Überwasserstraße noch bis in den Abend hinein gesperrt. Es stockt deshalb auf dem Stadtgraben und dem Neutor in Richtung Schloss. Bitte soweit es geht umfahren. Außerdem auf der Weseler Straße auswärts vor dem Knotenpunkt Spinne. Dort verliert ihr aktuell wieder 5 Minuten. Die aktuellen Blitzer. Nur bei Antenne Münster. Geblitzt wird in Angelmodde am Angelmodder Weg beim Reitstall, in Amelsbüren an der Amelsbürener Straße bei der Autolackiererei am Kreisel, in Ruxel an der Ruxeler Straße beide Richtungen bei der Pferdepension, in Körde an der Königsberger Straße hinter der Einfahrt zum Kördemarkt, dann in Münster Nord an der Sparkeler Straße beim Tierarzt und in Ruxel an der Havigsbecker Straße am Ortseingang. Und wenn ihr noch welche seht, ruft eben an oder schickt eine WhatsApp-Sprachnachricht dazu bitte. Münster 28 95 40. Danke.
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2: Robert Jantz ist hier und das ist doch herrlich, oder? Freitag, das Wochenende steht vor der Tür und damit hoffentlich auch das beste Entertainment-Programm für euch. Ich weiß ja nicht, was ihr vorhabt, aber was auch immer ihr da geplant habt. Das wird bestimmt großartig und Freitagnachmittag heißt natürlich auch, die Bundesliga steht wieder vor der Tür heute Abend. Machen Bayern und Union Berlin den Anfang. Was uns sonst an diesem 4. Spieltag erwartet, das sortieren wir gleich in der Lage der Liga.
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2: Jetzt geht es aber erstmal in die 90er. Ich spiele euch Inner Circle mit Bad Boys.

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0: Dermot Kennedy war das mit Giants. Und ich sag mal so, wer Bock auf Fußball hat, ne, der bekommt genug Fußball auf jeden Fall. Also nach der Champions League, da hat man ja in dieser Woche auch noch die deutschen Clubs in der Europa League bewundern können. Und vor der Länderspielpause und dem ersten Auftritt von Bundestrainer Jürgen Klopp, da sind wir auch schon alle ganz aufgeregt, steht jetzt aber natürlich erst einmal der vierte Spieltag der Bundesliga auf dem Programm. Und da treffen heute um 20:30 die Bayern auf die noch punktlosen Berliner von Union.
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2: Ja, nachdem der neue Bundeschef-Übungsleiter Jürgen Kloppo-Klopp die halbe Liga für die Länderspiele nominiert hat, sollte hier ein gewisser Motivationsschub zu spüren sein.
3: Ich erwarte sofort mehr. Was kann ich sagen? Um mehr geht erstmal immer.
2: Also alle Mann ran. Und das gilt vor allem für die Gladbacher, denn die Mainzer kommen. Im vierten Anlauf sollten endlich die ersten Punkte her. Und irgendwie muss auch noch ein neuer Trainer gefunden werden.
4: Aber die Mannschaft muss halt wissen, dass man auch sich nicht die Trainer backen kann, wie man gern möchte. Und ist einfach jetzt einfach mal die Mannschaft gefragt.
2: Die Kölner fahren zum Hamburger SV. Und nachdem die Hamburger noch jeden Gegner zum Schützenfest eingeladen haben, sollten die Kölner es bei diesem Ausflug nicht nur auf der Reeperbahn krachen lassen.
5: Aber als neutraler Betrachter, da hat dieses Spiel einfach nur Spaß gemacht. Aber richtig fett Spaß gemacht. 8 Tore und wirklich einen rauf und runter, einen hin und her. Es war immer Leben in der Bude, es war immer richtig was los.
2: Ja, es ist der vierte Spieltag und der BVB steht noch immer vor den Bayern. Wenn sie jetzt alle anderen Spiele gewinnen, werden sie Meister. Der erste Schritt muss in Stuttgart getan werden.
6: Auch in dieser Saison ziehen sie für manch einen sogar schon zum Geheimfavoriten dieser Liga.
2: Nachdem Leverkusen in der Europa League den slowenischen Meister, weggefiedelt hat, war man sich einig, dass in allen Bereichen nachgelegt werden muss, will man auch gegen Leipzig bestehen.
7: Das war alles Firlefanz.
2: Und dann haben wir noch die fast Bayern-Besieger von Schalke 04. Die Mitaufsteiger aus Elversberg sind zu Gast. Ja, das könnte ein unangenehmes Spiel werden.
8: Und sollten noch irgendwelche Fragen offen sein? Sie wissen ja, die Antwort lautet wie immer Fußball.
2: Also dann schön an.

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3: Mit Danny Hoppe, guten Tag. Nach dem Brandanschlag auf die Synagoge in Wuppertal zeichnet sich immer mehr ab, es gibt offenbar ein antisemitisches Motiv. Das hat die Wuppertaler Staatsanwaltschaft bestätigt. Darauf deutet zum einen der Tatort selbst hin, zum anderen auch eine Äußerung des Verdächtigen. Festgenommen wurde ein 37-jähriger Afghane. Die Ermittler gehen davon aus, dass er alleine gehandelt hat. Malte Albrecht aus dem News-Team, sag uns doch nochmal kurz, was genau passiert ist.
4: Das Ganze hat sich gestern Nachmittag gegen 14 Uhr abgespielt. Der Mann hatte offenbar eine brennbare Flüssigkeit auf die Treppe am Nebeneingang der Synagoge geschüttet und angezündet. Mitglieder der jüdischen Gemeinde konnten die Flamme nach wenigen Minuten löschen. Verletzt wurde niemand. Direkt nach

0: Im Anschlag nahm die Polizei den Mann fest. Vor der Synagoge ist nämlich ein kleines Wachhäuschen, deshalb war die Polizei sehr schnell da. Bei der anschließenden Durchsuchung seiner Wohnung entdeckten die Ermittler ein Handy, das zurzeit noch ausgewertet wird. Der 37-Jährige ist polizeibekannt, er ist wegen Bedrohung vorbestraft.
1: Der Zentralrat der Juden zeigt sich schockiert. Er spricht von einem gezielten Anschlag während der jüdischen Feiertage.
0: Zentralratspräsident Schuster zeigte sich zutiefst verstört darüber, wie gelassen der Täter am helllichten Tag vorgegangen sei. Von Unrechtbewusstsein oder Scham fehle jede Spur, sagte Schuster. Er warnte vor einer fortschreitenden Normalisierung von Judenhass, auf die unsere Gesellschaft bisher keine Antwort gefunden habe. Es ist leider auch nicht der erste Angriff auf die Synagoge in Wuppertal. Schon 2014 gab es da einen Brandanschlag durch drei Palästinenser. Sie wurden dafür zu Bewährungsstrafen verurteilt.
1: Danke, Malte. Und jetzt weitere Meldungen im Überblick. Die Bundesregierung hat wegen der hohen Spritpreise weitere Entlastungen angekündigt. Die Mehrheit im Land hält das allerdings vor allem für ein Wahlkampfmanöver, nämlich 70%. Das zeigt eine neue Survey-Umfrage. Nur 9% glauben demnach, dass sich die Bundesregierung ehrlich bemühe. Der Fund von Drohnenteilen in der Nähe des Bundeswehrfliegerhorsts Wunstorf hat die Bundesanwaltschaft auf den Plan gerufen. Sie prüft nach eigenen Angaben, ob es einen Zusammenhang mit dem Drohnenvorfall am Leipziger Flughafen gibt. Aus Sicherheitskreisen heißt es, es handele sich nicht um eine handelsübliche Drohne. In Russland wird seit dem Morgen ein neues Parlament gewählt. Bei der dreitägigen Abstimmung gilt ein Sieg der Partei Geeintes Russland von Kremlchef Putin als sicher. Von der Bundesregierung hieß es heute, die Wahlen seien inszeniert. NRW will mehr für den Kinderschutz tun. In Zukunft soll es verbindliche Standards auch bei kommerziellen Angeboten geben. Zum Beispiel bei Nachhilfe- und Sprachkursen, Musik, Sport, Freizeit- und Ferienprogrammen. Das hat der Düsseldorfer Landtag heute mit großer Mehrheit beschlossen. Denn anders als in öffentlichen Bereichen gäbe es im kommerziellen Raum bisher noch keine verbindlichen Kinderschutzstandards, heißt es von der Landesregierung. Eltern sollten sich aber darauf verlassen können, dass ihre Kinder auch dort gut aufgehoben und geschützt seien. Zum Beispiel soll das Personal für solche Angebote in Zukunft besser überprüft werden. Und das waren die Nachrichten mit Danny Hoppe.
2: Das Wetter.
3: Auch am Nachmittag bleibt es jetzt wechselnd bewölkt. Zwischendurch kommt auch immer mal wieder die Sonne raus. Es ist auch mal so ein einzelner Schauer möglich, also nicht ganz ausgeschlossen. Die meiste Zeit bleibt es aber trocken. Bis 21 Grad heute. Morgen insgesamt mehr Wolken unterwegs, aber kaum Regen. Und mit 23 Grad sogar ein bisschen wärmer.
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3: 15 Uhr ist durch, ab 25 Minuten die A3 Köln-Oberhausen. Zwischen dem Kreuz Breitscheid und Oberhausen-Lerich 6 Kilometer, 27 Minuten plus. Eine halbe Stunde obendrauf auf der A4 Aachen-Köln. Zwischen dem Kreuz Köln-West und Köln-Poll 7 Kilometer Stau. Genauso lang auf der A4 Olpe-Aachen. Zwischen dem Kreuz Köln-Ost und dem Kreuz Köln-Süd 7 Kilometer da. Und 13 Kilometer Stau auf der A59 Köln-Bonn. Zwischen dem Dreieck Köln-Heumar und dem Dreieck St. Augustin-West. Macht auch da 30 Minuten plus. Allen unterwegs eine gute Fahrt und kommt gut an. Freitag Nachmittag und wir sind ja in unserer Themenwoche. Demokratie braucht viele Stimmen, die läuft natürlich auch heute weiter. Und gleich schauen wir mal darauf, wie unsere Volontärinnen und Volontäre politische Berichterstattung lernen. Und das machen wir mit einem kurzen Blick hinter die Kulissen im NRW-Landtag.
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3: Ich bin Robert Janz und jetzt spiele ich euch Self-Aware von Tempest City. Macht euch einen schönen Nachmittag und ganz wichtig, kommt mir alle gut ins Wochenende.

0: war das mit Runaway. Und Demokratie lebt vom Mitreden und Mitgestalten. Also wir sind mittendrin und genau darum geht es in dieser Woche schon die ganze Zeit bei unserer bundesweiten Aktion.
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0: Ja, und da berichten wir schon jeden Tag in dieser Woche über politische Themen, die euren Alltag betreffen. Und natürlich müssen auch unsere Nachwuchsjournalisten lernen, solche Themen sauber zu recherchieren und ja, verständlich aufzuarbeiten und aufzubereiten. Deshalb waren unsere Volontärinnen und Volontäre in dieser Woche im NRW-Landtag unterwegs, mit einem Blick hinter die Kulissen und eben auch der Chance, Politikern direkt Fragen zu stellen. Unter anderem gab es ein Gespräch mit Landtagspräsident André Cooper. Und er hat gesagt, für den sind diese Tage, an denen die Volos vorbeikommen, einfach super wichtig.
2: Wir haben sie in meiner Zeit eingeführt, weil es A, die Wahrnehmbarkeit von Landespolitik noch einmal schärft, B, aber auch wir noch mal darauf hinweisen können, dass es so wichtig ist, dass Demokratie auch nur dann möglich ist, wenn man Journalistinnen und Journalisten hat, die gute, sachliche Informationen liefern, sodass sich Bürgerinnen und Bürger ihre eigene Meinung bilden können und dann mitdiskutieren können. Und da sind auch die Lokalradios in NRW extrem wichtig.
0: Ja, und auch für unsere Volos war der Besuch im Landtag einfach mega spannend und natürlich auch lehrreich.
3: Also erstmal finde ich es krass, wie offen die dann trotzdem noch zu uns sind und dass sie dann teilweise doch aus ihrer politischen Haut rauskommen. Dass man irgendwie weiß, okay, da steckt ein Mensch hinter.
4: Und auch mal so Hintergrundgespräche mitzunehmen, mit Politikerinnen und Politikern zu sprechen, ist schon sehr cool.
5: Ich finde, für unsere Demokratie ist Austausch Nummer eins quasi, was man machen sollte, denn ohne Reden klappt es einfach nicht. Und da ist es auch wichtig, uns als Journalisten mit einzubeziehen, denn nur so können wir überhaupt wissen, was hier abgeht und können das dann ja auch verbreiten. Also deshalb ist ein Austausch super wichtig.
0: Also ein guter Austausch zwischen Politik und jungen Journalistinnen und Journalisten hier aus NRW im Rahmen unserer Themenwoche. Demokratie braucht viele Stimmen und alle Infos dazu findet ihr auch online.
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1: Mit Sophie Seemann einen schönen Nachmittag euch. Und wenn euch Horrorfilme schon fast zu langweilig sind, dann könnt ihr den Horror dieses Wochenende am eigenen Leib spüren. Im Maislabyrinth auf dem Hof Stertmann in den Bergen ist heute und morgen Gruselnacht. Da flitzen professionelle Erschrecker durchs Labyrinth von der Erschrecker-Crew Osnabrück. Die sehen wirklich aus wie aus einem Horrorfilm, deswegen auch erst ab 16 Jahren. Die Gruselnächte im Maislabyrinth Nienberge heute und morgen jeweils ab 19 Uhr. Und morgen geht die Flohmarktsaison an der Promenade zu Ende. Morgen habt ihr nochmal die Chance, rund um die Promenade und auf dem Schlossplatz auf Schatzsuche zu gehen. Um 8 Uhr geht's offiziell los. Am Haverkamp feiert morgen ein neues Stück des Theaters Titanic Premiere. Die sind ja bekannt dafür, immer ziemlich spektakuläre Sachen auf die Beine zu stellen. Das neue Stück heißt Expired und ihr könnt es euch morgen und übermorgen anschauen, jeweils ab 20 Uhr am Haverkamp. Beim Eintritt gilt Pay what you want. Ihr könnt zahlen, so viel ihr möchtet. Und in direkter Nähe zum Haverkamp am Hafen steigt das B-Side Festival. Heute und morgen verwandeln sich die B-Side und das Hansaviertel in einen Ort für Kunst, Begegnung und künstlerische Freiheit unter dem Motto Kulturhafen Kante. Unter anderem gibt es Musik, Ausstellungen, Workshops, Lesungen und ein Programm für die Familie. Der Eintritt ist kostenfrei, Spenden sind willkommen. Und dann dreht sich richtig viel um Kinder an diesem Wochenende. Im Südpark ist morgen Kinderrechtefest. Der ganze Park ist im Grunde voll mit Aktionen und Angeboten für Kids und am Sonntag ist dann auch offiziell Weltkindertag. Den feiern wir zusammen mit euch im Alvetter Zoo. Auf der Bühne vor dem Aquarium steht unsere Antenne Münster Bühne und da können Kinder zum Beispiel auch selber mal Radio machen.
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1: Mit Matthias Kamps, guten Tag. Auf der Straße Schlossplatz läuft der sogenannte Parking Day. Der Abschnitt zwischen Stadtgraben und Überwasserstraße ist dafür gesperrt. Über 60 Initiativen wollen dort wieder bewusst machen, wie viel Fläche dem Autoverkehr in unserer Stadt bereits geopfert wurde. Die autofreie Zone soll bis heute Abend zu einem Ort der Ruhe, der Erholung, des Spielens und der Diskussion werden. Wo sonst nur Autos fahren, stehen jetzt Sofas und andere Möbel. Anwohner können sich bis in den Abend hinein kreativ beteiligen. In Münster gibt es den Parking Day seit 2019 immer auf einer anderen Straße, unter anderem bereits auf der Wolbecker. Die Bundesregierung ringt weiter um Maßnahmen gegen die hohen Spritpreise. Auch eine hochrangig besetzte Runde am Abend brachte keine Einigung dazu. Die Preise für Diesel sind weiter nach oben geschnellt. Am Donnerstag kostete ein Liter laut ADAC im bundesweiten Tagesdurchschnitt 2,47 Euro. Super E10 wurde minimal günstiger. Tine Klimach berichtet für Antenne Münster.
2: Bundeskanzler Merz hatte schnelle Entlastungen in Aussicht gestellt. Wie genau, ist offen. Der 1. Oktober wurde schon mal in den Ring geworfen. CDU-Generalsekretärin Franziska Hoppermann sprach bei Maybrit Illner im ZDF von einer Entlastung um bis zu 25 Cent pro Liter. Schon länger wirbt Finanzminister Klingbeil für einen Preisdeckel, also einen vorgegebenen Maximalpreis an der Zapfsäule. Außerdem pocht er auf eine europäische Übergewinnsteuer für Mineralölkonzerne. Damit müssten auf besonders hohe Gewinne zusätzliche Steuern gezahlt werden. Das lehnt die CDU aber ab.
1: In Handorf lebt heute eine alte Tradition auf, das Lambertussingen. Die katholische Pfarrgemeinde lädt dazu gemeinsam mit den Kitas St. Petronilla und Maria Himmelfahrt ein. Das traditionelle Kinder- und Familienfest beginnt um 17 Uhr mit einem Familiengottesdienst am Lagerfeuer auf der Wiese hinter der Kirche. Anschließend wird gemeinsam gesungen und gespielt. Danach geht es im Pfarrheim weiter. Laternen dürfen mitgebracht werden, schreibt die Gemeinde in der Ankündigung. Zum

0: Schluss gibt es Hotdogs und Getränke, vorbereitet vom Förderverein der Kita St. Petronella. Es war heute die kürzeste, aber fetteste Festivalparty an der Friedensschule in Münster. Über 1000 Schülerinnen und Schüler haben das Antenne Münster Schulhof-Festival gefeiert. Die Schule hatte beim Voting über die Antenne Münster Instagram-Story vor den Sommerferien das Festival gewonnen. Bei bestem Wetter hat DJ Nicola Nova Vollgas gegeben. Nicht nur die Schulkinder waren dadurch begeistert, denn auch die Lehrer haben mitgetanzt und gefeiert, freut sich Schulleiter Christoph Müller im Antenne Münster-Interview.
1: Ich glaube, wir hatten einen ganz wunderbaren Vormittag. Die Sonne hat geschienen, DJ Nicola Nova hat das ganz hervorragend gemacht. Die Schülerinnen und Schüler hatten großen Spaß, von klein bis groß. Bei den Großen zeigt sich das manchmal ein bisschen anders als bei den Kleinen. Die jugendliche oder die kindliche Freude schlägt dann nochmal anders durch. Aber ich glaube, für uns alle war es ein ganz, ganz wunderbarer Tag mit Antenne Münster und dem DJ heute hier bei uns auf dem Schulhof.
0: Und für die lautstark geforderten Zugaben hat Schulleiter Müller die Pause an der Friedensschule einfach noch etwas verlängert. 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Morgen gibt es dann ein paar Wolken mehr als heute. Bei maximal 20 Grad ist Regen ebenfalls noch kein Thema. Der kommt erst übermorgen zurück. 19 Grad sind jetzt in St. Mauritz und in Mecklenburg. Der Antenne Münster Verkehr. Für den Parking Day ist die Straße Schlossplatz zwischen Stadtgraben und Überwasserstraße bis in den Abend hinein gesperrt. Es stockt deshalb auf dem Stadtgraben und dem Neutor in Richtung Schloss. Bitte soweit es geht umfahren. Die aktuellen Blitzer. Nur bei Antenne Münster. Geblitzt wird in Angelmodde am Angelmodder Weg beim Reitstall, in Amelsbüren an der Amelsbürener Straße bei der Autolackiererei am Kreisel, in Ruxel an der Ruxeler Straße beide Richtungen bei der Pferdepension, in Körde an der Königsberger Straße hinter der Einfahrt zum Kördemarkt, dann in Münster Nord an der Sprakeler Straße beim Tierarzt und in Ruxel an der Havigsbecker Straße am Ortseingang. Und wenn ihr mehr seht, bitte anrufen oder WhatsApp schicken. Münster 28 95 40. Danke.
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3: Robert Jantz ist hier und jetzt spiele ich euch Die with a Smile. Und was ist das bitte für ein unfassbar guter Song? Von Lady Gaga und Bruno Mars ist ja der erste gemeinsame Song der beiden. Einfach nur großartig und ich hoffe mal, dass da irgendwann nochmal was von den beiden kommt.
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0: Move into the sun. Ja, passt ja irgendwie da heute, ne? Wenn man da mal hochguckt. Mal scheint die Sonne, dann ziehen wieder die fetten Wolken durch. Ich weiß auch nicht. Das Wetter kann sich irgendwie nicht so richtig entscheiden. War auf jeden Fall neu bei uns, der Song. Und ich sag euch jetzt mal eins, noch einmal schlafen und dann ist es soweit. Ne? Morgen startet das Oktoberfest in München. Wer es mag, der scharrt wahrscheinlich schon mit den Hufen. Und wer es hasst, der denkt sich, um Gottes Willen. Aber so oder so, man redet drüber. Auch unseren Atze lässt das Oktoberfest nicht kalt.
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3: Ja, nee, ist klar.
4: Wir nähern uns der wichtigsten Frage des Jahres. Was kostet dieses Jahr die Maß auf der Wiesn? Ja, geht doch jetzt wieder los. Oktoberfest lässt grüßen. Seit Wochen hängen überall die Dirndl in den Läden und teilweise sogar zu Hause schon am Schrank. Fatty versucht vorsichtig, die Lederhose zuzuknöpfen. Vergeblich, egal, wird das Hemd dieses Jahr halt über der Hose getragen. Den Rest richten die Hosenträger. So, jetzt zurück zum Bierpreis. Der liegt auf der Wiesn dieses Jahr zwischen 15 und 16 Euro der Liter. Nur mal so zum Vergleich, eine ganze Kiste Oettinger Pilz kostet zwischen 8 und 9 Euro. Ja, da läppert sich was zusammen auf der Wiesn. Drei Maß gehen allerweil und ja, und dann das Backhandle. Ja, das haut natürlich auch nochmal richtig rein. Ja, dann ist dann auf so einem Samstagnachmittag schnell das Eigenheim verjubelt. Aber hey, Leute, es ist München und es ist Oktoberfest. Da darf man sich nicht so anstellen. Wie hat schon die Spider-Murphy-Gang gesungen? Und jeder spielt das Superstar und sauft den Shampoos an der Bar in Schickeria. Ja, und ganz ehrlich, wer für München zu geizig ist, der soll halt auf die Kranger Kirmes gehen. Ja, ist eh schöner. Und da sind auch nicht so viele Assis.
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1: Mit Danny Hoppe, guten Tag. Jeder, der täglich auf den Autobahnen in NRW unterwegs ist, kann ein Lied davon singen, von immer mehr Baustellen und maroden Brücken. Die sorgen bei uns immer wieder für Staus, Umwege und Sperrungen. Das nervt die Autofahrer, sorgt aber auch in der Wirtschaft für hohe Verluste. Deshalb soll die Sanierung von Brücken in NRW jetzt deutlich schneller vorankommen. Dafür wollen Land, Bund, Kommunen und weitere Institutionen enger zusammenarbeiten. In Düsseldorf wird dazu jetzt am Nachmittag eine gemeinsame Erklärung unterzeichnet. José Nasjandi berichtet aus dem Landtagsstudio Düsseldorf.
2: Das Ziel klingt einfach, der Weg dahin ist es aber nicht unbedingt. Alte und kaputte Brücken sollen schneller ersetzt werden, und zwar bevor wichtige Verkehrswege komplett gesperrt werden müssen. Eines der prominentesten abschreckenden Beispiele ist die Rahmedetalbrücke, die von jetzt auf gleich gesperrt werden musste, und das sorgte jahrelang für Probleme. NRW-Verkehrsminister Krischer sagt, damit Brücken in Zukunft schneller gebaut werden können, müssen Hürden abgebaut und Verfahren einfacher werden. Bei einem Ersatzneubau, also dann, wenn eine alte Brücke abgerissen und an der Stelle eine neue hinkommt, soll deshalb in vielen Fällen auf ein aufwendiges Planfeststellungsverfahren verzichtet werden. Die Bauunternehmen sollen mehr Spielraum bekommen, damit vor Ort schneller praktische Lösungen gefunden werden. Man setzt außerdem große Hoffnungen auf neue Fertigbauweisen. Dieser Vertrag ist eine Art Versprechen,

0: das sich unter anderem Bund, Land, Kommunen, Autobahngesellschaft und Straßen NRW gegenseitig geben.
1: Und jetzt weitere Meldungen im Überblick. Der Fund von Drohnenteilen in der Nähe des Bundeswehrfliegerhorsts Wunstorf hat die Bundesanwaltschaft auf den Plan gerufen. Sie prüft, ob es eine Verbindung zum Drohnenvorfall am Leipziger Flughafen gibt. Aus Sicherheitskreisen heißt es, dass es sich um einen russischen Ausspähversuch gehandelt haben könnte. Nach der Brandstiftung an der Wuppertaler Synagoge gibt es Hinweise auf ein antisemitisches Motiv. Das hat die Wuppertaler Staatsanwaltschaft bestätigt. Darauf deute unter anderem eine Äußerung des verdächtigen 37-jährigen Afghanen hin, heißt es. In der Fußball-Bundesliga empfangen die Bayern am Abend zum Auftakt des vierten Spieltags Union Berlin. Mit einem Sieg wollen die Münchner zumindest vorübergehend die Tabellenspitze übernehmen. Außerdem wollen sich die Bayern auf das Oktoberfest einstimmen. Am Sonntag geht es für den deutschen Rekordmeister ins Festzelt. Autofahrer können kaum noch hinschauen auf die Preistafeln an den Tankstellen. Jeden Tag geht es nur noch weiter rauf. Die Bundesregierung hat zwar Entlastungen versprochen, die meisten Menschen in Deutschland bleiben aber skeptisch. Das zeigt eine neue Survey-Umfrage für Welt TV. Denn demnach halten 70% der Befragten die geplanten Entlastungen nur für ein Wahlkampfmanöver. Nur 9% glauben, dass es die Politik auch wirklich ernst meint. Gefragt wurde auch, was für Entlastungen sich die Menschen wünschen. Am häufigsten wurde hier eine Senkung der Energiesteuer auf Kraftstoffe genannt, gefolgt von einer Übergewinnsteuer und einer Senkung der CO2-Abgabe. Einen Spritpreisdeckel wollen nur 12% der Befragten. Und das waren die Nachrichten mit Danny Hoppe.
2: Das Wetter. Richtung Feierabend macht das Wetter jetzt keine Experimente mehr. Mal Sonne, mal Wolken und höchstens ganz vereinzelt mal ein kurzer Schauer. Die Temperaturen schaffen heute bis zu 21 Grad. Morgen überwiegen allerdings dann die Wolken. Es bleibt aber, das ist die gute Nachricht, fast überall trocken. Und mit bis zu 23 Grad wird sogar ein kleines bisschen wärmer.
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2: 16 Uhr ist durch, ab 20 Minuten die A1 Köln-Dortmund zwischen Volmarstein und Schwerte, 13 Kilometer 45 Minuten. Dann die A4 Olpe-Aachen zwischen dem Kreuz Köln-Ost und dem Kreuz Köln-Süd, 6 Kilometer 22 Minuten. Und dann noch die A40 Dortmund-Duisburg zwischen Gelsenkirchen-Süd und Essen-Frohnhausen, 8 Kilometer Stau, 45 Minuten nochmal. Allen unterwegs eine gute Fahrt und kommt gut an.
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2: Ich bekomme Besuch. Ich freue mich. Gleich um 19:15 ist das DJ-Duo Fastboy bei mir zu Gast im Studio. Was machen wir? Ja, ich sag's euch. Also wir werden über die aktuelle Single von den beiden sprechen. Music Sounds heißt die. Die werden wir natürlich auch gleich hören. Und wir sprechen darüber, was musikalisch bei den beiden so als nächstes kommt. Das also gleich. Ich freue mich.
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2: Ich bin Robert Jans und jetzt für euch erstmal zum Reinkommen Elton John mit Circle of Life.

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1: Jetzt bei Robert Jans zu Gast, Fastboy. Ihre Songs laufen auf Festivals, in Clubs und natürlich auch in eurem Lieblingsradio. Fastboy gehören zu den spannendsten deutschen Acts der internationalen Dance-Szene. Hinter Fastboy stecken die Brüder Felix und Lukas Hein, die mit Songs wie Bad Memories, Forget You und Wave bereits große Erfolge gefeiert haben. Jetzt gibt es neue Musik von den beiden.
2: Ja, passt mal auf, ihr seid ja Brüder, wissen vielleicht viele unserer Hörer nicht, ne? Und mich würde mal interessieren, wie ist denn das, wenn man quasi beruflich die ganze Zeit mit seinem Bruder zusammenhängt? Ich habe auch einen Bruder und ich sag mal so, ich war froh, als er damals ausgezogen ist. Mhm. Jetzt, wo wir ein bisschen weiter voneinander weg sind, verstehen wir uns auch super. Aber wenn wir so viel aufeinander hocken, das ist eigentlich eine tickende Zeitbombe.
3: Ist das immer noch so, ja. Naja, bei uns lässt sich das nicht vermeiden, dass wir viel aufeinander hocken. Wir traveln natürlich sehr viel zusammen, wir sind viel im Studio, wir sind viel auf der Bühne. Aber ich glaube, diese ganzen Brüderdynamiken, die gehen natürlich nie ganz verloren. Aber uns hat es im meisten Sinne eigentlich eher angetrieben, irgendwie weiterzukommen, weil wir uns gegenseitig auch challengen und immer ja, das gemeinsam Beste aus den anderen rausholen wollen.
2: Und man kennt sich natürlich auch irgendwie perfekt, so, ja, wenn man weiß genau, wie der andere tickt. Ist das vielleicht sogar, wenn man Musik macht, ein Vorteil gegenüber, wenn man mit jemandem zusammenarbeitet, den man schon einfach kennengelernt hat?
4: Ich denke schon, also man hat einen ganz anderen Umgang miteinander, weil wir halt brutal ehrlich zueinander sein können, ja. Und das kann man im kollegialen im Verhältnis wahrscheinlich selten, also was die Sachen, die wir uns teilweise sagen, die würdet ihr euch wahrscheinlich nicht sagen, aber das ist dann auch dementsprechend schnell wieder vergessen, beziehungsweise man hat einfach ein größeres Team, man kann sich auch nicht wirklich gegenseitig feuern.
2: Okay, und dann am Ende steht ja auch immer ein gutes Ergebnis, lass uns über euer neuestes sprechen, Music Sounds heißt eure aktuelle Single, über die wir jetzt sprechen möchten, wir hören sie natürlich auch gleich. Was steckt denn so hinter dem Song?
3: Also es ist auf jeden Fall ein schön sommerlich leichter, gut gelaunter, grooviger Song, der daherkommt. Naja, wir machen gerne mal was mit ein bisschen, ja, nicht nur so pure Happiness, ein bisschen nostalgisch, ein bisschen emotional auch. Bei der Nummer haben wir tatsächlich auch mal gedacht, ey, wir können als Fastboy auch ruhig mal einen Song machen, zu dem man einfach gut tanzen kann, zu dem man sich irgendwie in den Herbst noch rein richtig schön wohlfühlen kann und sommerlich.
2: Ja. Wie ist der Song so entstanden? War das ein Prozess oder habt ihr euch wirklich hingesetzt und gesagt, wir wollen so einen Sound jetzt produzieren, das bauen wir jetzt? Oder wann ist so dieses Sommer, du hast gerade so ein leichtes Sommergefühl, wann entstand so die Idee dafür?
3: Im Winter.
4: Der Song entstand im Winter. Das ist aber ganz häufig so, dass die ganz sommerlichen Ideen im Winter entstehen. Da, wahrscheinlich, weil man sich da im Kopf dahin träumt. Und der ist entstanden letztes Jahr im November oder sowas. Genau. Letztes Jahr im November an einem kalten Tag an der Spree. Okay. In Berlin. Und also manchmal dauern Songs 3 Jahre, manchmal dauern die einen Tag. Der Song und im Grundkonstrukt war ich recht schnell fertig, irgendwie nach so 3 Stunden.
3: Und dann haben wir den ein halbes Jahr später, glaube ich, wieder aufgemacht, sind auch mal ins Studio gegangen und dann war er fertig.
2: Fastboy, vielen Dank, dass ihr da wart.
4: Dankeschön.
2: Und jetzt haben wir auch ein neues Single, Music Sounds.
3: Let's go.
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1: Mit Matthias Kamps, guten Tag. Zwischen Stadtgraben und Überwasserstraße ist die Straße Schlossplatz gerade vollgesperrt. Und wo sonst Auto fahren, sind jetzt Infostände aufgebaut oder auch Kaffeerunden. Und Menschen stehen auf dem Asphalt und diskutieren. Die autofreie Zone soll bis heute Abend zu einem Ort der Ruhe, der Erholung, des Spielens und der Diskussion werden. Denn dort läuft der sogenannte Parking Day. Über 60 Initiativen wollen wieder bewusst machen, wie viel Fläche dem Autoverkehr in unserer Stadt bereits geopfert wurde. In Münster gibt es den Parking Day seit 2019. Immer auf einer anderen Straße, unter anderem bereits auf der Wolbecker Straße. Die Sperrung sorgt weiterhin rund um den Schlossplatz für längere Staus. Die Bundesregierung ringt weiter um Maßnahmen gegen die hohen Spritpreise. Auch eine hochrangig besetzte Runde am Abend brachte keine Einigung dazu. Die Preise für Diesel sind weiter nach oben geschnellt. Am Donnerstag kostete ein Liter laut ADAC im bundesweiten Tagesdurchschnitt 2,47 Euro. Super E10 wurde minimal günstiger. Tine Klimach berichtet für Antenne Münster.
2: Bundeskanzler Merz hatte schnelle Entlastungen in Aussicht gestellt. Wie genau, ist offen. Der 1. Oktober wurde schon mal in den Ring geworfen. CDU-Generalsekretärin Franziska Hoppermann sprach bei Maybrit Illner im ZDF von einer Entlastung um bis zu 25 Cent pro Liter. Schon länger wirbt Finanzminister Klingbeil für einen Preisdeckel, also einen vorgegebenen Maximalpreis an der Zapfsäule. Außerdem pocht er auf eine europäische Übergewinnsteuer für Mineralölkonzerne. Damit müssten

0: auf besonders hohe Gewinne zusätzliche Steuern gezahlt werden. Das lehnt die CDU aber ab.
1: In Münster-Sudmühle plant die Bahn eine Straßenüberführung, die die beiden Bahnübergänge Sudmühlenstraße und Mariendorfer Straße ersetzen soll. Hintergrund ist die Verlängerung eines Überholgleises für Güterzüge, damit schnellere Personenzüge langsamere Güterzüge in diesem Bereich besser überholen können. Für dieses Projekt kommt jetzt ein Meilenstein, denn die Planungsunterlagen werden offengelegt. Bis Freitag, 16. Oktober, können betroffene Bürgerinnen und Bürger, Unternehmen, Organisationen und andere juristische Personen sowie anerkannte Umwelt- und Naturschutzvereinigungen Einwände gegen die Planungen erheben. Weitere Infos gibt's dazu in unserem News-Ticker unter antennemünster.de. Es war heute die kürzeste, aber fetteste Festivalparty an der Friedensschule in Münster. Über 1000 Schülerinnen und Schüler haben das Antenne Münster Schulhof-Festival gefeiert. Die Schule hatte beim Voting über die Antenne Münster Instagram-Story vor den Sommerferien das Festival gewonnen. Bei bestem Wetter hat DJ Nicola Nova Vollgas gegeben. Nicht nur die Schulkinder waren dadurch begeistert, denn auch die Lehrer haben mitgetanzt und gefeiert, freut sich Schulleiter Christoph Müller im Antenne Münster-Interview.
2: Ich glaube, wir hatten einen ganz wunderbaren Vormittag. Die Sonne hat geschienen, DJ Nicola Nova hat das ganz hervorragend gemacht. Die Schülerinnen und Schüler hatten großen Spaß, von klein bis groß. Bei den Großen zeigt sich das manchmal ein bisschen anders als bei den Kleinen. Die jugendliche oder die kindliche Freude schlägt dann nochmal anders durch. Aber ich glaube, für uns alle war es ein ganz, ganz wunderbarer Tag mit Antenne Münster und dem DJ heute hier bei uns auf dem Schulhof.
1: Und für die lautstark geforderten Zugaben hat Schulleiter Müller die Pause an der Friedensschule einfach noch etwas verlängert. 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In Münster geht es windig und wolkig in das Wochenende. Morgen gibt es dann ein paar Wolken mehr als heute. 20 Grad werden es maximal. Es bleibt dann noch trocken. Erst übermorgen kommt der Regen ein bisschen heftiger zurück. 19 Grad sind jetzt am Hafen und am Zoo. Der Antenne Münster Verkehr. Autobahn 1 Osnabrück-Münster zwischen Lattbergen und Greven 3 Kilometer stockend. 5 Minuten mehr für euch und dann im weiteren Verlauf Richtung Dortmund. Zwischen Ascheberg und Hamberg-Kamen 5 Kilometer Stau, dadurch 25 Minuten drauf. Und für den Parking Day ist die Straße Schlossplatz zwischen Stadtgraben und Überwasserstraße bis in den Abend hinein gesperrt. Es stockt deshalb auf dem Stadtgraben und dem Neutor in Richtung Schloss. Bitte, soweit es geht, umfahren. Die aktuellen Blitzer, nur bei Antenne Münster. Geblitzt wird im Kinderhaus am Max-Clemens-Kanal, beide Richtungen beim Bahnübergang. Dann in Roxel an der Tilbecker Straße in der 30er-Zone, in Angelmodde am Angelmodder Weg, beide Richtungen beim Reitstall, in Amelsbüren an der Amelsbürener Straße, bei der Autolackiererei am Kreisel, in Körde an der Königsberger Straße hinter der Einfahrt zum Kördemarkt, in Münster-Nord an der Sprakeler Straße bei der Tierarztpraxis und in Roxel an der Havigsbecker Straße beim Ortseingang. Und wenn ihr mehr seht, bitte eben anrufen oder eine WhatsApp schicken, Münster 28 95 40. Danke.
3: Robert Janz ist hier. Ich wünsche euch einen guten Start ins Wochenende. Macht was draus und ganz wichtig, habt eine schöne Zeit.
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3: Und jetzt starten wir ja mal rein in diese halbe Stunde mit Musik von Sarah Larsson. Spiele ich euch mit Lush Life.

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0: 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Ne? Alle freuen sich auf Wochenende. Und ja, in dieser Woche ist er auf jeden Fall magisch, dieser Tag.
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2: Also der sagte noch letztens zu mir, mein Sohn, man muss sich einfach verzaubern lassen, ne? 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
1: Mit Danny Hoppe. Guten Tag. Die Spritpreise steigen und steigen. Diesel ist auf den nächsten Höchstwert geklettert mit im Schnitt 2,47 Euro pro Liter. Die Bundesregierung hat schnelle Entlastungen angekündigt, aber die meisten Menschen in Deutschland glauben nicht an ein ehrliches Versprechen, sondern eher an ein reines Wahlkampfmanöver vor den Landtagswahlen in Mecklenburg-Vorpommern und Berlin. Das zeigt eine aktuelle Umfrage des Meinungsforschungsinstituts Civey. Malte Albrecht aus dem News-Team, denn die ist ziemlich eindeutig ausgefallen.
2: Satte 70% halten das Ganze für ein Wahlkampfmanöver. Nur etwa jeder Elfte glaubt, dass sich die Bundesregierung wirklich darum bemüht. Knapp jeder Sechste sieht eine Mischung aus beidem. Gefragt wurde auch, welche Entlastung sich die Menschen wünschen. Am häufigsten genannt wurde eine niedrigere Energiesteuer auf Kraftstoffe. Dafür sprachen sich 23% der Befragten aus. Knapp dahinter mit 22% eine Übergewinnsteuer. Danach folgen eine niedrigere CO2-Abgabe und ein Spritpreisdeckel. Einen klassischen Tankrabatt oder Direktzahlungen an Geringverdiener wünschen sich laut Umfrage die wenigsten.
1: Was am Ende wirklich rauskommt, ist noch offen. Die schwarz-rote Koalition kann sich bisher noch nicht einigen.
2: Die Mehrheit ist ziemlich deutlich. Satte 70% halten das Ganze für ein Wahlkampfmanöver. Nur etwa jeder Elfte glaubt, dass sich die Bundesregierung wirklich darum bemüht. Knapp jeder Sechste sieht eine Mischung aus beidem. Gefragt wurde auch, welche Entlastung sich die Menschen wünschen. Am häufigsten genannt wurde eine niedrigere Energiesteuer auf Kraftstoffe. Dafür sprachen sich 23% der Befragten aus. Knapp dahinter mit 22% eine Übergewinnsteuer. Danach folgen eine niedrigere CO2-Abgabe und ein Spritpreisdeckel. Einen klassischen Tankrabatt oder Direktzahlungen an Geringverdiener wünschen sich laut Umfrage die wenigsten.
1: Danke, Malte. Und jetzt weitere Meldungen im Überblick. Nach dem Brandanschlag auf die Wuppertaler Synagoge ist der Verdächtige in U-Haft. Das hat die Wuppertaler Staatsanwaltschaft vorhin bestätigt.

0: 37-jähriger Afghane habe sich klar antisemitisch geäußert, sagte ein Sprecher. Hinweise auf einen islamistischen Hintergrund seien dagegen bisher nicht entdeckt worden. In Hagen soll eine 18-Jährige einen Rollstuhlfahrer mit einer Flüssigkeit übergossen und angezündet haben. Das hat die Polizei mitgeteilt. Der 67-Jährige sei dabei schwer verletzt worden, schwebe aber nicht in Lebensgefahr. Die Verdächtige konnte später in Münster festgenommen werden. In Russland wird seit dem Morgen ein neues Parlament gewählt. Bei der dreitägigen Abstimmung gilt ein Sieg der Partei Geeintes Russland von Kremlchef Putin als sicher. Von der Bundesregierung hieß es heute, die Wahlen seien inszeniert. In den nächsten 3 Jahren werden die Schülerzahlen in Deutschland noch einmal raufgehen. Danach werden sie allerdings deutlich schrumpfen. Davon geht die Bildungsministerkonferenz in einer neuen Prognose aus. Im Jahr 2040 werden demnach dann fast 700.000 Kinder und Jugendliche weniger zur Schule gehen als heute. Als Grund dafür werden die deutlich sinkenden Geburtenzahlen genannt. Strukturschwache ländliche Gegenden verlieren massiv an Bevölkerung. Das gilt vor allem für einige Teile Ostdeutschlands. Dort könnten die Schülerzahlen bis 2040 um rund 21% sinken. Und das waren die Nachrichten mit Danny Hoppe.
1: Das Wetter.
2: Zum Feierabend wechseln sich Sonne und Wolken weiter ab. Ganz vereinzelt kann man Schauer durchziehen. Ja, für die meisten bleibt der frühe Abend aber trocken. Heute waren bis zu 21 Grad drin. Morgen wird es insgesamt ein bisschen grauer als heute, aber es gibt auch freundliche Abschnitte. Und vor allem, das ist die wichtigste Nachricht, es ist die meiste Zeit trocken und es sind so bis 23 Grad drin.
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2: 17 Uhr ist durch, ab 15 Minuten die A1 Köln-Euskirchen zwischen Hürth und dem Kreuz Bliesheim, 7 Kilometer eine Viertelstunde. Dann die A2 Hannover-Dortmund zwischen Feldheim und Flotow-West, 9 Kilometer 43 Minuten. Die A3 Köln-Frankfurt zwischen dem Kreuz Köln-Ost und Rösrath, 6 Kilometer 18 Minuten plus. Und genauso lang dauert es auf der A4 Olpe-Aachen zwischen dem Kreuz Köln-Ost und dem Kreuz Köln-Süd, 5 Kilometer Stau dort. Allen unterwegs eine gute Fahrt und kommt gut an.
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2: Wetter habt ihr eben gehört, und falls ihr jetzt sagt, ja, das ist ja alles nichts Halbes, nichts Ganzes da draußen, vielleicht einfach mal Sofa, so ein bisschen chillen, da habe ich jetzt gleich 2 Streaming-Tipps für euch. Einmal so ein bisschen Action-Nachschlag, ist auch was Feines, und einmal was ganz Besonderes für Billie Eilish-Fans. Ich bin Robert Jans, hallo.
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2: Und jetzt legen wir aber erst einmal los mit Nico Santos mit Why Don't You Stay?

0: Namen hat dieser jemand auch. Er heißt Jack Reacher und ist der Held einer wirklich großartigen Actionserie, von der gerade das Finale der vierten Staffel bei Prime Video läuft. Und jetzt die Überraschung für alle Reacher-Fans. Es gibt sofort Nachschlag. Ja, mit einem Serienableger, Film- und Streaming-Experte Jörg Albrecht.
1: Ja, und der Nachschlag, der ist anders als bei der Serie Reacher auch direkt komplett mit allen 8 Folgen verfügbar. Neegly heißt dieses Spin-off, also dieser Ableger aus der Welt von Reacher. Und beim Serientitel werden Fans sofort wissen, Neegly, das ist doch der Name von Reachers Ex-Kameradin bei der Militärpolizei. Diese Frances Neegly ist nämlich schon in vielen Folgen von Reacher mit dabei gewesen.
2: Ich weiß, ich gelte als schwierig.
3: Da bist du nicht die Einzige.
1: Den Auftakt zur neuen Serie, den stemmen die Titelheldin und Reacher noch gemeinsam, bedeutet Reacher, Alan Richardson hat einen Kurzauftritt. Danach aber muss Frances Neegly, die als Privatdetektivin arbeitet, ohne ihn auskommen.
2: Ich arbeite nur mit wem ich will.
4: Das ist das Problem. Sie wollen mit keinem hier arbeiten.
0: Ist der Neegly jetzt einfach nur irgendwie eine weibliche Version von Reacher oder unterscheiden sich die beiden Serien? Auch.
1: Also auch wenn beide, wie wir ja gerade schon gehört haben, sich als schwierig bezeichnen, da gibt es schon große Unterschiede. Während Reacher heikle Situationen meist mit seinen Muskeln und seinem Instinkt meistert, setzt Neegly dann doch eher ihren Kopf ein. Was aber beide Serien letztlich miteinander verbindet, das ist die schnörkellose Inszenierung. Gute Entscheidung also, Maria Stan, die Neegly spielt, eine eigene Serie zu geben.
0: Okay, dann hast du noch was für alle Billie Eilish-Fans am Start, ne? Nämlich Hit Me Hard and Soft ist ein Film über ihre letzte Tour.
1: Genau, er lief ja vor ein paar Monaten an nur wenigen Tagen bei uns im Kino. Und jetzt kann man die Doku, die kein geringerer als Titanic und Avatar-Regisseur James Cameron gedreht hat, auch zu Hause gucken.
5: If you go to see this movie, it's like kind of equivalent to going to the show, except I'm not there, but I am there.
1: Wenn man sich diesen Film anschaut, erzählt Billie Eilish, ist das fast so, als würde man zur Show gehen. Nur, dass ich nicht wirklich da bin und gleichzeitig irgendwie doch. Hit Me Hard and Soft, die Show, die genauso heißt wie ihr drittes Album, war die bislang größte Tour von Billie Eilish. James Cameron hat sie mit 17 Kameras gefilmt. Das ist ein visuell wie akustisch beeindruckendes Erlebnis und das auch im Heimkino.
0: Billie Eilish, Hit Me Hard and Soft ist als Video on Demand verfügbar, unter anderem bei Amazon. Danke dir, Jörg.
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1: Mit Matthias Menne und Andreas von Lahr von der Sparkasse Münsterland Ost. Herr von Lahr, wie entwickelte sich der DAX am Freitagnachmittag und was waren die Hauptgründe dafür?
2: Ja, der DAX sank am Freitagnachmittag um 1,3% unter die 25.400 Punkte. Belastet durch den großen Verfallstag, geopolitische Spannungen im Nahen Osten, Sorge um die Energieversorgung sowie unerwarteter stark gestiegener deutscher Erzeugerpreise ging am letzten Handelstag der Woche dem DAX ein bisschen die Luft aus.
1: Welche Aktie profitierte am stärksten von der Erholung im Halbleitersektor und warum?
2: Die Aktie von Infineon profitiert von einer breiten Erholung im Halbleitersektor, nachdem beruhigende Stimmen am Markt die Sorge entkräfteten, dass der KI-Ausbau überhand nehme. Die Aktie trotzte dem fallenden Gesamtmarkt und setzte sich mit einem Kursplus von 2,4% an die DAX-Spitze. Haupttreiber war die Bewertung eines Analysehauses, die die hervorragende Geschäftsdynamik des Unternehmens bis zum Jahr 2027 hervorhob.
1: Welche zentralen Konjunkturdaten und Wirtschaftsereignisse stehen in der kommenden Woche im Fokus der Finanzmärkte?
2: Unseren Ausblick richten wir

0: auf die wichtigen Frühindikatoren zur wirtschaftlichen Entwicklung in Deutschland und in Europa. Am kommenden Mittwochvormittag werden die Wirtschaftsindikatoren der Einkaufsmanager für den Bereich Dienstleistung und für das verarbeitende Gewerbe veröffentlicht. Sie gehören zu den wichtigsten Frühindikatoren für die wirtschaftliche Aktivität einer Region. Die letzten Zahlen aus August zeigten ein leichtes Schrumpfen im Dienstleistungssektor, während das verarbeitende Gewerbe überraschend stark war.
1: Vielen Dank, Herr von Laar.
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1: Um 17.30 Uhr mit Matthias Kamps. Guten Abend. Zwischen Stadtgraben und über Wasserstraße ist der Schlossplatz gerade vollgesperrt. Und wo sonst Autos fahren, sind jetzt Infostände aufgebaut oder Kaffeerunden und Menschen stehen auf dem Asphalt und diskutieren. Die autofreie Zone soll bis heute Abend zu einem Ort der Ruhe, der Erholung, des Spielens und der Diskussion werden, denn dort läuft der sogenannte Parking Day. Über 60 Initiativen wollen wieder bewusst machen, wie viel Fläche dem Autoverkehr in Münster bereits geopfert wurde. In unserer Stadt gibt es den Parking Day seit 2019 immer auf einer anderen Straße, unter anderem bereits auf der Wolbecker Straße. Die Sperrung sorgt rund um den Schlossplatz für längere Staus. Zum ersten Mal war Münsters Oberbürgermeister Tilman Fuchs in Münsters Solidaritätspartnerstadt Vinnytsia in der Ukraine. Seit Mittwochabend war Fuchs als Teil einer fünfköpfigen Delegation dort. Bürgermeister Serhii Morhunow hatte ihn eingeladen. Gestern begann ein umfangreiches Besuchsprogramm, in dem es vor allem um die kriegsbedingten Herausforderungen ging. Die Gäste aus Münster besuchten unter anderem das Notfallkrankenhaus und eine Schule in Vinnytsia. Heute Abend kehrt die Delegation dann nach Münster zurück. Seit 2022 gibt es die Solidaritätspartnerschaft mit der Stadt. Und jetzt weitere Meldungen im Überblick. Dreharbeiten für den neuen Münster-Tatort. Diese 51. Episode trägt den Arbeitstitel Edle Spender, gedreht wird in Köln sowie in Münster und Umgebung. Einen Sendetermin gibt es noch nicht. Über 14.000 Unterschriften gegen Kreiselumbau. Die Bürgerinitiative Kreisel statt Ampeln hatte die Unterschriften gesammelt und Stadtdirektorin Zeller heute übergeben und damit ein Bürgerbegehren gestartet, damit der Kreisel an der von Esmarchstraße nicht wie beschlossen umgebaut wird. Körberpreis geht nach Münster. Sarah Wickström, Direktorin am Max-Planck-Institut für molekulare Biomedizin, hat die Auszeichnung in Hamburg erhalten. Dieser Preis ist mit 1 Million Euro dotiert und zählt zu den weltweit höchst dotierten Forschungspreisen. Wickström hatte entdeckt, dass Zellen Druck und Zug spüren und diese Signale bis in ihr Erbgut weitergeben können. Party in der großen Pause hieß es heute an der Friedensschule in Münster. Über 1000 Schülerinnen und Schüler haben das Antenne Münster Schulhof-Festival gefeiert. Die Schule hatte beim Voting über eine Antenne Münster Instagram-Story vor den Sommerferien das Festival gewonnen. Bei bestem Wetter sorgte DJ Nicola Nova für die richtige Musik und die Schulkinder waren begeistert.
2: Das war ein richtig geiles, cooles Festival und cool, dass wir das gemacht haben.
3: Mir hat es gut gefallen, noch irgendwie auch die laute Musik so.
4: Ich finde es toll, dass wir gewonnen haben, weil das ist echt eine schöne Atmosphäre.
5: Mir hat am besten gefallen, dass so gute Stimmung war und auch alle mitgemacht haben.
6: Mega!
7: Es war richtig cool hier und es hat auch viel Spaß gemacht.
1: Und auch Schulleiter Christoph Müller ließ sich nicht lumpen. Er hat für die Zugaben die Pause an der Friedensschule noch etwas verlängert.
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1: Das Antenne Münster Wetter. Windig und wolkig geht es in das Wochenende. Das bringt morgen ein paar Wolken mehr als heute. Bei maximal 20 Grad bleibt es aber trocken. Übermorgen kommt dann wieder der Regen zurück bei 19 Grad in der Spitze. Jetzt sind 17 Grad in Körde und im Geistviertel. Der Antenne Münster Verkehr, Autobahn 1 Osnabrück-Münster zwischen Ladbergen und Greven 5 Kilometer Stau, eine Viertelstunde mehr für euch. Und für den Parking Day ist der Schlossplatz zwischen Stadtgraben und Überwasserstraße noch bis in den Abend hinein gesperrt. Deswegen stockt es auf dem Stadtgraben und dem Neutor in beide Richtungen. Die aktuellen Blitzer. Nur bei Antenne Münster. Geblitzt wird noch in Angelmodde am Angelmodder Weg beim Reitstall, in Amelsbüren an der Amelsbürener Straße bei der Autolackiererei am Kreisel, dann in Münster-Nord an der Spargeler Straße bei der Tierarztpraxis und in Roxel an der Havigsbecker Straße beim Ortseingang. Allen unterwegs gute Fahrt ins Wochenende.
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2: Okay, einen kleinen Spoiler habe ich schon mal für euch. Es geht nach New York. Richtig krass auf jeden Fall. Ich bin Robert Jans und jetzt für euch erstmal Teddy Swims mit Mr. Know It All.

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1: Mit Danny Hoppe, guten Abend. Die Spritpreise steigen und steigen und viele Autofahrer im Land sind deshalb frustriert und warten auf Gegenmaßnahmen der Politik. Dass diese kommen sollen, wurde in den letzten Tagen immer wieder betont. Was genau geplant ist, war aber unklar. Jetzt werden die Planungen aber offenbar konkreter. Aus Koalitionskreisen ist am Nachmittag durchgesickert, dass man in Berlin über einen neuen Tankrabatt verhandelt. Walter Albrecht aus dem News-Team, wie genau soll der diesmal aussehen?
2: Also wie es heißt, könnte die Energiesteuer auf Benzin und Diesel faktisch wieder um rund 17 Cent pro Liter gesenkt werden, genauso wie schon beim Tankrabatt im Mai und Juni. Umstritten war und ist es zum Teil immer noch, in welchem Umfang die Mineralölkonzerne die Senkung an die Verbraucher weitergegeben haben. Mit gut 1,6 Milliarden Euro war die Aktion für den Staat außerdem extrem teuer, deshalb wollte die Regierung eigentlich keine Neuauflage, aber es gibt dazu, so ist zu hören, noch Verhandlungen mit den Ländern, weil die sich diesmal nach dem Willen der Regierung an den Kosten beteiligen sollen. Der neue Tankrabatt ist, wie es aussieht, nur ein Teil eines Maßnahmenpakets. Laut Bild hat man sich zusätzlich auf einen Spritpreisdeckel geeinigt. Den wollte ja die SPD unbedingt haben. Dabei würde der Staat eine Preisobergrenze bestimmen, die sich an der tatsächlichen Entwicklung des Ölpreises orientiert. Ähnliche Modelle gibt es in Belgien und Luxemburg. Wie die Entlastungen am Ende genau aussehen, erfahren wir womöglich schon bald. Die Entlastungen sollen laut Medienberichten noch heute bekannt gegeben werden.
1: Danke, Malte. Und jetzt weitere Meldungen im Überblick. Nach dem Brandanschlag auf die Synagoge in Wuppertal sitzt der Verdächtige, ein 37-jähriger Afghane, in U-Haft. Er habe sich klar antisemitisch geäußert, sagte ein Sprecher der Staatsanwaltschaft. Hinweise auf einen islamistischen Hintergrund gäbe es bisher aber nicht. Wieder sorgt eine gefundene Drohne für Aufsehen. Diesmal wurden Teile einer Drohne in Niedersachsen gefunden, nur 2 Kilometer entfernt vom Bundeswehrflieger Horst Wunstorf. Die Bundesanwaltschaft prüft einen möglichen Zusammenhang mit dem Drohnenvorfall am Leipziger Flughafen. In NRW und Hessen hat es eine Razzia wegen Betrugs ambulanter Pflegedienste gegeben. Die Behörden hätten ein Millionenvermögen eingefroren und Luxussportwagen abschleppen lassen, teilten Polizei und Staatsanwaltschaft mit. Gegen eine 39-Jährige wurde demnach ein Haftbefehl vollstreckt. Auch ihr Ehemann soll vor den Haftrichter. NRW will mehr für den Kinderschutz tun. In Zukunft soll es verbindliche Standards auch bei kommerziellen Angeboten geben. Zum Beispiel bei Nachhilfe- und Sprachkursen, Reiterhöfen oder Sport- und Ferienprogrammen. Das hat der Düsseldorfer Landtag heute mit großer Mehrheit beschlossen. Denn anders als in öffentlichen Bereichen gäbe es im kommerziellen Raum bisher noch keine verbindlichen Kinderschutzstandards, heißt es von der Landesregierung. Eltern sollten sich aber darauf verlassen können, dass ihre Kinder auch dort gut aufgehoben und geschützt seien. Zum Beispiel soll das Personal für solche Angebote in Zukunft besser überprüft werden. Und das waren die Nachrichten mit Danny Hoppe.
3: Das Wetter.
4: Gerade sind noch einige Wolken unterwegs. Hier und da schafft es aber auch mal die Sonne durch. Das Ganze bei bis 20 Grad.

0: Morgen geht es dann ungefähr so weiter. Wir bekommen bis 23 Grad in der Spitze. Dazu ist es immer wieder was bewölkt. Ein paar Tropfen können da auch mal dabei sein, sonst ist es aber größtenteils trocken.
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0: Gut was los, das sind die längsten Staus für euch ab 7 Minuten Zeitverlust. Es geht los auf der A1 Euskirchen Richtung Dortmund zwischen dem Kreuz Köln Nord und dem Kreuz Leverkusen West. 3 Kilometer, 17 Minuten plus. Die A2 Hannover Richtung Dortmund zwischen Veltheim und Flotow West staut es sich für 11 Kilometer. Eine knappe Stunde dauert es da länger, falls möglich das Gebiet am besten umfahren. Dann gehen wir auf die A4 Köln Richtung Olpe zwischen Engelskirchen und Gummersbach. 1 Kilometer, 7 Minuten plus. Die A4 Köln Richtung Aachen zwischen dem Dreieck Köln-Heumer und dem Kreuz Köln-Süd. 5 Kilometer, 9 Minuten länger. Dann gehen wir auf der A4 Köln Richtung Aachen noch ein Stück weiter. Da staut es sich zwischen Elsdorf und Merzenich nach einem Feuerwehreinsatz für 3 Kilometer. 19 Minuten kommen oben drauf. Die A30 Amsterdam Richtung Osnabrück zwischen Salzbergen und Rheine-Kanalhafen. 5 Kilometer, 14 Minuten länger. Und die A59 habe ich noch Köln Richtung Bonn zwischen dem Dreieck Köln-Heumer und dem Flughafen Köln-Bonn. 2 Kilometer, 9 Minuten Wartezeit. Allen unterwegs eine gute Fahrt und vor allem ganz viel Geduld. Hi zusammen, ihr hört den Freitagabend bei uns. Ich bin Sarah Heinz, schön, dass ihr am Start seid.
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0: Und bei der Band hier, da sage ich inzwischen jeden Song eigentlich ja mit so einem lachenden und auch einem weinenden Auge an, weil sie nächstes Jahr ja schon ihre letzten Konzerte spielen. Die Toten Hosen sind das für euch mit Bonnie und Clyde.

0: Ganz viel Power und Gefühl von Michael Schulte am Freitag, 5 a.m. war das für euch.
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0: Und wir beschäftigen uns ja die ganze Woche schon mit dem Thema Demokratie, also wie wichtig sie ist für unsere Gesellschaft, was wir tun können, um sie zu schützen und warum auch wir Medien da eine wichtige Rolle spielen. Das Ganze ist eine bundesweite Aktion. Medien aus ganz Deutschland machen mit. Wir waren dafür auch im Herzstück der Demokratie bei uns in NRW, dem Landtag. Da haben wir mit den Menschen vor Ort gesprochen und gefragt, wie wichtig das Thema Demokratie ist.
2: Demokratie ist sehr wichtig. Wir haben so viele Menschen, so viele Kulturen hier in dem Land und alle Menschen müssen irgendwie gehört werden.
3: Also ich finde das relativ wichtig, weil es einfach gut ist, wenn jeder sich beteiligen kann und jeder seine Meinung äußern kann und auch seine Sachen durchsetzen kann.
4: Ich glaube, Gesellschaft funktioniert nur mit Demokratie, zwischenmenschliche Beziehungen funktionieren nur mit Demokratie und ich glaube, das fängt schon im Kindergarten an, wer sich um eine Schaufel streitet oder irgendwie, dass man da in den Diskurs kommt und Kindern auch schon früh beibringt, dass das auch schon Demokratie ist.
5: Ja, ohne Demokratie ist alles nichts. Also es ist schon eine ziemlich wichtige Angelegenheit und wir müssen uns halt alle einmischen, sonst funktioniert sie nicht.
0: Ja, ganz genau so sieht's aus. Alle Infos zur Themenwoche Demokratie braucht viele Stimmen findet ihr online auf unserer Homepage.
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1: Um 18.30 Uhr mit Matthias Gams. Guten Abend. Zwischen Stadtgraben und Überwasserstraße ist der Schlossplatz gerade voll gesperrt und wo sonst Autos fahren, sind jetzt Infostände aufgebaut oder Kaffeerunden und Menschen stehen auf dem Asphalt und diskutieren. Die autofreie Zone soll bis heute Abend zu einem Ort der Ruhe, der Erholung, des Spielens und der Diskussion werden, denn dort läuft der sogenannte Parking Day. Über 60 Initiativen wollen wieder bewusst machen, wie viel Fläche dem Autoverkehr in Münster bereits geopfert wurde. In unserer Stadt gibt es den Parking Day seit 2019 immer auf einer anderen Straße, unter anderem bereits auf der Wolbecker Straße. Die Sperrung sorgt rund um den Schlossplatz für längere Staus. Zum ersten Mal war Münsters Oberbürgermeister Tilman Fuchs in Münsters Solidaritätspartnerstadt Vinnytsia in der Ukraine. Seit Mittwochabend war Fuchs als Teil einer fünfköpfigen Delegation dort. Bürgermeister Serhii Morhunow hatte ihn eingeladen. Gestern begann ein umfangreiches Besuchsprogramm, in dem es vor allem um die kriegsbedingten Herausforderungen ging. Die Gäste aus Münster besuchten unter anderem das Notfallkrankenhaus und eine Schule in Vinnytsia. Heute Abend kehrt die Delegation dann nach Münster zurück. Seit 2022 gibt es die Solidaritätspartnerschaft mit der Stadt. Und jetzt weitere Meldungen im Überblick. Dreharbeiten für den neuen Münster-Tatort. Diese 51. Episode trägt den Arbeitstitel Edle Spender. Gedreht wird in Köln sowie in Münster und Umgebung. Einen Sendetermin gibt es noch nicht. Über 14.000 Unterschriften gegen Kreiselumbau. Die Bürgerinitiative Kreisel statt Ampeln hatte die Unterschriften gesammelt und Stadtdirektorin Zeller heute übergeben und damit ein Bürgerbegehren gestartet, damit der Kreisel an der von Esmarchstraße nicht wie beschlossen umgebaut wird. Körberpreis geht nach Münster. Sarah Wickström, Direktorin am Max-Planck-Institut für molekulare Biomedizin, hat die Auszeichnung in Hamburg erhalten. Dieser Preis ist mit 1 Million Euro dotiert und zählt zu den weltweit höchst dotierten Forschungspreisen. Wickström hatte entdeckt, dass Zellen Druck und Zug spüren und diese Signale bis in ihr Erbgut weitergeben können. Party in der großen Pause, hieß es heute an der Friedensschule in Münster. Über 1000 Schülerinnen und Schüler haben das Antenne Münster Schulhof-Festival gefeiert. Die Schule hatte beim Voting über eine Antenne Münster Instagram-Story vor den Sommerferien das Festival gewonnen. Bei bestem Wetter sorgte DJ Nicola Nova für die richtige Musik und die Schulkinder waren begeistert.
2: Das war ein richtig geiles, cooles Festival und cool, dass wir das gemacht haben.
3: Mir hat es gut gefallen, noch irgendwie auch die laute Musik so.
4: Ich finde es toll, dass wir gewonnen haben, weil das ist echt eine schöne Atmosphäre.
5: Mir hat am besten gefallen, dass so gute Stimmung war und auch alle mitgemacht haben.
6: Mega.
7: Es war richtig cool hier und es hat auch viel Spaß gemacht.
1: Und auch Schulleiter Christoph Müller ließ sich nicht lumpen. Er hat für die Zugaben die Pause an der Friedensschule noch etwas verlängert.
0: 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Das Wetter.
8: Ein paar Wolken ziehen noch durch die Gegend. Dazu ist es trocken bei Werten bis 20 Grad. Ein bisschen Sonne können wir heute aber auch noch abbekommen. Morgen zeigt sich im Tagesverlauf dann immer wieder die Sonne. Die wird aber oft von Wolken verdeckt. Ein bisschen regnen kann es vereinzelt auch. Sonst ist es aber trocken bei bis 23 Grad.
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8: 6:30 ist es immer noch gut was los auf den Straßen. Das hier sind die längsten Staus für euch ab 3 Minuten Zeitverlust. Wir starten einmal auf der A1 Münster Richtung Köln zwischen Kamen Zentrum und Schwerte. 7 Kilometer, 8 Minuten plus. Die A2 Hannover Richtung Dortmund zwischen Veltheim und Flotow West. Da staut es sich nach einem Unfall für 11 Kilometer. 54 Minuten dauert es länger. Dann die A3 Köln Richtung Oberhausen zwischen Duisburg-Weder und Oberhausen-Gierich. 2 Kilometer, 5 Minuten mehr. Die A3 in der Gegenrichtung Oberhausen Richtung Köln zwischen Oberhausen-Gierich und dem Kreuz Kaiserberg. 1 Kilometer, 4 Minuten steht er hier länger. Dann gehen wir auf die A4 Aachen Richtung Köln zwischen dem Kreuz Köln-West und Köln-Eiffeltor. 2 Kilometer, 6 Minuten mehr. Die A4 Köln Richtung Olpe zwischen Bielstein und Gummersbach. 1 Kilometer, 3 Minuten plus. Die A4 Köln Richtung Aachen zwischen dem Kreuz Köln-Gremberg und dem Kreuz Köln-Süd. 3 Kilometer, 4 Minuten länger. Und die A555 Bonn Richtung Köln zwischen Köln-Rodenkirchen und dem Kreuz Köln-Süd. 1 Kilometer, 3 Minuten länger. Allen unterwegs eine

0: gute Fahrt und viel Geduld. Also ich finde das Wetter aktuell ja total verwirrend. Ne? Also in einem Moment denkst du dir, ja, es ist grau und es ist windig, dann packe ich mir lieber ein bisschen was Wärmeres ein, vielleicht auch eine Jacke. Ne? Und dann gehst du raus und plötzlich scheint die Sonne und dann schleppst du die Jacke am Ende die ganze Zeit nur mit dir rum. Aber wenn du keine mitnimmst, dann wird es wieder kalt. Das ist einfach der Hammer. Musik von Tiffany Aris habe ich jetzt für euch. Ich bin Sarah Heinz. Hallo.
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0: Es ist das größte Volksfest der Welt, die Wiesn. Morgen startet das diesjährige Oktoberfest wieder und auch unser Hannes quetscht sich da schon so in seine Lederhose rein. Für ihn hat das Fest was Magisches, so zwischen Volksmusik, Trachten und viel Bier in großen Krügen.
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2: Das Oktoberfest, das ist ein Volksfest für die ganze Familie. Das ist nicht nur Saufen in Trachten, nee. Wie komme ich da auch drauf? Das ist einfach nur ein Missverständnis. Irgendwann hat mal einer gesagt, hier ist Trinken mit Maß. Und das ist dann irgendwie aus dem Ruder gelaufen. Viele denken, Oktoberfest ist einfach nur Karneval mit größeren Gläsern. Ballern im Bierzelt, Zechen am Zapfahren, Schickern beim Schunkeln. Einige glauben sogar, dass nach zwei Maß Bier überhaupt erst der bayerische Dialekt entstanden ist. Ich bin zwar kein Sprachforscher, aber ich verstehe schon, wo der Gedanke herkommt. Wiesn, Haxen,

0: diesen, das, Dosen, was? Ein, zwei Xufe. Ja, wenn ich ein bisschen Schlagseite habe, klingt das schon ähnlich. Und ich mache mich nicht drüber lustig. Ja? Da ist viel Neid dabei. So viel Tradition, Lederhosen, Dirndl und diese tolle Hymne der Bayern. Ein Prosit der Gemütlichkeit. Irgendwie so. Dazu kommt eine Promi-Dichte wie in Monaco. Und dieser geheime Dirndl-Code. Single oder nicht, verrät die Schleife. Links flirten erwünscht, rechts die Messe ist gelesen. Das ist doch genial. Hier nochmal die Eselsbrücke. Rechts ist da, wo der Daumen links ist. Aber die Hände. Trotzdem immer für sich behalten, Freunde.
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1: Mit Danny Hoppe. Guten Abend. In NRW und Hessen hat es eine Großrazzia gegeben. Es geht um schweren Abrechnungsbetrug in der ambulanten Pflege. Im Mittelpunkt der Ermittlungen stehen 13 Verdächtige zwischen 20 und 54 Jahren. Das haben die Staatsanwaltschaft Wuppertal und die Polizei Düsseldorf mitgeteilt. Malte Albrecht aus dem News-Team. Was genau wird den Verdächtigen vorgeworfen?
2: Im Raum steht unter anderem der Verdacht des gewerbs- und bandmäßigen Betrugs sowie der Geldwäsche. Die Verdächtigen sollen Leistungen für ambulante Intensiv Pflege abgerechnet haben, die gar nicht oder nur unzureichend erbracht wurden. Der Schaden liegt laut den Ermittlern bei rund 11 Millionen Euro. An der Razzia waren mehr als 200 Beamte beteiligt. Sie waren in Hessen und in insgesamt 12 NRW-Städten im Einsatz, unter anderem in Düsseldorf, Dortmund, Wuppertal, Hürth und Mettmann. Eine 39-jährige Frau wurde festgenommen. Ihr Mann sollte heute ebenfalls noch vor einen Haftrichter kommen. Die Ermittlungen liefen seit Dezember vergangenen Jahres. Auslöser waren anonyme Anzeigen.
1: Und was haben die Ermittler bei dem Einsatz alles gefunden?
2: Eine Menge. Insgesamt wurden Vermögenswerte von rund 5,9 Millionen Euro gesichert. Dazu gehören Luxusautos, unter anderem von Maybach, Mercedes und Lamborghini. Außerdem beschlagnahmten die Ermittler Bargeld, Gold, Schmuck, Taschen und Uhren. Auch ein Arztstempel wurde gefunden, der vermutlich zum Fälschen von Verordnungen benutzt wurde. Bei den Hauptverdächtigen lag sogar eine scharfe Waffe mit Munition. Einen besonders erschütternden Fund machten die Beamten in einer Wohnung in Düsseldorf. Hier stießen sie auf ein pflegebedürftiges Kind in sehr schlechtem Zustand. Das Kind wurde sofort ins Krankenhaus gebracht.
1: Danke, Malte. Und jetzt weitere Meldungen im Überblick. Um die Autofahrer zu entlasten, verhandelt die Bundesregierung gerade über einen neuen Tankrabatt. Das ist aus Koalitionskreisen durchgesickert. Konkret könnte die Energiesteuer demnach wieder um 17 Cent gesenkt werden. Auch ein Spritpreisdeckel steht offenbar im Raum. Volkswagen hat seine Gewinnprognose für das laufende Geschäftsjahr deutlich nach unten korrigiert. Sondereffekte würden das Konzernergebnis voraussichtlich um insgesamt rund 10 Milliarden Euro reduzieren, hieß es am Nachmittag von VW. Als Hauptgrund dafür gilt vor allem das China-Geschäft. Der Fund von Drohnenteilen in der Nähe des Bundeswehrflieger Horst Wunstorf hat die Bundesanwaltschaft auf den Plan gerufen. Sie prüft, ob es eine Verbindung zum Drohnenvorfall am Leipziger Flughafen gibt. Aus Sicherheitskreisen heißt es, dass es sich um einen russischen Ausspähversuch gehandelt haben könnte. In den nächsten 3 Jahren werden die Schülerzahlen in Deutschland noch einmal raufgehen, danach werden sie allerdings deutlich schrumpfen. Davon geht die Bildungsministerkonferenz in einer neuen Prognose aus. Im Jahr 2040 werden demnach dann fast 700.000 Kinder und Jugendliche weniger zur Schule gehen als heute. Als Grund dafür werden die deutlich sinkenden Geburtenzahlen genannt. Allerdings gibt es auch große regionale Unterschiede. Schon länger wird beobachtet, dass vor allem die Großstädte und Ballungsräume wachsen. Strukturschwache ländliche Gegenden verlieren dagegen massiv an Bevölkerung. Das gilt vor allem für einige Teile Ostdeutschlands. Dort könnten die Schülerzahlen bis 2040 um rund 21% sinken. Und das waren die Nachrichten mit Danny Hoppe.
3: Das Wetter.
4: Ein bisschen bewölkt ist es gerade noch, so langsam lockert es aber auf. Regen ist heute nicht mehr dabei, im Moment bei Höchstwerten bis 19 Grad. Morgen ist vor allem am Nachmittag dann ein bisschen mehr Sonne dabei, sonst ziehen wieder viele Wolken durch. Bis 23 Grad sind in der Spitze drin.
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4: Ja, so langsam lichtet es sich ein bisschen auf den Straßen, es ist aber immer noch ein bisschen was los. Es geht los auf der A1 Münster Richtung Dortmund zwischen Kamenzentrum und Unna. Da ist aktuell dichter Verkehr, da müsst ihr nur noch eine Minute warten. Dann die A2.

0: Hannover Richtung Dortmund zwischen Feldheim und Flotow West. Da staut es sich nach einem Unfall für 10 Kilometer. Knapp 50 Minuten kommen obendrauf. Dann die A3 Köln Richtung Arnheim zwischen dem Kreuz Oberhausen West und dem Kreuz Oberhausen. 2 Kilometer, 13 Minuten plus. Die A4 Köln Richtung Olpe zwischen Bielstein und Gummersbach. Dichter Verkehr, 2 Minuten mehr. Die A57 Köln Richtung Krefeld zwischen dem Kreuz Meerbusch und Krefeld-Oppum. 1 Kilometer Stau, 10 Minuten länger. Die A59 Duisburg Richtung Dienstlaken zwischen dem Kreuz Duisburg und Duisburg-Meiderich. Dichter Verkehr, ein Minütchen plus. Dann die A555 Bonn Richtung Köln zwischen Köln-Rodenkirchen und dem Kreuz Köln-Süd. 1 Kilometer, 4 Minuten länger. Und die A560 Hennef Richtung St. Augustin zwischen Siegburg und dem Kreuz St. Augustin West. Dichter Verkehr, auch hier dauert es eine Minute länger. Ein unterwegs, eine gute Fahrt. Ja, guck mal, ein bisschen Sonne bekommen wir heute doch noch ab. Freue ich mich sehr. Sarah Heinz ist hier am Freitag und jetzt gibt's wieder viel Musik für euch. Den Start macht Nico Santos. Habt einen entspannten Abend.
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0: einmal so groß rauskommt, damit hätte in seiner Schule früher übrigens ja nicht jeder gerechnet. Seine Lehrer haben ihn damals auf jeden Fall unterschätzt, das hat er uns im Interview erzählt.
1: Ich würde gerne ein Klassentreffen machen und meine Lehrer sehen, weil der ein oder andere Lehrer der absoluten Überzeugung war, dass aus mir nichts wird, was sie meinen Eltern sogar mitgeteilt haben, weil ich halt immer nur meine eigenen Sachen gemacht habe. Ich habe mich weniger für Schule interessiert als für Projekte, die ich halt gemacht habe, wie Kunst oder ich halt für Musik interessieren. Und da war natürlich in der Schule immer für die, ja, der macht nicht richtig mit oder ich hatte ein sehr gutes Allgemeinwissen. Das heißt, die Fächer, wo ich damit glänzen konnte, die habe ich auch abgeräumt. Aber wenn es dann Rechtschreibung oder so ging, das habe ich nie so richtig gelernt.
0: Ja, ich kann mir auf jeden Fall gut vorstellen, dass die Lehrerinnen und Lehrer ihre Aussagen heute so ein bisschen bereuen. Alle Farben macht auf jeden Fall immer noch richtig Tempo. Er hat wieder eine neue Single rausgehauen, zusammen mit der englischen Sängerin Mae Stevens. Same Old Sky heißt der Song und den kann man sich ungefähr so vorstellen.
1: Dadurch, dass es so die Gitarre sehr im Vordergrund ist und ich sag mal dieser chorartige Gesang am Anfang ist sehr, sehr Indie-lastig vom Sound. Also man könnte sagen, es ist Indie-Dance. Ist schwer zu beschreiben, welche Richtung es ist, aber unbeschwert. Wertheit, Thematik ist Beständigkeit und letztendlich ist es tanzbar.
0: Ja, das klingt doch ganz cool. Gibt's auf jeden Fall jetzt für euch die neue Single von Alle Farben und Mae Stevens ist das Same Old Sky.

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0: Das Wetter.
1: Mit ein paar Wolken geht's durch den Abend. Die ziehen bei uns gerade noch so durch die Gegend. So langsam lockert's aber auch auf. Bis 19 Grad sind aktuell maximal drin. Dazu ist es trocken. Morgen kommen dann nur ganz selten mal ein paar Tropfen runter. Sonst bleibt es die meiste Zeit trocken. Dazu wieder einige Wolken. Gerade über Nachmittag ist da aber auch noch mal ein bisschen Sonne drin bei bis 23 Grad.
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1: Ja, und ich glaube, da habe ich mich vorhin ein bisschen zu früh gefreut. Es ist jetzt wieder ein bisschen mehr los auf den Straßen. Das sind die längsten Staus für euch ab 5 Minuten Zeitverlust. Wir starten einmal auf der A2. Hannover Richtung Dortmund zwischen Porta Westfalica und Flotow West. Da staut es sich immer noch nach einem Unfall, aktuell für 7 Kilometer. Eine knappe Dreiviertelstunde kommt da oben drauf. Dann gehen wir auf die A3, Frankfurt Richtung Köln zwischen Siebengebirge und dem Kreuz Born-Siegburg. Auch hier hat es einen Unfall gegeben, 2 Kilometer Stau, 24 Minuten plus. Dann gehen wir auf die A3, Köln Richtung Arnheim zwischen dem Kreuz Oberhausen West und dem Kreuz Oberhausen, 2 Kilometer, 16 Minuten mehr. Die A45, Gießen Richtung Hagen zwischen Freudenberg und dem Kreuz Olpe Süd, 1 Kilometer, 10 Minuten plus. Dann geht's weiter auf der A46, Hemer Richtung Hagen zwischen Iserlohn-Seilersee und Iserlohn-Zentrum, dichter Verkehr, 9 Minuten mehr. Die A57, Köln Richtung Krefeld zwischen Bowert und Krefeld-Oppum, 1 Kilometer Stau, 7 Minuten mehr. Die A59, Köln Richtung Bonn zwischen Köln-Lind und Troisdorf, 2 Kilometer, 11 Minuten Wartezeit. Und die A560 habe ich noch für euch, Hennef Richtung St. Augustin, zwischen St. Augustin und dem Dreieck St. Augustin West, 1 Kilometer, 5 Minuten kommen hier oben drauf. Allen unterwegs eine gute Fahrt und ganz viel Geduld. Hallo zusammen, der Freitagabend ist das bei uns. Sarah Heinz ist hier, heute mal wieder ohne Mütze unterwegs übrigens. Das gehört für mich im Herbst ja an echt vielen Tag dazu, aber heute ist irgendwie so, na, so Hin- und Herwetter. Da warte ich lieber noch ein bisschen, bis es wirklich kälter wird. Schön, dass ihr dabei seid.
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1: Hier gibt's jetzt wieder ganz viel Musik. Los geht's direkt mit einem Klassiker von Michael Jackson, They Don't Care About Us.

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0: Ja, wir quatschen ja hier jeden Tag über Sachen, die wichtig für euch sind, auch über Politik. Und da ist es natürlich auch wichtig, dass unsere Nachwuchskräfte im Journalismus ordentlich ausgebildet sind und lernen, ja, Themen richtig zu recherchieren und aufzubereiten. 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
0: Ja, so sieht's aus. In unserer Themenwoche Demokratie braucht viele Stimmen haben wir auch auf die Nachwuchsjournalistinnen und Journalisten geguckt. Die waren diese Woche im NRW-Landtag in Düsseldorf. 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
1: Ich bin Lea Matschulat. Die hohen Spritpreise machen nicht nur uns hier in Deutschland zu schaffen. Andere Länder haben die gleichen Probleme. Frankreichs Präsident Macron will deshalb jetzt ein G7-Treffen einberufen, um nach gemeinsamen Lösungen zu suchen. Das kündigte er in Paris an.
2: Mehrfach haben Fischer in Frankreich Energielager blockiert und die Angst, dass der Protest ausarten könnte, ist groß. Präsident Macron hat jetzt noch einmal betont, dass die Preise nicht wegen der Regierung, sondern wegen der schwierigen internationalen Lage so hoch sind. Um dem entgegenzuwirken, will Macron nun den Schulterschluss mit Deutschland und den anderen G7-Staaten suchen. Sie sollen sich mit Blick auf die Gasvorräte, auf Exporte und auch die Produktionskapazitäten stärker absprechen. Zur Debatte stellen will Macron auch, ob die Länder Teile ihrer strategischen Reserven freigeben sollten, um Druck aus dem Markt zu nehmen. Aus Paris, Rache Sommer.
1: Die Bundesregierung verhandelt mit den Ländern auch darüber, den Tankrabatt wieder einzuführen. Das hat die deutsche Presseagentur aus Koalitionskreisen erfahren. Konkret könnte die Energiesteuer erneut faktisch um 17 Cent gesenkt werden, hieß es. Außerdem gehe es um einen Spritpreisdeckel. Auch nach der Rückendeckung durch die CDU-Ministerpräsidenten steht Kanzler Merz unter Druck. Fast die Hälfte der Menschen in Deutschland rechnet damit, dass er noch in diesem Jahr abgelöst wird. Das zeigt eine neue Umfrage. Am Sonntag drohen der CDU die nächsten beiden Wahldebakel.
3: In den letzten Umfragen liegt die CDU in Mecklenburg-Vorpommern nur noch bei 6% und kämpft um den Einzug in den Landtag. Würde sie den verpassen, hielte es eine Mehrheit von 56% für unwahrscheinlich, dass Merz sich noch als Kanzler halten könnte. Das zeigt eine neue Umfrage. Auch in Berlin droht eine Pleite für die CDU. Derzeit liegen die Linken dort knapp vorn. Der Kanzler hat für den Wahlabend alle CDU-Ministerpräsidenten zu sich eingeladen. Gut möglich, dass es direkt zur Krisensitzung kommt. Thomas Bremser, Nachrichtenredaktion.
1: In Russland haben die Antikriegspartei Jabloko und andere Kräfte Wahlrechtsverstöße gemeldet. Der Jabloko-Chef spricht von massivem Druck auf Wahlbeobachter seiner Partei. In Moskau und St. Petersburg etwa seien sie nicht ins Wahllokal gelassen worden, obwohl sie das Recht hätten, die Stimmabgabe zu kontrollieren. Die Wahl läuft bis Sonntag. Und das waren die Nachrichten mit Lea Matschulat.
4: Das Wetter.
5: Die meisten Wolken sind inzwischen abgezogen. Es sind fast nur noch so ein paar dünne Schleierwolken unterwegs. Dazu ist es trocken, aktuell bei bis 16 Grad. Morgen kommen wir dann auf Werte bis 23 Grad. Regen ist ganz selten nur drin. Dazu viele Wolken und immer wieder kämpft sich die Sonne so ein bisschen durch, vor allem am Nachmittag.
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5: Ja, die Straßen sind noch gut voll. Das hier sind nur die längsten Meldungen für euch ab 5 Minuten Zeitverlust. Wir starten auf der A1 Köln Richtung Münster zwischen Schwerte und dem Kreuz Dortmund-Unna. 3 Kilometer, 23 Minuten plus. Die A2 Dortmund Richtung Hannover zwischen Feldheim und Rehren staut es sich für 4 Kilometer. 26 Minuten dauert es länger. Dann gehen wir auf die A2 Hannover Richtung Dortmund zwischen dem Kreuz Bad Oeynhausen und Flotow West. Da staut es sich nach einem Unfall für 5 Kilometer. 39 Minuten dauert es länger. Die A3 Frankfurt Richtung Köln zwischen Bad Honnef-Linz und dem Kreuz Bonn-Siegburg. 5 Kilometer, 37 Minuten plus. Die A3 Köln Richtung Arnheim zwischen dem Kreuz Oberhausen West und dem Kreuz Oberhausen. 2 Kilometer, 9 Minuten mehr. Die A45 Gießen Richtung Hagen zwischen Freudenberg und dem Kreuz Olpe Süd. 4 Kilometer Stau, 20 Minuten Wartezeit. Die A59 Köln Richtung Bonn zwischen Spich und Troisdorf. Hier ist dichter Verkehr. 5 Minuten dauert es länger. Und die A61 Koblenz Richtung Mönchengladbach zwischen Weilerswist und Erftstadt. 1 Kilometer, 7 Minuten plus. Allen unterwegs eine sichere Fahrt und ganz viel Geduld.
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1: Und präsentiert auch von Paul Sattler in der Technik. Danke dafür, Paul, dass du im September die Regler regelst und pegelst. Aber genug gereimt. Der Lesewurm ist Münsters Monatsmagazin für alles Geschriebene und Gedruckte, fürs Eingesprochene, für Musik und Kultur im Allgemeinen und immer besonders. Im September gilt das Besondere auch für den Termin. Der Lesewurm ist vom angestammten Sendeplatz, dem zweiten Samstag eines jeden Monats, nun auf den Freitag danach gerückt. Ausnahmsweise. Besonders ist die Sendung auch, weil sie in diesem Monat außergewöhnliche Stimmen hörbar macht. Fast ausnahmslos weibliche, wenn es um Neuerscheinungen auf dem Buchmarkt geht, auch in der Musik. Und dann fangen wir doch direkt an und kümmern uns um einen Stammgast im Lesewurm. Sie ist passionierte Köchin mit Staatsexamen, sie ist politische Journalistin und sie ist Verfassungsjuristin. Und eine ganze Reihe von all diesen Zutaten vermengt sie regelmäßig in ihren Romanen. Es handelt sich um Krimis. Und es handelt sich bei der Frau um die Österreicherin Eva Rossmann. Sie hat eine Reihe erfunden, in denen Mira Walensky und Vesna Kreiner die Hauptfiguren sind. Die erste ist Journalistin aus Wien, die zweitgenannte ist die Freundin und Putzfrau der Journalistin, stammt ursprünglich aus Bosnien. Gemeinsam ist ihnen der Scharfsinn, so unterschiedlich die beiden Frauen auch sonst sind. Und sie geraten immer wieder in kriminelle Fälle. Und in dem neuen Fall, wie üblich herausgegeben vom Folio Verlag mit Sitz in Wien und Bozen, geht es um die Verlagsbranche. Es gibt dabei zwei Handlungsstränge. Im einen versucht ein wirtschaftlich angeschlagener Buchverlag, aus dem Leben einer TV-Ikone aus den USA Kapital zu schlagen. Doch rund um die Biografie der Moderatorin kommen Fragen zur Vita der Berühmtheit auf. Stimmt es wirklich, dass sie ein Studium bei Umberto Eco absolviert hat, dem berühmten Schriftsteller, der in Bologna übrigens auch Professor für Zeichensysteme, also Semiotik, war? Die Moderatorin kann nach einem Bootsunfall gerade so lebend davonkommen. Das heizt die Gerüchteküche natürlich weiter an. War das Absicht, ein Suizidversuch oder wollte ihr jemand an die Gurgel? Geschichte Nummer 2 in diesem Krimi dreht sich auch um den Verlag. Hier ist ein Neffe des Verlegers dabei, überraschend Unmengen seines neuen Buches zu verkaufen. Das vereint künstliche Intelligenz und New Adult. Doch auch hier gibt es Ungereimtheiten. Wer ist eigentlich der wahre Verfasser des Romans? Mira Walensky und Vesna Kreiner können den Verfasser das nicht mehr fragen, denn der liegt auf einmal tot unter einem Bücherregal. Alles in allem sind das ein paar Zweifel zu viel, Zweifel an der Lauterkeit des Verlags, der sich dadurch auszeichnet und einen Namen gemacht hat, dass seit 100 Jahren Licht in seinem Bibliothekssalon brennt, als Zeichen der Aufklärung. Spannend und hintergründig, ein wahrer Eva-Rossmann-Krimi eben. Er heißt »Licht brennt«. Ist ein Mira Walensky-Krimi und erscheint seit Ende August bei Folio. Und wir steigen nun ein in die erste Musik im Lesewurm. Die stammt aus Münster von der allseits bekannten Singer-Songwriterin

Anna Meyerholz. Jetzt kommt aus der Konserve der Song Going Nowhere vom gleichnamigen Album, das in diesem Jahr übrigens sein 10-jähriges feiert. Und wo ihr Hanna Meyerholz morgen live erleben könnt, verrät der Lesewurm direkt nach Going Nowhere.

Das war Musik mit englischem Text von einer Münsteraner Künstlerin. Das war Hanna Meyerholz hier im Lesewurm heute. Morgen, am Samstag, 19. September, ist Hanna an der Seite ihres langjährigen musikalischen Partners Phil Wood live zu erleben ab 20 Uhr bei einem Heubodenkonzert auf einem Bauernhof in Münster-Sprakel. Larksville nennt sie.

Der Ort. Gästelistenanfragen für das Konzert sind noch möglich. Schreibt dafür schnell eine Mail an lili.linus@web.de, Lili mit jeweils einfachem L, oder ihr sucht Hanna Meyerholz auf Social Media, zum Beispiel Instagram, findet sie dort und schreibt ihr über diesen Weg schnell eine persönliche Mitteilung. Hanna Meyerholz, Samstag, 19. September ab 20.

autofiktionale Roman Vogelmiere von Inga Brodtveit. Das erscheint bei BTB. Inga Brodtveit ist eine junge norwegische Stimme. Sie lebt in Bergen und hat bereits den Preis für neue norwegische Literatur gewonnen. Nun beschreibt sie in Vogelmiere die Rückkehr einer Mutter, also wenn ihr so wollt, von sich selbst, in das Dorf ihrer Kindheit. Sie zeigt dieses Dorf ihrer gut 4 Jahre jungen Tochter. Und der Weg führt die beiden vom Osten Oslos, also in den Westen Norwegens, in das Reich der Fjorde und das Reich der Träume. Denn wie schwer das Erwachsenwerden für junge Frauen ist, lässt sich an einem berühmten Kinderlied ausmachen. Das besingt junge Frauen, die mit 16 Jahren an einer entscheidenden Wegscheide ihres Lebens angekommen sind. Mit 16 heißt es in dem Lied, musst du das Dorf deiner Jugend verlassen. Allerdings war dies den früheren Generationen nicht unbedingt vergönnt, das Leben zu suchen außerhalb ihrer gewohnten Umgebung, das Leben zu entdecken, zu erobern für sich selbst. Stattdessen blieben viele auf der Scholle und gebaren den Männern eine Schar an Kindern. Und das alles neben all der Plackerei im ländlich und bäuerlich geprägten Norwegen jener Zeiten. Der einfühlsam geschriebene Roman Vogelmiere streift alle Facetten des menschlichen Daseins, des Lebens von Frauen im Speziellen. Es ist ein zärtlicher Blick auf Mensch und Natur, manchmal wehmütig, dann wieder ermunternd. Inga Brodtveit spart kaum einen Aspekt des Landlebens aus. Und das reicht vom Leben und Sterben von Menschen ebenso wie von Tieren, von den Nutztieren. Insgesamt ist es ein sehr zartes Buch über das Groß- und Erwachsenwerden in einer vielfach von Männern dominierten Welt, in der Frauen ihre Frau stehen müssen. Inga Brodtveit, Vogelmiere, bei BTB erschienen und seit August 2026 also erhältlich in der deutschen Übersetzung von Ebba D. Drolshagen. Und passend zu diesem Roman aus Norwegen spielt der Lesewurm nun auch Musik aus dem Land der Trolle und Fjorde und dies aus gutem Grund. Denn die Band Paper Crown ist am letzten Septembertag zu Gast in Münster. Die Details kommen gleich nach dem Song. Der kommt von Paper Crowns aktuellem Album Letters und heißt Cuckoo.

Das war Musik aus Norwegen im Lesewurm der September-Ausgabe. Herzlich willkommen zurück. Paper Crown, das Duo, bestehend aus Johanne Kippeschund und Arnulf Snortheim, war bereits im Februar in Münster zu Gast. Und jetzt kehrt es zurück. Am Mittwoch, 30. September, spielt Paper Crown im Hot Jazz Club an Münsters Hafen auf. Beginn ist um 20 Uhr. Karten gibt es unter hotjazzclub.de. Und nun zum nächsten Buch im Lesewurm. Lindhorst. Ich weiß nicht, kennt ihr es? Der Lesewurm hatte dieses Wort noch nie gehört. Das Wort ist ein Ort. Und der fiel im Zusammenhang mit einer Glauser-Preisträgerin. Caroline Seibt stammt von dort, aus der Gemeinde im Landkreis Schaumburg. Stadthagen ist nicht weit weg. Das Ganze liegt also in Niedersachsen. Und Caroline Seibt hat mit ihrem Erstling Gestohlenes Kind gleich einen Glauser-Preis gewonnen. Und wer den nicht kennt, dabei handelt es sich um Preise, die das Syndikat Jahr für Jahr auslobt. Das Syndikat wiederum ist eine Vereinigung der Krimi-Autorinnen und Autoren aus dem deutschsprachigen Raum. Caroline Seibt holte sich den Preis in der Kategorie Debütroman im Jahr 2024. Jetzt sind wir 2 Jahre weiter und von der Autorin liegt nun »Weil sie lügt« vor. Der Krimi erscheint bei Drömer. Weil sie lügt, das ist eine verzweifelte, psychologisch dichte und spannende Suche nach der Wahrheit. Zum einen geht es um die Frage, ob Annas Schwester Juli noch lebt, ob sie eines Tages zurück in die Familie kommt oder ob sie tot ist. Zum anderen geht es um die Frage, wer für das Verschwinden von Juli verantwortlich sein könnte. Denn mit der Zeit, mehr als ein Jahr ist vergangen, schwindet in der einst fünfköpfigen Familie die Hoffnung. Die Mutter verfällt deswegen in Depressionen und Anna, die jüngere Schwester von Juli, muss doppelt, dreifach stark sein, weil auch ihr noch kleinerer Bruder eine Stütze braucht. Der ist zu jung, um überhaupt zu verstehen, dass die älteste Schwester nie wieder zurückkehren könnte. Der Vater kann diese Stütze nicht sein, spätestens in dem Moment nicht mehr, als er als Verdächtiger in Untersuchungshaft landet. Mitten in diesem Familiendrama klingelt es eines Tages an der Tür. Und Anna hofft auf erlösende Nachrichten, denn die Polizei ist da. Doch das Gegenteil ist der Fall. Juli ist nicht einfach wieder da. Stattdessen überbringt Katharina Engels, eine Kriminalpolizistin, die Schreckensmeldung. Der Vater habe im Gefängnis gegenüber einem anderen Häftling gestanden, Juli ermordet zu haben. Im Haus der Familie. Dort, wo alle auf sie warten. Das könnte nun das Ende der Geschichte sein, ist es aber nicht. Denn, wie gesagt, es geht um die Suche nach der Wahrheit. Und irgendwer lügt, wie es im Titel schon heißt. Die Polizistin kämpft ebenso um die Wahrheit wie Anna. Und die junge Anna geht ihre eigenen Wege, um das Schicksal der älteren Schwester aufzuklären. Caroline Seibt, weil sie lügt.

Neu erschienen bei Drömer. Und nun wieder Abwechslung in unseren Gehörgängen mit der nächsten Musik. Sie stammt von Arnold Kasar, aus dem Südschwarzwald eigentlich, jetzt in der Gegend von Berlin wohnend. Es ist ein Pianist mit Hang zum Elektro-Jazz. Von ihm liegt seit Anfang September das neue Album Goodbye Ghosts vor. Er erscheint bei Neue Meister, einem Edelplattenlabel. Kasar hat auf diesem Album sein Klavier mit Filz ausgekleidet, um einen wärmeren, vertrauteren Klang vielleicht zu schaffen im Vergleich zu Konzertsälen. Turnaround, was wir gleich hören, ist eins von insgesamt 12 Stücken auf dem Album, die einmal den Jahreskreis abbilden und zugleich jeweils einer Heilpflanze gewidmet sind. Bei Turnaround ist es die Mistel, verbunden mit Weihnachten und also dem Dezember. Kasars Inspiration für das Album insgesamt geht auf eine nicht so schöne Entwicklung zurück, die Erkrankung eines ihm nahestehenden Menschen. Wir hören nun Turnaround.

Nach Arnold Karsar wieder zurück in der September-Ausgabe des Lesewurms. Wir kommen zu einer Autorin aus Münster. Ihr Entdeckerroman Die goldene Stadt über die Jagd nach dem Andengold von Machu Picchu hat sie in den Mittelpunkt

Punkt des literarischen Interesses gerückt. Sabrina Janisch, seit einigen Jahren in Münster-Gievenbeck zu Hause, ist eine Erzählerin von herausragender Güte. Sie erzählt Schelmengeschichten ebenso wie Familienepen über Minderheiten in den Wirren der Kriegs- und Nachkriegszeit, wie etwa in Sibir. Und nun widmet sie sich einem für viele völlig unbekannten Kapitel des ausgehenden 19. Jahrhunderts. Es geht um den Kampf Haitis um die Unabhängigkeit von den USA, die Besitz ergreifen wollen von dem Inselstaat. Ihr auf historischen Tatsachen beruhender Roman heißt Territorium und erscheint wieder bei Rowohlt Berlin. Ganz frisch, seit Anfang September. Die Geschichte lädt sich an drei Frauenfiguren an. Da wäre zum einen Haitis damalige Königin Lili Uokalani, dann um deren deutsche Beraterin Gertrude Wolf und zum dritten um die einheimische Journalistin Emma Nawai. Alle sind gleichwohl viel mehr als nur auf der sachlichen Arbeitsebene miteinander verbunden. Sie sind beste Freundinnen und rücken im Laufe der Geschichte noch enger zusammen. Denn diese Freundschaft muss sich beweisen. 1893 bereiten Großkapitalisten aus den USA und Europa einen Staatsstreich auf Haiti vor, um die Königin abzusetzen. Und als befinden wir uns im Trump-Zeitalter, wittern die USA in der Folge ihre Chance, ihr Territorium endlich auszuweiten. Eben mit der Übernahme des eigenständigen Königreichs. Beim Lesen des Romans geht vielen, denke ich, erstmals auf, dass das Deutsche Reich Ende des 19. Jahrhunderts großen Einfluss auf die Inselgruppe im Pazifischen Ozean hatte. Und tatsächlich, all diesen Gewinnsüchtigen vor Ort kann es nicht gefallen, dass die Königin eingreifen, regulieren will, regulieren das Vermögen, den Landbesitz der anderen. Auch ist das Frauenwahlrecht eine Seltenheit in der damaligen Welt überhaupt in Vorbereitung auf Haiti. Zu schön, um wahr zu sein. Den Kapitalisten wiederum zu gefährlich, um wahr werden zu dürfen. Gertrude Wolf, die sich auch als Medium verdingt, ist eine mit viel Intelligenz ausgestattete Frau und damit in dem Bereich sehr viel besser versorgt als so viele dieser Herren, die mit den Geldscheinen wedeln. Auch die Journalistin Emma, ebenfalls Gesellschaftsdame der Königin, hadert mit der Entwicklung, gegen die sie anschreibt. Zum Beispiel in diesem Artikel. Wie stiehlt man ein Land, fragt sie da angesichts der Entwicklungen. Folgt man dem amerikanischen Rezept der letzten Tage, so nehme man zu gleichen Teilen Manipulation des Kabinetts, Unterwanderung des Militärs, Außerkraftsetzung der Verfassung und die auf dem Fuße folgende Ausrufung einer provisorischen Regierung, deren Vertreter weder gewählt noch anderswie legitimiert sind. Das Ganze würze man mit Schamlosigkeit, Vetternwirtschaft und zum unguten Schluss mit einer Reise nach Washington, um sich und sein Diebesgut den USA anzudienen. Wessen Machthunger dann noch immer nicht gestillt ist, dem bliebe, Gott bewahre, der Sturm aufs Kapitol. Klingt alles irgendwie vertraut, als sei es aus unserer Zeit. Das Ziel hinter dem Putsch auf Hawaii 1893 ist also die Sicherung der politischen, wirtschaftlichen und gesellschaftlichen Vorherrschaft der weißen Minderheit. Mit der abgesetzten Königin, die uns im Roman als Ich-Erzählerin erscheint, versuchen die beiden anderen Frauen gegen den Putsch anzukämpfen. Es ist eine Geschichte von starken Frauen, von der Skrupellosigkeit mächtiger Männer und von der Gefahr für friedliebende Gemeinwesen. Und nicht zuletzt vom Einsatz für die gute Sache weit über die Grenzen des möglich Erscheinenden hinaus. Meisterhaft erzählt von einer großen Autorin, die ihren Lebensmittelpunkt in Münster hat. Sabrina Janisch, Territorium, erscheint bei Rowohlt Berlin. Und der Lesewurm zieht von Hawaii aus noch einmal in den Hot Jazz Club nach Münster, wo, ich sagte es bereits, Paper Crown aus Norwegen am 30. September ihren Indie-Pop-Rock zu Gehör bringen. Wir hören nun vom ersten Album Dreamers den Song Back of My Mind.

Und das waren noch einmal im Lesewurm der September-Ausgabe Johanne Kipperschund und Arnulf Snortheim. Zusammen sind sie Paper Crown und gerade auf ausgedehnter Konzertreise durch Deutschland und Österreich. In Münster macht das norwegische Duo am 30. September Station. Das ist ein Mittwoch. Das Konzert findet statt im Hot Jazz Club. Und der Lesewurm, eure Kultur- und Lesesendung, möchte nun mit euch über die Liebe sprechen. Aber vielleicht anders, als ihr denkt. Ich habe hier vor mir liegen Yesteryear von Carol Claire Burke. Das ist das Debüt der jungen Autorin und Redakteurin aus den USA und es könnte eine echte Liebesgeschichte sein, wenn der Hauptfigur Natalie nicht Merkwürdiges widerfahren würde. Zunächst heiratet sie durchaus gut ein, zieht mit ihrem Mann auf eine wunderbare Farm. Sie haben Geld, die bereits renovierte Farm noch einmal umzugestalten. Es ist also ein Leben in Schönheit und Reichtum. Bis Natalie eines Morgens aufwacht in einer Art Albtraum. Nichts ist mehr, wie es war. Die Farm ist verranzt, die Kinder heruntergekommen und in Fetzen gekleidet, keine Angestellten mehr vorhanden. Und nun beginnt das Leben in Armut und mit harter Arbeit rund um die Farm. Natalies Zauberwelt verwandelt sich in tiefstes Grau und aus ihrer Sicht Grauen. Das Leben als eine solche Frau hatte sie sich so nicht vorgestellt. Der Mann an ihrer Seite ist auch nicht mehr der Märchenprinz. Natalie kann auch auf Social Media nicht länger von ihrem Glück auf Erden posten. All das funktioniert nicht mehr. Aus diesem ungewöhnlichen, intensiven Roman über die Stellung der Frau spreche feministische Wut, heißt es in einer Besprechung. Ein lesenswerter Roman von Carol Claire Burke, Yesteryear, erscheint bei Heine. Im 2.

zweiten Buch, was hier vor mir auf dem Tisch liegt, zerbricht auch eine Welt. Dies allerdings bereits am Anfang des Romans, der da heißt »Die zweitgrößte Liebe«. Geschrieben ist es von Ruth Maria Thomas und verlegt bei DTV. Hier flieht eine Frau, eine junge Frau namens Michelle, aus ihrem alten Leben, das nie an der Sonnenseite stattgefunden hatte. Am anderen Ende des Landes, wo sie aufschlägt und Zuflucht sucht, nimmt sie eine Stelle in einem Luxushotel an. Und dort gibt es die zweite Liebe auf den ersten Blick. Allerdings gibt es Standesunterschiede. Henry ist richtig reich. Egal, die beiden fallen übereinander her, kaum dass sie sich kennengelernt haben. Und diese heiße Verliebtheit könnte ein Wendepunkt in Michelles Leben darstellen. Diese Verliebtheit könnte Liebe werden und halten. Kann sie das? Ein emotionales, facettenreiches, kluges Buch über die Möglichkeiten und Unmöglichkeiten des Lebens. Geschrieben von Ruth Maria Thomas, namens »Die zweitgrößte Liebe«, erscheint bei DTV. Und dann könnte auch der dritte Lesetipp ein Liebesroman sein. Romantisch der Titel. »Nachts im Kanzleramt«. Wenig romantisch allerdings der Inhalt, wie schon der Untertitel nahelegt. Alles, was man schon immer über Politik wissen wollte. Geschrieben hat das Sachbuch, also noch ein Hinweis auf einen Liebestöter, Marietta Slomka. Sie kennen wir als redegewandte und kluge Journalistin aus dem ZDF-Heute-Journal, die schon den einen oder anderen Herren und auch die Damen aus der Politwelt das Fürchten gelehrt hat. Und Marietta Slomkas Buch kennen wir auch schon etwas länger, denn es stammt schließlich aus dem Jahr 2022. Warum dieses Erklärstück über die Funktionsweise der deutschen Politik nun wieder Aufmerksamkeit erlangt, liegt an einer Adaption des Stoffes als Graphic Novel, also als eine Art Bilderbuch. Das Ganze umgesetzt von der renommierten Comiczeichnerin Hanna Brinkmann. Weil das allerdings erst am 1. Oktober in die Buchläden kommt, belassen wir es heute mit der Ankündigung und schlagen demnächst noch einmal nachts im Kanzleramt auf. Und damit schnell noch einen musikalischen Abstecher. Wir hören ein weiteres Stück von Arnold Kasar aus dem Album Goodbye Ghosts. Und dieser Titel heißt Walls for Ella.

Willkommen zum Abschluss nun zu einer Reihe von Veranstaltungen in Münster. Die Konzerte von Hanna Meyerholz in Sprakel am 19. September, morgen Samstag, und von Paper Crown am 30. September im Hot Jazz Club hat der Lesewurm ja bereits erwähnt. Dann gibt es noch den Hinweis auf den Besuch der Philosophin Eva von Redeker in Münster am Sonntag, 20. September. Zunächst am Nachmittag im Rahmen einer Mahnwache für die auf der Flucht nach Europa Verstorbenen. Das ist eine Veranstaltung der Werkstattgruppe Politik ab 16.30 Uhr im Innenhof des Rathauses von Münster. Gegen 17 Uhr stößt die Philosophin und Publizistin Eva von Redeker als Gast hinzu. An der dort ausgelegten Liste der Toten besteht dann die Möglichkeit, mit ihr über das Thema Flucht und Vertreibung ins Gespräch zu kommen. Dabei spielt auch der in Anführung neue Faschismus eine Rolle, den die Autorin in ihrem aktuellen Buch »Dieser Drang nach Härte« erscheint bei S. Fischer, analysiert. Charakteristisch sei dabei, schreibt sie, dass Menschen mit Hass etwas verteidigten, was sie eigentlich gar nicht besitzen können. Also Phantombesitz, wie etwa, Anführungsstriche, unser Land. Im Unterschied dazu denkt die Philosophin Eva von Redeker Freiheit als Bleibefreiheit, was auch der Titel ihres 2023 erschienenen Buches ist. Frei sei danach nicht nur, wer die Möglichkeit hat zu gehen, sondern auch, wer Bedingungen vorfindet, um bleiben zu können. Die Werkstattgruppe Politik aus Münster geht im Gespräch mit Eva von Redeker darauf ein, wie Menschen auf der Flucht die Freiheit zu bleiben in Deutschland verwehrt wird. Auch soll zur Sprache kommen, wie Flüchtende faschistisch motivierte Härte erfahren, wenn sie versuchen, die Grenzen Europas zu erreichen. Und was all das für die Gesellschaft bedeutet, ist ebenfalls Thema des Gesprächs. Die Mahnwache endet gegen 18 Uhr auf dem Rathausinnenhof. Eva von Redeker ist am selben Abend ab 19 Uhr mit ihrem aktuellen Buch auch zu Gast im Theatertreff Münster. Für diese Lesung gibt es aber keine Karten mehr. Am Montag, 21. September, hier der nächste Veranstaltungstipp also, bitten Anja Rützel und Annika Bruckschmidt zur Live-Literaturshow ins Schlosstheater an der Melcherstraße. Es geht um Jane Austen und ihre Männer, so der Titel. Das Ganze ist klug, scharfzüngig, zeitlos. Es ist ein Abend über eine der größten Gesellschaftssatirikerinnen und ihre brennend aktuellen Ansichten zu Liebe und Macht. Anja Rützel und Annika Bruckschmidt bieten einen beziehungsliterarischen Rundumschlag rund um die Männer in Jane Austens Romanen und deren Verfilmungen. Und das Ganze unter der feministischen Lupe. Montag, 21. September ab 20 Uhr im Schlosstheater. Das Ganze kostet 10 Euro. Und dann gehen wir weiter zum 25. September. Das ist ein Freitag und in die Stadtbücherei Münster. Denn dort bittet Moderator Tillmann Rademacher, Münsteraner, Kai Meyer zu Lesung und Gespräch. Kai Meyer liest hier noch einmal aus einem

Seiner Leipzig-Romane aus dem vergangenen Jahr stammt das Antiquariat am Alten Friedhof. Das behandelt eine Clique aus den 1930er Jahren, die irgendwann auseinanderfällt, dramatisch. Und dann gibt es kurz nach dem Krieg im zerbombten Leipzig eine Spurensuche, um zu sehen, was von den einstigen Freundinnen und Freunden noch übrig ist. Am 1. Oktober übrigens erscheint bereits der neue Roman von Kai Meier, ebenfalls bei Knauer, der heißt dann Das Alphabet der Masken. Die Lesung in Münster ab 19 Uhr in der Stadtbücherei. Karten dort im Vorverkauf oder an der Abendkasse für 10 Euro. Und das, meine lieben Zuhörerinnen und Zuhörer, war der Lesewurm im September an einem unüblichen Termin, an einem Freitag. Wir kommen zurück am zweiten Samstag im Oktober. Das ist in dem Fall der 10. Oktober mit der neuen Sendung. Und wir verabschieden uns in der Technik, sagt Danke und winkt Paul Sattler. Und ich schicke den Dank zurück und verabschiede mich am Mikrofon. Mein Name ist Volker Stephan und wir hören nun aus dem neuen Album von Steven Wilson, das im November erscheinen soll, den Titeltrack Requiem for a Village. Tschüss und bis zum 10. Oktober. Bye.

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1: Ich bin Lea Matschullert. Um die Verbraucher zu entlasten, wird die Bundesregierung erneut einen Tankrabatt einführen, außerdem geplant ein Spritpreisdeckel. Es gibt eine grundsätzliche Einigung auf beide Maßnahmen, das erfuhr die Deutsche Presseagentur nach Verhandlungen der Bundesregierung mit Vertretern der Länder aus Regierungskreisen. Zwei Wochen nach der Landtagswahl in Sachsen-Anhalt richten sich die Blicke mit Spannung auf den anstehenden Wahlsonntag. Dann wird in Mecklenburg-Vorpommern und in Berlin gewählt. Es könnte knapp werden. Vor allem in Mecklenburg-Vorpommern, wo sich ein Kopf-an-Kopf-Rennen zwischen SPD und AfD abzeichnet.
2: Mittlerweile hat die amtierende Ministerpräsidentin Schwesig mächtig aufgeholt und führt in den neuesten Umfragen. Bitter werden dürfte es dagegen für die CDU, denn die liegt aktuell nur bei mageren 6%. In Berlin könnte erstmals eine linken Politikerin regierende Bürgermeisterin werden. Die Partei liegt derzeit knapp vor der amtierenden CDU. Die Wahlen haben definitiv Folgen für die Bundespolitik, denn je nachdem, wie die CDU abschneidet, könnte die Debatte um Kanzler Merz erneut Fahrt aufnehmen. Thomas Bremser, Nachrichtenredaktion.
1: Zeitenwende auch am Himmel. Dutzende amerikanische Tarnkappenjets vom Typ F-35 hat Deutschland in den USA bestellt. Am Abend wurde in den USA im Beisein von Verteidigungsminister Pistorius der erste fertige Kampfjet für Deutschland präsentiert.
3: Das US-Rüstungsunternehmen Lockheed Martin liefert in Texas den ersten von Deutschland bestellten Kampfjet vom Typ F-35 aus. Verteidigungsminister Pistorius sprach von einer neuen Ära mit dem modernsten Kampfflugzeug der Welt. Die Bundesregierung will 35 der Maschinen für 10 Milliarden Euro kaufen. Das Flugzeug soll die überalterte Tornado-Flotte ablösen und dann einen wichtigen Teil zur Abschreckung beitragen. Die Ausbildung von Piloten und Technikern in den USA hat in diesem Jahr begonnen. Aus New York, Anne Pollmann.
1: Jan Böhmermann beendet seine Show ZDF Magazin Royal zum Jahresende. Man befinde sich aktuell in guten Gesprächen zu einem möglichen neuen Showkonzept, teilte das ZDF mit. Satiriker Böhmermann führt seit mehr als 6 Jahren durchs ZDF Magazin Royal. Und das waren die Nachrichten mit Lea Matschullert.
4: Das Wetter.
5: Einen ziemlich klaren Himmel haben wir über uns. Wolken sind nur noch vereinzelt drin. Regen ist gerade auch nicht dabei. Bis 15 Grad sind im Moment in der Spitze drin. Morgen bleibt es neben ein paar seltenen örtlichen Schauern dann weiter trocken. Dazu einige Wolken. Ab und zu schaffen es aber auch ein paar Sonnenstrahlen zu uns.
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5: Ja, kurz nach 9 und die Straßen sind immer noch ziemlich voll. Das hier sind die längsten Staus ab 10 Minuten Zeitverlust. Es geht los auf der A1 Köln Richtung Dortmund zwischen dem Kreuz Wuppertal Nord und Gebelsberg. 1 Kilometer, 10 Minuten länger. Die A1 Köln Richtung Münster zwischen Schwerte und Unna, 2 Kilometer, eine knappe Viertelstunde plus. Dann gehen wir auf die A2 Dortmund Richtung Hannover zwischen Veltheim und Rehren, 5 Kilometer, eine knappe Dreiviertelstunde kommt da oben drauf. Und in der Gegenrichtung auf der A2 Hannover Richtung Dortmund zwischen dem Kreuz Bad Ohnhausen und Flotow West, da staut es sich für 4 Kilometer wegen Bauarbeiten, 23 Minuten mehr. Die A3 Oberhausen Richtung Arnheim zwischen Oberhausen-Holten und dem Kreuz Oberhausen, da ist 1 Kilometer Stau, 12 Minuten dauert es länger. Die A40 Venlo Richtung Duisburg zwischen Wachtendonk und Neukirchen-Fluhn, 1 Kilometer, eine Viertelstunde plus. Die A44 Dortmund Richtung Kassel zwischen Lichtenau-Westfalen und Warburg, 2 Kilometer, 25 Minuten mehr. Und die A45 habe ich noch Gießen Richtung Hagen zwischen Freudenberg und dem Kreuz Olpe Süd, 2 Kilometer, 11 Minuten länger. Allen unterwegs viel Geduld und eine gute Fahrt. Hallo, der Freitagabend ist das. Und habt ihr es schon gesehen? In Bolivien wurde zum ersten Mal seit über 100 Jahren eine neue Katzenart entdeckt. Trägt jetzt die Bezeichnung Leopardus tilcao. Ich hoffe, ich habe es richtig ausgesprochen. Und sieht wirklich aus wie so ein kleiner Leopard mit ganz großen Augen und ist kleiner als eine Hauskatze. Ey, ich habe fast geheult, als ich die Fotos gesehen habe. So süß finde ich die. Sarah Heinz ist hier, Katzenfan aus Überzeugung. Und hier geht's jetzt weiter mit Musik.
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5: Sound von David Guetta und Jennifer Lopez ist das für euch. Save Me Tonight.

0: Mondbesucher erwartet. Aber auch hier in NRW haben wir ganz viele kleinere Versionen der Wiesn. Also ja, ganz egal, wo es hingeht, ob nach Bayern oder nach NRW. Dirndl und Lederhose sollten so langsam auf jeden Fall schon ready sein. Die Kleidung ist auf der Wiesn nämlich das A und O.
1: Haben Sie eine Lederhose?
2: Nein.
1: Warum nicht?
2: Weil ich ganz dünne Beine habe. Sie sehen nicht gut aus.
3: An meinem Dirndl ist pink und geht auf jeden Fall bis zu den Knien.
1: Wie schaffen Sie ein schönes Dekolleté?
3: Ist vorhanden.
4: Mit einem guten, schönen Push-Up, ne?
1: Also alles nach oben, was geht.
4: Genau.
1: Was halten Sie denn so von Trachten?
4: Zu einem Oktoberfest unbedingt. Leute, die mit Jeans dahin gehen, weiß ich nicht. Also würde mir persönlich nicht so gut gefallen.
1: Und Ihr Mann hat eine Lederhose?
5: Ja, 3/4 in braun. Steht ihm sehr gut.
1: Kann er gut tragen, ja?
5: Ja.
1: Tragen Sie das auch privat?
2: Nee, auf gar keinen Fall.
0: Na, mit genug Überzeugung kann aber jeder so eine Hose rocken, auch im Alltag. Und, ja, und wenn es zu eng ist, vielleicht habt ihr ja noch ein bisschen Rapsöl über zu Hause, ne?
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1: Wenn ihr Sterne gucken wollt, dann macht es am besten jetzt noch oder in der nächsten Stunde. Danach kommt nämlich wieder eine dicke Wolkenfront auf uns zu. Die kann in der Nacht vereinzelt auch mal leichten Regen dabei haben. Aktuell erreichen wir bis 15 Grad. Morgen ist es dann gut bewölkt. Im Tagesverlauf sind aber auch mal ein paar Lücken dabei, wo die Sonne ganz gut durchkommt. Bis 23 Grad bekommen wir.
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1: An einigen Stellen staut es sich immer noch ein bisschen. Das sind die längsten Staus ab 5 Minuten Zeitverlust. Wir fangen an auf der A1 Köln Richtung Dortmund zwischen dem Kreuz Wuppertal Nord und Gebelsberg. 1 Kilometer, 12 Minuten mehr. Die A1 Köln Richtung Münster zwischen Schwerte und Unna. 2 Kilometer, eine Viertelstunde plus. Die A2 Dortmund Richtung Hannover zwischen Veltheim und Rehren. Da sind 4 Kilometer Stau, eine knappe halbe Stunde kommt obendrauf. Und in der Gegenrichtung A2 Hannover Richtung Dortmund zwischen dem Kreuz Bad Oeynhausen und Flotow West. Da sind 3 Kilometer Stau, 19 Minuten dauert es länger. Dann gehen wir auf die A3 Oberhausen Richtung Arnheim zwischen Oberhausen-Holten und dem Kreuz Oberhausen. 1 Kilometer, 12 Minuten Wartezeit. Die A44 Dortmund Richtung Kassel zwischen Lichtenau-Westfalen und Diemelstadt. 3 Kilometer, 25 Minuten mehr. Die A45 Gießen Richtung Hagen zwischen Freudenberg und dem Kreuz Olpe Süd. 1 Kilometer, 5 Minuten plus. Und die A59 Köln Richtung Bonn zwischen Spich und dem Dreieck St. Augustin West. Auch hier ist 1 Kilometer Stau und es dauert 5 Minuten länger. Allen unterwegs eine gute Fahrt und ganz viel Geduld. Einen schönen Abend wünsche ich euch. Sarah Heinz ist hier am Freitag und wir springen hier direkt wieder in die Musik rein. Ascha ist gleich mit dabei. Self-Aware von Tampa City habe ich für euch. Und los geht's jetzt ein Ticken ruhiger mit Rosalyn und dem Song Snap.
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0: Der Freitagabend ist hier und das nächste Duo hier, das weiß auf jeden Fall, wie man gute Laune in einen Song verpackt. Fastboy, die beiden Brüder aus Berlin, die waren bei uns im Studio. Vor kurzem ist nämlich ihre neue Single Music Sounds rausgekommen und dazu wollten wir natürlich mehr wissen.
1: Also es ist auf jeden Fall ein schön sommerlich leichter, gut gelaunter, grooviger Song, der daherkommt. Und wir machen gerne mal was mit ein bisschen, ja, nicht nur so pure Happiness, ein bisschen nostalgisch, bisschen emotional auch. Bei der Nummer haben wir tatsächlich auch mal gedacht, ey, wir können als Fastboy auch ruhig mal einen Song machen, zu dem man einfach gut tanzen kann, zu dem man sich irgendwie in den Herbst noch rein richtig schön wohlfühlen kann und sommerlich.
0: Ja. Klingt ja auch wie das perfekte Gegenmittel jetzt, wo es draußen wieder grauer und dunkler wird. Eigentlich, ne, klingt's genau richtig, aber ja auch irgendwie so ein bisschen schräg vom Timing her. Also wie kommt man denn auf die Idee, ausgerechnet jetzt im Herbst so eine Sommernummer rauszubringen, haben wir uns gefragt. Wann kam denn die Idee dazu?
1: Im Winter.
2: Der Song entstand im Winter. Das ist aber ganz häufig so, dass die ganz sommerlichen Ideen im Winter entstehen. Da, wahrscheinlich, weil man sich da im Kopf dahin träumt. Und der ist entstanden letztes Jahr im November oder sowas. Letztes Jahr im November an einem kalten Tag an der Spree. Also manchmal dauern Songs 3 Jahre, manchmal dauern die einen Tag. Der Song war ich recht schnell fertig, nach so 3 Stunden.
1: Und dann haben wir ein halbes Jahr später, glaube ich, wieder aufgemacht. Wir sind auch mal ins Studio gegangen. Ja, fast wie so ein bisschen 70s, 80s, grooviger, auch mit ein paar Gitarren reingebracht und so. Diese Drums und so.
0: Ja, hört sich doch nach einer sehr entspannten Nummer an und ich finde, wie Fastboy da rangehen, macht das Ganze auch irgendwie nochmal cooler und lockerer. Music Sounds ist das jetzt für euch von Fastboy.
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1: Ich bin Diana Kramer. Die schwarz-rote Koalition hat zur Entlastung bei den hohen Spritpreisen eine grundsätzliche Einigung auf einen Tankrabatt und einen Spritpreisdeckel erzielt. Das erfuhr die Deutsche Presseagentur aus Regierungskreisen nach Verhandlungen der Bundesregierung mit Vertretern der Länder.
2: Den Tankrabatt kennen Autofahrer schon. Im Sommer war er für 2 Monate in Kraft, senkte die Steuern.

0: auf Benzin und Diesel um rund 17 Cent, wobei nicht alles davon bei den Tankenden ankam. Außerdem kosteten die 2 Monate Tankrabatt die Regierung Milliarden. Das wird nun also wieder teuer, gilt aber immerhin als schnell wirksame Maßnahme. Ein Spritpreisdeckel ist neu für Deutschland, es gibt ihn aber zum Beispiel in Belgien und Luxemburg. Dabei legt der Staat einen Höchstpreis für Sprit fest, unter anderem anhand von Ölpreis, Transportkosten und festgelegter Marge für die Händler. Aus Berlin, Ronny Thorau.
1: 2 Wochen nach der einschneidenden Landtagswahl in Sachsen-Anhalt wird an diesem Sonntag in Mecklenburg-Vorpommern und Berlin gewählt. Neue Umfragen sagen in Mecklenburg-Vorpommern ein knappes Rennen zwischen SPD und AfD und in Berlin zwischen Linke und CDU voraus. Je nachdem, wie die CDU abschneidet, könnte die Debatte über die politische Zukunft von Parteichef und Kanzler Friedrich Merz erneut Fahrt aufnehmen. Seit Anfang der Woche beschäftigt der Fund von Drohnenteilen in der Nähe des Militärflughafens Wunsdorf in Niedersachsen die Ermittler. Die Bundesanwaltschaft prüft nun einen möglichen Zusammenhang mit dem Drohnenvorfall am Flughafen Leipzig.
2: Auch heute suchen Ermittler das schwer zugängliche Gelände bei Hannover nach Hinweisen ab. Dort war die Drohne abgestürzt und in mehrere Teile zerbrochen, ganz in der Nähe eines wichtigen Standorts der Bundeswehr. Der NDR berichtet, die Bauweise der Drohne ähnle der Drohne in Leipzig. Ein Teil solle aus einem 3D-Drucker stammen und nicht im Handel erhältlich sein. Am Flughafen Leipzig-Halle war Anfang August eine mit Sprengstoff präparierte Drohne gefunden worden, neben ukrainischen Frachtflugzeugen. Die Bundesregierung macht Russland verantwortlich. Thomas Bremser, Redaktion.
1: Zum Fußball. Die Frauenbundesliga wird ab kommenden Sommer nicht mehr vom Deutschen Fußballbund organisiert. Das hat nun auch offiziell ein außerordentlicher DFB-Bundestag entschieden. Ab 1. Juli 2027 ist der Ligaverband FBL e.V. für die 14 Frauenbundesligisten zuständig. Und das waren die Nachrichten mit Diana Kramer.
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4: An den meisten Stellen ist der Himmel gerade noch klar. Die nächsten Stunden zieht es aber wieder gut zu und örtlich können auch mal ein paar Tropfen dabei sein. Bis dahin bleibt es aber trocken bei Werten bis 14 Grad. Morgen wird es dann nochmal ganz angenehm bei Höchstwerten bis 23 Grad. Dazu kann es örtlich wieder leicht regnen im Tagesverlauf und es ist insgesamt eher bewölkt. Ab und zu quetscht sich da aber auch mal die Sonne durch.
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4: Und die Straßen sind auch jetzt immer noch gut voll. Das sind die längsten Staus für euch ab 5 Minuten Zeitverlust. Wir starten einmal auf der A1 Köln Richtung Dortmund zwischen dem Kreuz Wuppertal Nord und Gebelsberg. 1 Kilometer, 9 Minuten plus. Die A1 Köln Richtung Münster zwischen Schwerte und dem Kreuz Dortmund-Unna. 2 Kilometer, 13 Minuten mehr. Die A2 Dortmund Richtung Hannover zwischen Feldheim und Rehren. 4 Kilometer, 34 Minuten länger. Die A2 Hannover Richtung Dortmund zwischen dem Kreuz Bad Ohnhausen und Flotow West. 3 Kilometer Stau, 16 Minuten Wartezeit. Die A3 Oberhausen Richtung Arnheim zwischen Oberhausen-Holten und dem Kreuz Oberhausen. 1 Kilometer, 10 Minuten plus. Die A4 Aachen Richtung Köln zwischen dem Kreuz Köln West und Köln-Klettenberg. Dichter Verkehr, 5 Minuten mehr. Die A44 Dortmund Richtung Kassel zwischen Lichtenau-Westfalen und Warburg. 4 Kilometer, eine knappe halbe Stunde kommt obendrauf. Und die A59 Köln Richtung Bonn zwischen Spich und dem Dreieck St. Augustin West. 1 Kilometer, 5 Minuten Wartezeit. Ein unterwegs, ganz viel Geduld. Kurz nach 10 ist es schon. Wahnsinn. Sarah Heinz ist hier. Und egal, wo ihr gerade so sitzt oder unterwegs seid, ich hoffe, ihr habt einen entspannten Abend.
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4: Mark Forster, der läuft inzwischen ja nicht nur viel im Radio. Bei vielen hat der Gute inzwischen auch den Social-Media-Feed erobert und zwar als Meme. Da gibt es seit einer Zeit so Witzsprüche über ihn und da muss er auch selbst drüber lachen. Finde ich super. Ihr hört ihn jetzt mit Chöre.

0: dran. Ich sage ja ehrlich, das wäre mein persönlicher Albtraum. Aber Geschmäcker sind ja bekanntlich verschieden. Auf dem Ballermann gibt es jetzt die Möglichkeit zu heiraten. Also so ganz offiziell direkt neben dem Megapark. Ballermannstar Lorenz Büffel hat da eine Kapelle eröffnet mit so einem Neonschild vorne dran. Das sieht ein bisschen aus wie in Las Vegas. Und der Ansturm ist tatsächlich ziemlich groß. Knapp 4000 Menschen haben sich da schon angemeldet und wollen die Nächsten sein. Aber sind wir mal ehrlich, ne? Direkt bei der Partymeile, da kann es ja auch passieren, dass man ja aus Versehen in diese Kapelle reinstolpert mit der ganz großen Liebe, die man am Abend nach 15 Bier dann kennengelernt hat. Deswegen haben wir mal bei Anwalt Arndt Kempkens nachgefragt, ob so eine Ballermann-Hochzeit wirklich rechtskräftig möglich wäre.
1: Eine gesetzliche Obergrenze für Promille, beispielsweise wie beim Autofahren, 1,1, gibt es bei der Eheschließung nicht. Allerdings, wenn festgestellt wird, dass die Betroffenen zu betrunken sind, dass sie überhaupt nicht mehr wissen, was sie tun, dann muss der Standesbeamte oder die Standesbeamtin die Eheschließung abbrechen, weil ja Zweifel an der Ernsthaftigkeit bestehen müssen und an der Geschäftstüchtigkeit und an der Geistestätigkeit.
0: Ja, also ihr habt's gehört. Grundsätzlich könnt ihr jetzt rechtskräftig am Ballermann heiraten, wenn ihr am Altar nicht zu doll schwankt. Ich glaube, da werden die Scheidungsanwälte in der nächsten Saison ja ganz gut zu tun haben, ne?
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0: Dann wieder mehr Wolken zu uns, aber auch die bringen in der Nacht nur ganz selten mal ein paar Tropfen mit. Bis 14 Grad bekommen wir gerade. Morgen ist zwischendurch dann immer wieder mal was Sonne drin zwischen den Wolken. Vereinzelt schauert es auch mal leicht, sonst ist es größtenteils trocken bei maximal 23 Grad.
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0: Ja, ich weiß auch nicht so richtig, was das ist heute Abend, aber selbst um 10:30 ist noch ziemlich viel los auf den Straßen. Es geht los auf der A1 Köln Richtung Dortmund zwischen dem Kreuz Wuppertal Nord und Gebelsberg. Da ist 1 Kilometer Stau, 3 Minuten kommen obendrauf. Dann gehen wir auf die A1 Köln Richtung Münster zwischen Schwerte und Unna, 1 Kilometer, 10 Minuten plus. Die A2 Dortmund Richtung Hannover zwischen Veltheim und Rehren, 3 Kilometer, 1/2 Stunde kommt obendrauf. Und in die Gegenrichtung schauen wir einmal auf der A2 Hannover Richtung Dortmund zwischen dem Kreuzbad Ohnhausen und Flotow West, 2 Kilometer, 6 Minuten mehr. Dann gehen wir auf die A4 Aachen Richtung Köln zwischen dem Kreuz Köln West und Köln Eiffeltor, 1 Kilometer, 10 Minuten mehr. Die A44 habe ich noch, Dortmund Richtung Kassel zwischen Lichtenau-Westfalen und Bräuna. 4 Kilometer, 1/2 Stunde kommt da oben drauf. Und die A59 Köln Richtung Bonn zwischen Spich und dem Dreieck St. Augustin West. 1 Kilometer, 5 Minuten Wartezeit. Allen unterwegs eine gute und vor allem sichere Fahrt. Hi zusammen, Sarah Heinz ist hier und wir machen direkt wieder weiter mit Musik. 3 Hits am Stück habe ich jetzt für euch von Sascha, von Shawn Mendes und von Leonie. Die legt ihr jetzt auch zuerst los. Habt einen schönen Abend.
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0: Diese Woche arbeiten bundesweit Medien aller Art zusammen, zum Beispiel Fernsehen, Zeitungen und auch Radio, und das für die Demokratie. Die Aktion läuft unter dem Motto, Demokratie braucht viele Stimmen, denn das ist für eine funktionierende Demokratie ja auch super wichtig, ne? Dass so viele Stimmen wie möglich gehört werden. Deshalb sprechen wir diese Woche mit euch über das Thema Demokratie und Medien, und da haben wir euch auch mal gefragt, ja, wie ihr unser Radioprogramm eigentlich so gestalten würdet, wenn ihr einen Tag lang Chefin oder Chef wärt.
1: Irgendwie was Freundlicheres, dass die Leute wieder Spaß haben und nicht nur Sorgen, Sorgen, Sorgen. Irgendwie Lustigeres.
2: Ich will versuchen, möglichst viele internationale Menschen einzuladen, um einfach ein Spektrum der verschiedenen Kulturen, die wir hier haben, zu repräsentieren, dass alle, die reinhören, sich einmal gesehen fühlen.
3: Auf die einzelnen Randgruppen, sag ich mal, noch eingehen. Ne? Also ganz viele Arbeitslose oder Wohnungslose. Ne?
4: So ein Podcast-Style, so viele Menschen mit unterschiedliche Perspektiven und einfach quatschen.
5: Dann noch super Musik.
0: Ja, gut, ne? Die haben wir natürlich schon, die gute Musik. Hört ihr jetzt von Tiffany Harris.
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1: Ich bin Diana Kramer. Autofahrer in Deutschland sollen angesichts der hohen Spritpreise kurzfristig mit einem neuen Tankrabatt entlastet werden. Das teilte die Bundesregierung am Abend mit. Es werde angestrebt, dass der Tankrabatt Anfang Oktober umgesetzt wird. Er soll dann bis Ende des Jahres gelten. Wird er voll weitergegeben, könnte die Entlastung 17 Cent pro Liter betragen, wie schon im Mai und Juni. Daneben ist spätestens ab Januar auch ein Spritpreisdeckel geplant.

0: 2 Wochen nach der Landtagswahl in Sachsen-Anhalt richten sich die Blicke mit Spannung auf den anstehenden Wahlsonntag. Dann wird in Mecklenburg-Vorpommern und Berlin gewählt. Es könnte knapp werden, vor allem in Mecklenburg-Vorpommern, wo sich ein Kopf-an-Kopf-Rennen zwischen SPD und AfD abzeichnet.
1: Mittlerweile hat die amtierende Ministerpräsidentin Schwesig mächtig aufgeholt und führt in den neuesten Umfragen. Bitter werden dürfte es dagegen für die CDU, denn die liegt aktuell nur bei mageren 6%. In Berlin könnte erstmals eine linken Politikerin regierende Bürgermeisterin werden. Die Partei liegt derzeit knapp vor der amtierenden CDU. Die Wahlen haben definitiv Folgen für die Bundespolitik, denn je nachdem, wie die CDU abschneidet, könnte die Debatte um Kanzler Merz erneut Fahrt aufnehmen. Thomas Bremser, Redaktion.
0: Deutschland hat in den USA Dutzende amerikanische Tarnkappenjets vom Typ F-35 bestellt. Am Abend wurde in Texas im Beisein von Verteidigungsminister Boris Pistorius der erste Kampfjet übergeben.
2: Verteidigungsminister Pistorius sprach von einer neuen Ära mit dem modernsten Kampfflugzeug der Welt. Die Bundesregierung will 35 der Maschinen für 10 Milliarden Euro kaufen. Das Flugzeug soll die überalterte Tornado-Flotte ablösen und dann einen wichtigen Teil zur Abschreckung beitragen. Die Ausbildung von Piloten und Technikern in den USA hat in diesem Jahr begonnen. Aus New York, Anne Pollmann.
0: US-Präsident Donald Trump verbietet dem renommierten TV-Sender CNN ab sofort den Zugang zum Weißen Haus. Betroffen von dem Verbot sind auch der Sender MS Now und das Newsportal Politico, schrieb er auf seiner Plattform Truth Social. Trump wirft ihnen vor, Fake News zu verbreiten. Der US-Präsident führt schon länger einen Kampf gegen Medien, die kritisch über ihn berichten. Und das waren die Nachrichten mit Diana Kramer.
3: Das Wetter.
4: Eine dicke Wolkenfront kommt gerade auf uns zu. Die hat die nächsten Stunden auch ganz selten ein bisschen Regen dabei. Sonst bleibt es aber trocken. Höchstwerte bis 14 Grad sind im Moment drin. Morgen geht es dann noch mal ein bisschen nach oben mit den Werten. Bis 23 Grad erreichen wir in der Spitze. Dazu regnet es auch hier wieder nur ganz selten. Sonst bleibt es trocken. Es ist größtenteils bewölkt. Ab und zu bekommen wir aber auch mal ein paar Sonnenstrahlen ab.
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4: Immer noch gut was los auf den Straßen, es lichtet sich aber so langsam. Wir starten einmal auf der A1 Köln Richtung Dortmund zwischen dem Kreuz Wuppertal Nord und Gevelsberg. Hier ist dichter Verkehr, 2 Minuten kommen da oben drauf. Dann die A1 Köln Richtung Münster zwischen Schwerte und Unna, 1 Kilometer, 7 Minuten. Die A2 Dortmund Richtung Hannover zwischen Feldheim und Rehren, 3 Kilometer, 28 Minuten plus. Die A4 Aachen Richtung Köln zwischen dem Kreuz Köln-West und Köln-Klettenberg, 1 Kilometer, 13 Minuten mehr. Die A4 Köln Richtung Aachen zwischen dem Kreuz Köln-Remberg und Köln-Poll, dichter Verkehr, 1 Minute kommt obendrauf. Dann gehen wir auf die A44 Dortmund Richtung Kassel zwischen Lichtenau-Westfalen und Warburg, 4 Kilometer, 26 Minuten Wartezeit. Und die A59 habe ich noch, Köln Richtung Bonn zwischen Spich und dem Dreieck St. Augustin-West. Hier sind 2 Kilometer Stau, 7 Minuten dauert es länger. Kommt gut durch. Endspurt, der Freitag ist fast vorbei, aber gut, dass das Wochenende damit nicht auch schon rum ist, ne? Sarah Heinz ist hier, schön, dass ihr am Start seid.
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4: Und hier kommt ein richtiger Klassiker für euch von Sting. Vor fast 40 Jahren ist der Song rausgekommen, nur wenige Jahre nach der letzten gemeinsamen Tour mit The Police. Englishman in New York ist das für euch.

So, wir schreiben ja das Jahr 2026 und ich glaube, seit einer Weile wird es immer deutlicher. Wir leben aktuell in einem Zeitalter von Song-Comebacks. Alle paar Jahre kommen ja wieder Lieder hoch, die man gefühlt jahrzehntelang nicht gehört hat. Erst trendet die Nummer dann auf Social Media und dann landet sie oft wieder in den Charts und wird auch öfter im Radio gespielt. Das ist jetzt auch bei einer Nummer von Wir sind Helden passiert, beim Song von Hier an blind. Über 20 Jahre ist

Der Song schon alt und jetzt ist er plötzlich wieder auf Platz 4 der Singlecharts. Ja, vor ein paar Wochen hatte ein Influencer den Song nämlich nochmal hochgepusht. Seitdem sind viele auf den Trend aufgepasst.

0: Und nachts um drei oder sonst wann ist mir dann dieses Riff eingefallen. Und daraus ist später von Hirn blind entstanden.
1: Ja, und noch einen Fun-Fact, den gibt's hier von uns, von Hier an Blind und auch noch ein paar andere Songs von Wir sind Helden. Die wurden damals auch als französische und sogar als japanische Version aufgenommen.

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2: Neu bei uns, Moss Kenner, Worshipping the Sun.

0: Das Wetter.
1: An vielen Stellen ist es gerade schon wieder gut bewölkt. Die nächsten Stunden bleibt es die meiste Zeit über aber trocken. Das Ganze bei bis 14 Grad. Auch morgen ist nur vereinzelt ein bisschen Regen drin. Dazu sind viele Wolken dabei. Da schafft die Sonne dann vor allem am Nachmittag ein bisschen besser durch.
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1: Einige Meldungen habe ich hier noch für euch. Wir starten einmal auf der A1 Köln Richtung Dortmund zwischen dem Kreuz Wuppertal Nord und Gevelsberg. Da ist dichter Verkehr. Eine Minute kommt obendrauf. Dann gehen wir auf die A2 Dortmund Richtung Hannover zwischen Bad Eilsen und Rehren. 1 Kilometer, 5 Minuten mehr. Die A3 Frankfurt Richtung Köln zwischen Siebengebirge und Loma. 1 Kilometer, 10 Minuten plus. Die A3 Köln Richtung Frankfurt zwischen Loma und dem Kreuz Bonn-Siegburg. Dichter Verkehr, 8 Minuten länger. Die A4 Aachen Richtung Köln zwischen dem Kreuz Köln-West und Köln-Klettenberg. 2 Kilometer Stau, 4 Minuten plus. Die A43

0: Recklinghausen Richtung Wuppertal zwischen Bochum-Leer und Bochum-Witten. 1 Kilometer, 11 Minuten mehr. Die A44 Dortmund Richtung Kassel zwischen Lichtenau-Westfalen und Warburg. 3 Kilometer Stau, 18 Minuten Wartezeit. Und die A46 habe ich noch. Hemer Richtung Hagen zwischen Iserlohn-Seilersee und Iserlohn-Zentrum. Hier ist dichter Verkehr. 9 Minuten kommen obendrauf. Allen unterwegs eine gute Fahrt und ganz viel Geduld. 11:30 ist es, ihr hört die Freitagnacht mit mir, Sarah Heinz, und ich mache mir hier gleich noch schönen Mitternachts-Snacky, bevor es nach Hause geht. Ich hoffe, ihr habt schön und entspannt, wo auch immer ihr gerade seid. Musik von Nico Santos ist das jetzt für euch.
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0: Morgen startet wieder das größte Volksfest der Welt, das Oktoberfest in München. 16 Tage lang wird da gefeiert mit gut 6 Millionen Menschen. Ja, und die trinken natürlich auch besonders viel, ne? Bis zu 7 Millionen Liter Bier werden da ausgeschenkt, auch mal wieder zu Rekordpreisen. Eine Maß, also ein Liter Bier, kostet über 15 Euro. Weiß ich jetzt nicht, ob das echt sein muss. Naja, aber wenn ihr da hingeht oder vielleicht gerade auch über Nacht schon auf dem Weg seid, haben wir hier noch ein paar Tipps für euch. Es gibt nämlich ein paar Sachen, die sollte man auf der Wiesn nicht sagen.
1: Top 5!
2: Entschuldigung, wissen Sie, wo ich diesen Herrn Ozapfdis finde?
3: Du Siffiglotscher, du Greislicher!
1: Top 4!
2: Hallo, haben Sie auch Lebkuchenherzen mit so einem Schriftzug wie, wir können ja Freunde bleiben?
3: Ohrstein!
1: Top 3!
2: Also für uns zweimal Matcha Latte, Pfefferminztee und 3 Banana Breads. Aber vegan und glutenfrei bitte, ja?
3: Windig, Zigarettenbierschall.
1: Top 2.
2: Ja, mein Gott, es ist Samstagnachmittag. Sie werden ja wohl noch einen Tisch für 4 Personen haben.
3: Du Gifthaferl.
1: Top 1.
2: Was? 15 Euro? Ich hatte eine Mass bestellt, nicht 3.
3: Oberschaftelhuber.
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1: Ich bin Diana Kramer. Der Tankrabatt ist zurück. Bund und Länder haben sich darauf geeinigt, Autofahrer wegen der hohen Spritpreise aktuell erneut mit diesem Instrument zu entlasten. Er soll Anfang Oktober umgesetzt werden und bis Jahresende gelten, teilte die Bundesregierung am Abend mit. Finanzminister Lars Klingbeil.
2: Wir stoppen die Abzocke auch durch die Mineralölkonzerne und wir sorgen jetzt dafür, dass schnell die Spritpreise gesenkt werden. Also die Bürgerinnen und Bürger werden es schnell merken, dass über die Absenkung der Energiesteuer das Tanken günstiger wird.
1: Finanzminister Lars Klingbeil. Wie schon im Mai und Juni könnte die Entlastung für Autofahrer bei 17 Cent je Liter liegen, wenn der Tankrabatt, also die Steuersenkung, voll weitergegeben wird. Laut Bundesregierung hat die Maßnahme ein Volumen von 2,5 Milliarden Euro. Die Länder sollen sich mit 50% an den Kosten beteiligen. Daneben ist spätestens ab Januar auch ein Spritpreisdeckel geplant. Schon länger führt US-Präsident Donald Trump einen Feldzug gegen Medien, die kritisch über ihn berichten. Jetzt trifft es unter anderem den renommierten Fernsehsender CNN. Trump verbietet Reporterinnen und Reportern des Nachrichtensenders den Zutritt zum Weißen Haus und damit zu Pressekonferenzen im Oval Office. Auch dem Sender MS Now und dem Newsportal Politico erteilte Trump Hausverbot. Er wirft ihnen wie CNN vor, Fake News zu verbreiten. In der spanischen Nordafrika-Exklave Ceuta ist es erneut zu Tumulten gekommen. Die Lage eskalierte, als hunderte Migranten in ein neues Aufnahmezentrum im Hafen von Ceuta verlegt werden sollten.
3: Gerangel, Geschubse und Polizisten, die mit Warnschüssen in die Luft versuchten, die Lage in den Griff zu bekommen. In der spanischen Exklave Ceuta kam es am frühen Morgen zu tumultartigen Szenen zwischen Migranten und Sicherheitskräften. Nach wochenlangem Ringen hat die spanische Regierung auf dem Hafengelände ein Notlager errichtet. Spaniens oberster Gerichtshof hatte den Umzug aus Sicherheitsgründen zunächst untersagt, in letzter Minute dann doch noch genehmigt. Aus Spanien, Julia Macher.
1: Zum Fußball. Schon vor dem Start des Münchner Oktoberfestes sind die Spieler des FC Bayern in Feierlaune. In kunterbunten Wiesentrikots überrollten die Münchner zu Hause Union Berlin und gewannen haushoch mit 7:0. Zumindest für eine Nacht rückte der deutsche Fußballrekordmeister damit wieder an die Tabellenspitze der Bundesliga.
4: Das Wetter. Und auch diese Nacht, es wird eine sehr, sehr wolkige Nacht. Und je mehr wir aus der Nacht rauskommen zum Morgen hin, wird es ein bisschen leichten Regen geben. Aber nachher im Tagesverlauf meist wolkig und dann eher niederschlagsfrei, würden wir sagen, bei Temperaturen bis 23 Grad. Dummerweise kommt am Sonntag der Regen zurück und dann Temperaturen auch nur noch bis 22 Grad.
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5: Hier die aktuelle Verkehrslage, A3 Frankfurt-Köln zwischen Siebengebirge und Lohmar, 1 Kilometer Stau, 9 Minuten Zeitverlust. Und in der Gegenrichtung 1 Kilometer stockender Verkehr, 60 Minuten Verzögerung. Zusätzlich auf der A44 Dortmund-Kassel zwischen Lichtenau und Warburg, 1 Kilometer zähfließender Verkehr, 9 Minuten längere Fahrzeit. Und darüber hinaus auf der A560 Hennef St. Augustin zwischen Siegburg und Dreieck St. Augustin West. 1 Kilometer Stau. Wir wünschen allen unterwegs gute Fahrt.
4: Und da sind wir auch schon im Wochenende und die begrüßen wir, diese Wochenendstunden, diese ersten mit Michael Schulte. Man at Work Down Under aus den 80ern habe ich mit dabei und wir starten mit Leonie By Your Side.
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0: Michael Schulte und Lovesick hier bei uns. In ein paar Stunden heißt es Oh zapf dies, für eine friedliche Wiesen oder irgendwie so ähnlich. Ja, Oktoberfest in München geht wieder los. Braucht ihr gar nicht hin. Es gibt genug Oktoberfeste hier bei uns in NRW. Wir haben die mal gesammelt. In Düsseldorf läuft zum Beispiel schon das Oktoberfest in Eller. Oder auch das Klever Oktoberfest ist jetzt am Wochenende am Niederrhein. Dann gibt es ein Oktoberfest in Köln. Es gibt das Rüh-Oktoberfest am Flughafen Essen-Mülheim. In Xanten gibt es ein sehr, sehr berühmtes Oktoberfest. Es gibt eins in Münster und noch zig mehr. Jetzt gucken wir aber nach Eschweiler. Da gibt es auch ein Oktoberfest. Heute zum Beispiel auch wieder die Eschweiler Wiesen. Die sind richtig groß und wissen es auch. Kollegin Kimberly Kahle war da.
1: Das größte Festzelt in ganz NRW. Damit kann man schon mal angeben, würde ich sagen. Während man dann die ein oder andere Haxe isst. Oder was darf es bei euch sein auf den Wiesen?
2: Leberkäse.
3: Knödel.
4: Käsespätzle. Käse und mit Spätzle. Die beiden besten Sachen, die es gibt.
1: Gut, danach ist man dann aber auch voll, also sehr voll. Bewegen danach eher Fehlanzeige. Aber gut, man kann ja auch im Sitzen klatschen und ein bisschen Stimmung verbreiten. Nur die auf der Bühne, die sollten vorher vielleicht nicht so deftig essen. Kleiner Tipp deshalb an Micky Krause, Lorenz Büffel und die Höhner. Ihr nehmt besser eine Brezen vorher. Was zum Runterspülen bekommt ihr dazu auch noch? Bier. Sehr viel Bier. Rund 50.000 Bierkrüge werden da pro Tag über die Theke gehen. Nicht ganz so viele wie beim Münchner Oktoberfest, aber ja, schmecken tut's genauso gut, ne? Und das Feeling, das ist eigentlich auch so wie in München. Draußen gibt's einen großen Biergarten, eine Foodmeile mit noch mehr leckeren Sachen, um sich den Bauch vollzuschlagen oder auch wieder nüchtern zu werden. Und Kirmesstände, die sind auch da. Da könnt ihr dem Lukas ordentlich einen reinhauen. Also, wenn ihr dafür noch oder wieder die nötige Kraft habt. Ich meine, so ein Ausflug auf die Wiesen, das ist ja schon eine körperliche Höchstleistung bei vielen.
0: So, und jetzt mal so ein richtiger Oktoberfest-Hit. Ach nee, doch nicht. Obwohl, fände ich mal lustig, wenn sie das auf dem Oktoberfest spielen würden in so einem Festzelt. Da stehst du auf so einer Bierbank und dann kommt Emily Sondé und Read All About It. Genialer Hit, aber vielleicht unpassend auf dem Oktoberfest. Hier ist sie, jetzt bei uns, für eure Nacht.

0: Das Wetter.
1: Viele Wolken sind unterwegs und ja, wenn es so Richtung Morgen geht, kommt auch ein bisschen Regen zu uns rein nach Nordrhein-Westfalen. In dieser Nacht messen wir Temperaturen so zwischen 9 und 14 Grad. Nachher im Tagesverlauf geht es dann hoch auf teilweise bis zu 23 Grad. Es bleibt ein sehr, sehr wolkiger Samstag heute und meistens niederschlagsfrei am Sonntag. Da kommt leider der Regen zurück.
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2: Hier die aktuelle Verkehrslage A2 Hannover-Dortmund zwischen Kreuz Bad Oeynhausen und Flotow-West, 1 Kilometer Stau. Weiterhin auf der A3 Frankfurt-Köln zwischen Siebengebirge und Lohmar, 1 Kilometer stockender Verkehr, 24 Minuten Verzögerung. Und in der Gegenrichtung 2 Kilometer zäh fließender Verkehr, 42 Minuten längere Fahrzeit. Und darüber hinaus auf der A44 Dortmund-Kassel zwischen Lichtenau und Warburg. 1 Kilometer Stau, 5 Minuten Zeitverlust. Wir wünschen allen unterwegs gute Fahrt.
1: Was haben wir gezaubert in dieser Woche? Ja, es war die Magic Week hier bei dir in deinem Lokalradio. Wir haben euch die Ehrlich Brothers ermöglicht. 50 Hörerinnen und Hörer werden sie hautnah treffen. Autogramme wird's

0: Eben Fotos wird es geben. Und die Ehrlich Brothers, die zaubern für diese 50 Hörerinnen und Hörer auch in so einem ganz kleinen Kreis, nämlich im House of Magic. Kann man mal gucken, vielleicht erkennt man ja, wie so ein Trick mal funktioniert. Und wir laden sie alle ein noch zur großen Premiere der neuen Tour der Ehrlich Brothers, Wonderworld. Ja, das war eine tolle Woche, würde ich mal sagen. Und so gehen wir auch mit diesem Gefühl ins Wochenende. Wir zaubern gleich mit Eminem, Houdini gleich bei mir. Vorher noch Tiffany Harris und Vertigo.
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0: 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Sie findet selbst im ganz normalen Alltagschaos noch die Pointe und bringt genau die dann auf die Bühne. Gemeinsam mit Kaya Jana und Hannes Höfer sorgt sie im Forum Velbert dann hoffentlich für ein paar Lacher bei euch. Aber wer ist Laura eigentlich? Naja, finden wir es mal heraus.
1: Welcher Comedy-Kollege hat das Potenzial zum Dschungelkönig?
2: Ich denke, Kaya würde das schaffen. Ja, ich glaube, das ist auch der Einzige, der sich den Flug nach Australien leisten kann aktuell. Ich sehe da ein großes Potenzial.
1: Welches Musical würdest du gerne nochmal rocken?
2: Irgendeins, Leute. Lasst mich doch einfach mal wieder mitspielen. Das ist mein Problem. Ne? Es ist ja nicht so, dass ich mir das jetzt hier aussuchen könnte. Deswegen meldet euch gerne, ja, wenn ihr was übrig habt. Ne? Eine kleine Rolle.
1: Beende den Satz. Wer sich kein Ticket fürs Comedy Camp holt,
2: hat natürlich ein bisschen mehr Geld, aber der verpasst was. Deswegen bitte auf jeden Fall machen.
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1: Ich bin Diana Kramer. Die schwarz-rote Koalition hat zur Entlastung bei den hohen Spritpreisen eine grundsätzliche Einigung auf einen Tankrabatt und einen Spritpreisdeckel erzielt. Das teilte die Bundesregierung am Abend nach Verhandlungen mit Vertretern der Länder mit.
2: Den Tankrabatt kennen Autofahrer schon. Im Sommer war er für 2 Monate in Kraft, senkte die Steuern auf Benzin und Diesel um rund 17 Cent, wobei nicht alles davon bei den Tankenden ankam. Außerdem kosteten die 2 Monate Tankrabatt die Regierung Milliarden. Das wird nun also wieder teuer, gilt aber immerhin als schnell wirksame Maßnahme. Ein Spritpreisdeckel ist neu für Deutschland, es gibt ihn aber zum Beispiel in Belgien und Luxemburg. Dabei legt der Staat einen Höchstpreis für Sprit fest, unter anderem anhand von Ölpreis, Transportkosten und festgelegter Marge für die Händler. Aus Berlin, Ronny Thorau.
1: Im Streit um die Arktisinsel Grönland haben die USA, Dänemark und Grönland einen Durchbruch verkündet. Wie die Regierungen von Dänemark und Grönland mitteilten, soll in der kommenden Woche voraussichtlich ein Abkommen mit den USA unterzeichnet werden. Wie US-Präsident Donald Trump parallel auf seiner Plattform Truth Social mitteilte, überträgt die Vereinbarung die dauerhafte Kontrolle über die Sicherheit Grönlands an Washington. Dänemarks Regierungschefin Mette Frederiksen sprach von einem guten Deal für die NATO und Europa. 2 Wochen nach der Landtagswahl in Sachsen-Anhalt richten sich die Blicke nun auf den anstehenden Wahlsonntag. Dann wird in Mecklenburg-Vorpommern und Berlin gewählt. Es könnte knapp werden, vor allem in Mecklenburg-Vorpommern, wo sich ein Kopf-an-Kopf-Rennen zwischen SPD und AfD abzeichnet.
3: Mittlerweile hat die amtierende

0: Ministerpräsidentin Schwesig mächtig aufgeholt und führt in den neuesten Umfragen. Bitter werden dürfte es dagegen für die CDU, denn die liegt aktuell nur bei mageren 6%. In Berlin könnte erstmals eine linken Politikerin regierende Bürgermeisterin werden. Die Partei liegt derzeit knapp vor der amtierenden CDU. Die Wahlen haben definitiv Folgen für die Bundespolitik, denn je nachdem, wie die CDU abschneidet, könnte die Debatte um Kanzler Merz erneut Fahrt aufnehmen. Thomas Bremser, Redaktion.
1: Zum Fußball. Der FC Bayern hat seine Fans schon am Vorabend des Oktoberfestbeginns in Bierzeltlaune gebracht. In ihren bunten Wiesentrikots schenkten die Münchner Union Berlin mit einem 7:0-Sieg kräftig ein. Zumindest für eine Nacht rückte der deutsche Rekordmeister wieder auf Tabellenplatz 1.
2: Das Wetter. Temperaturen aktuell so zwischen 9 und 14 Grad in dieser Nacht. Sehr wolkig und Richtung Morgen kommt auch leichter Regen zu uns rein. Der zieht aber nachher wieder raus. Es bleibt dann allerdings ein sehr, sehr wolkiger Samstag. Aber dann bleibt es zumindest niederschlagsfrei. So bis 23 Grad am Sonntag. Da wird es stark bewölkt und wir müssen mit sehr, sehr viel Regen rechnen.
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4: Zurzeit liegen uns keine Meldungen vor. Wir wünschen allen unterwegs gute Fahrt.
2: Jeder hat doch diesen einen Disney-Film aus den 90ern. Bei mir ist es König der Löwen, ja? Das ist so mein Disney-Film aus den 90ern. Und daraus hören wir jetzt gleich Elton John. Can you feel the love tonight? Damit starten wir in diese Nacht.
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0: Ja, ist jetzt ganz offiziell möglich. Direkt neben dem Megapark kannst du heiraten. Und es traut dich Ballermann-Star Lorenz Büffel in einer Kapelle. Scheiß die Wand an, ist das romantisch. So, steht da auch wirklich drüber, ne? Büffels Mega-Chapel im Neon-Schriftzug steht das da dran. Es sieht ein bisschen aus wie Las Vegas, wahrscheinlich soll es auch so aussehen. Und der Ansturm scheint auch wirklich groß zu sein. Die ersten Hochzeitspaare wurden auch schon von ihm höchstpersönlich getraut. Natürlich waren sie dabei stilecht gekleidet, hatten so Adiletten an, Tennissocken. Ja, Ballermann halt. Und knapp 4000 haben sich angemeldet, weil sie von ihm getraut werden wollen. In dieser Kapelle. Ich weiß nicht. Aber jetzt steht die Kapelle ja direkt neben dem Megapark. Da haben wir uns natürlich gefragt, ne, wenn du so nach 15 Bier dich kennenlernst, da versehentlich reinstolperst. Wir fragen besser mal nach. Wir haben ja unseren Radiorechtsanwalt Arne Kempkens und der sollte mal für uns nachforschen, ist so eine Hochzeit im Suff eigentlich rechtskräftig möglich?
1: Eine gesetzliche Obergrenze für Promille, beispielsweise wie beim Autofahren, 1,1, gibt es bei der Eheschließung nicht. Allerdings, wenn festgestellt wird, dass die Betroffenen zu betrunken sind, dass sie überhaupt nicht mehr wissen, was sie tun, dann muss der Standesbeamte oder die Standesbeamtin die Eheschließung abbrechen, weil ja Zweifel an der Ernsthaftigkeit bestehen müssen und an der Geschäftstüchtigkeit und an der Geistestätigkeit.
0: Alles klar. An der Geschäftstüchtigkeit und der Geistestätigkeit. Das ist Geistestätigkeit am Ballermann heiraten. Nein, das ist alles in Ordnung. Da mache ich mir gar keine Sorgen. So, vielleicht bauen Sie daneben einfach so eine Scheidungskapelle noch auf. Du.
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0: Das Wetter.
1: Und auch diese Nacht ist wieder eine sehr, sehr wolkige Nacht. Und je mehr wir aus der Nacht rauskommen zum Morgen hin, wird es ein bisschen leichten Regen geben. Aber nachher im Tagesverlauf meist wolkig und dann eher niederschlagsfrei, würden wir sagen, bei Temperaturen bis 23 Grad. Dummerweise kommt am Sonntag der Regen zurück und dann Temperaturen auch nur noch bis 22 Grad.
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2: A44 Dortmund-Kassel zwischen Lichtenau und Diemelstadt, 1 Kilometer Stau. Wir wünschen allen unterwegs gute Fahrt.
1: Was gab es für eine große Diskussion um Alphaville? Die wollten ja nicht mehr auftreten beim Glücksgefühle-Festival. Ja, was war passiert? Sie sind einmal ausgeladen worden, weil man ihnen gesagt hat, ey, ihr seid uns ein bisschen zu politisch auf der Bühne. Dann hat der Veranstalter gemerkt, vielleicht war nicht doch so eine ganz coole Idee. Hat man sie wieder eingeladen, da haben Alphaville aber gesagt, nee, komm, dann lass sein. Alphaville Forever Young, gleich bei uns. Iggy Kelly ist auch noch mit dabei und wir starten mit Topics. Sorry, Papi. Gleich alles hier bei mir.
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1: 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Wie wichtig ist sie für unsere Gesellschaft? Was können wir tun, um sie zu schützen? Warum sind wir Medien auch so wichtig für ein demokratisches Miteinander? 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
5: Ja, ohne Demokratie ist alles nichts. 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
1: Da recht hat er. 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
2: Und weiter geht's.

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1: Ich bin Diana Kramer. Der Tankrabatt kommt zurück. Bund und Länder haben sich darauf geeinigt, Autofahrer wegen der hohen Spritpreise erneut mit diesem Rabatt zu entlasten. Er soll Anfang Oktober umgesetzt werden und bis Jahresende gelten, teilte die Bundesregierung mit. Finanzminister Lars Klingbeil.
2: Wir stoppen die Abzocke auch durch die Mineralölkonzerne und wir sorgen jetzt dafür, dass schnell die Spritpreise gesenkt werden. Also die Bürgerinnen und Bürger werden es schnell merken, dass über die Absenkung der Energiesteuer das Tanken günstiger wird.
1: Wie schon im Mai und Juni könnte die Entlastung für Autofahrer bei 17 Cent pro Liter liegen, wenn der Tankrabatt, also die Steuersenkung, voll weitergegeben wird. Daneben ist spätestens ab Januar auch ein Spritpreisdeckel geplant. Die USA, Dänemark und Grönland haben im Streit um die Arktisinsel einen Durchbruch verkündet. In der kommenden Woche werde voraussichtlich ein Abkommen mit den USA unterzeichnet, teilten die Regierungen von Dänemark und Grönland mit.
3: Trump hatte etwas voreilig von einem schon besiegelten Abkommen geschrieben. Die USA könnten fortan tun, was immer nötig sei, um Grönland zu verteidigen, postete Trump. Man habe dauerhafte Kontrolle über die Sicherheit und alle anderen Belange in Grönland. Die dänische Regierung teilte mit, man erwarte bei der UN-Generalversammlung in New York nächste Woche einen Deal zu unterzeichnen, der aber noch parlamentarischen Segen brauche. Die Vereinbarung respektiert demnach die Souveränität des dänischen Königreichs und die Selbstbestimmung der Grönländer. Tina Eck, USA.
1: Schon länger führt US-Präsident Trump ja einen Feldzug gegen Medien, die kritisch über ihn berichten. Jetzt trifft es unter anderem den renommierten Fernsehsender CNN. Trump verbietet Reporterinnen und Reportern des Nachrichtensenders den Zutritt zum Weißen Haus und damit zu Pressekonferenzen im Oval Office. Auch dem Sender MS Now und dem Newsportal Politico erteilte Trump Hausverbot. Er wirft ihnen vor, Fake News zu verbreiten. Zum Fußball. Schon vor dem Start des Münchner Oktoberfestes sind die Spieler des FC Bayern in Feierlaune. In bunten Wiesentrikots überrollten die Münchner zu Hause Union Berlin und gewannen haushoch mit 7:0. Bayern-Star Harry Kane feierte eine historische Bestmarke, seinen 100. Bundesligatreffer im 98. Spiel. Zumindest für eine